0: In dem grünen Bereich. Das zeigen die Daten des Wasserverbands Eifel-Ruhr, der die Wasserstände in der Region überwacht. Das gilt ebenfalls für Jülich. Zwar wurde dort Ende Mai das Trinkwasser knapp, inzwischen sind die Wasserspeicher aber wieder ausreichend gefüllt.
1: Das Wetter in Nordrhein-Westfalen. In der Nacht klar, tagsüber sonnig. Dazu in Aalen bis 34 Grad, in Recklinghausen bis 36 und in Aachen bis 37 Grad. Auch am Donnerstag sonnig, dann bis 38 Grad und am Freitag werden 40 Grad erwartet. 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
3: Mit Sven Knappe am Mikrofon. Freut mich, dass Sie mit dabei sind. Bis zu den 4 Uhr Nachrichten bieten wir eine Sinfonie von Joseph Haydn, ein Bläserquintett von Joseph Bohuslav Förster, eine Vesper von Wolfgang Amadeus Mozart, ein Klavierquintett von Ernst von Dohnányi und zu Beginn, als magischen Auftakt, die Konzertsuite Der Zauberladen von Ottorino Respighi. Es spielt das Royal Liverpool Philharmonic Orchestra unter Vassili Petrenko.

La Boutique Fantasque, der Zauberladen von Ottorino Respighi, zum Leben erweckt vom Royal Liverpool Philharmonic Orchestra unter Vassili Petrenko. Mit Kammermusik von Ernst von Dohnányi geht's im ARD-Nachtkonzert weiter. Das Klavierquintett in S-Moll, Opus 26, bietet das Ensemble Raro.

Das 2004 gegründete Ensemble Raro interpretierte das Klavierquintett Opus 26 von Ernst von Dohnányi. Und nun geistliche Musik im ARD-Nachtkonzert. Wolfgang Amadeus Mozart komponierte die Vespere Solennes de Confessore im Jahr 1780. Sie folgen der katholischen Liturgie für eine Vesper und bestehen aus 6 Sätzen, davon 5 Psalmen aus dem Alten Testament und das Magnificat aus dem Lukas-Evangelium. Es singen und spielen Sibylla Rubens Sopran, Ingeborg Danz Alt, Christian Elsner Tenor, Michael Volle Bariton, Friedemann Winkelhofer Orgel, der Tölzer Knabenchor und das Münchner Rundfunkorchester. Hartmut Hähnchen dirigiert.

Wir hörten die Vespere Solennis de Confessore von Wolfgang Amadeus Mozart in einer Aufnahme aus dem Jahr 2001 mit Sibylla Rubens Sopran, Ingeborg Danz Alt, Christian Elsner Tenor, Michael Volle Bariton, Friedemann Winkelhofer Orgel mit dem Tölzer Knabenchor und dem Münchner Rundfunkorchester unter der Leitung von Hartmut Hähnchen. Hier ist das ARD-Nachtkonzert, präsentiert von BR Klassik mit Blasmusik aus Tschechien. Das Bläserquintett in D-Dur, Opus 95 von Josef Bohuslav Förster, intoniert das Aselga-Quintett.

Das 2012 gegründete Aselga Quintett interpretierte das Bläserquintett Opus 95 von Josef Bohuslav Förster. Bis kurz vor vier begleitet uns Josef Haydn mit seiner Sinfonie Nummer 65 in A-Dur, die Haydn wahrscheinlich im Jahr 1769 während seiner Anstellung als Kapellmeister beim Fürsten Nikolaus I. Esterhazy komponierte. Giovanni Antonini leitet das Kammerorchester Basel.

Das Kammerorchester Basel spielt hier unter der Leitung von Giovanni Antonini die Sinfonie Nummer 65 in A-Dur von Joseph Haydn. Nach den 4 Uhr Nachrichten sind wir vom ARD-Nachtkonzert wieder für Sie da, mit Musik von Johann Sebastian Bach, Ernesto Cavallini und Sergei Rachmaninoff.

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1: Die Nachrichten mit Ronald Lessig. Guten Morgen.
2: Ach, wissen Sie, ich fahre so oft mit der Bahn, das passiert öfters mal.
1: Das sagte ein Reisender am Hauptbahnhof in Köln am späten Abend, als der Zug nicht fuhr. Diesmal, weil eine Funkstörung den Zugverkehr bundesweit lahmgelegt hat. Inzwischen rollt er zwar wieder, aber Niklas Roth, WDR aktuell, bis alles wieder normal läuft, wird es noch eine Weile dauern, oder?
3: Ja, denn die Züge wurden am Abend ja in ganz Deutschland am nächstbesten Bahnhof angehalten. Und auch wenn sie dann wieder losgefahren sind, dauert das natürlich, bis sich alles wieder eingerenkt hat. Die Züge stehen zum Teil an falschen Orten. Viele Lokführer und Zugbegleiter dürften über ihre zulässige Dienstzeit gekommen sein. Dadurch werden dann die Dienstpläne auseinandergerissen. Es ist also nicht davon auszugehen, dass heute tagsüber der Zugverkehr ohne größere Störungen rollen wird.
1: Danke, Niklas. Und Sebastian Tischkow hat für WDR aktuell Reisende in Gelsenkirchen getroffen, darunter Fans, die vom Helene-Fischer-Konzert kamen.
4: Das waren jede Menge Fans, die irgendwie weg mussten. Wir haben alles Mögliche gehört. Ein paar wollten nach Moers. Die haben dann gerade 190 Euro Bargeld fürs Taxi nach Moers zusammengekratzt, denn Kartenzahlung geht da nicht. Und eine andere Truppe, die wir getroffen haben mit so Leuchtarmbändern im Haar, die müssen auch nach Bielefeld, beziehungsweise eigentlich noch weiter nach Detmold. Die kriegen hier in Gelsenkirchen auch um die Uhrzeit leider auch nichts mehr zu essen, sind hungrig und werden zum Glück von Bekannten abgeholt. Aber für die wird's noch eine ganz schön lange Nacht. Und eine von ihnen sagte, ja, was sollen wir machen?
1: Die Rentenreformpläne haben eine Debatte ausgelöst. Arbeitgeberverbände kritisieren die Idee einer Kapitalrente wegen der Kosten. Der Paritätische Gesamtverband bezeichnet die Pläne als sozial unausgewogen und Verdi wendet sich gegen die Abschaffung der Rente mit 63. Die Regierung will alle Vorschläge unverändert durch den Bundestag bringen. Auf Deutschland bewegt sich eine Hitzewelle zu. Nach Einschätzung der Meteorologen werden bis zum Wochenende 40 Grad erwartet, auch in NRW. Vielerorts wird die Bevölkerung dazu aufgerufen, Wasser zu sparen, etwa zum Autowaschen.
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1: Bei der Fußball-WM hat Kroatien gegen Panama gewonnen. Die Kroaten setzten sich mit 1:0 durch. Michael Küster, WDR Sport.
5: In derselben Gruppe ist zuvor England nicht über ein 0:0 Unentschieden gegen Ghana hinausgekommen. Damit fällt die Entscheidung über das Weiterkommen am letzten Spieltag. In Gruppe K hat bereits am Abend Portugal beim 5:0 über Usbekistan seinen ersten Turniersieg eingefahren. Doppeltorschütze Cristiano Ronaldo hat dabei einen neuen Rekord aufgestellt. Er ist jetzt der erste Spieler, der bei 6 verschiedenen Weltmeisterschaften getroffen hat.
1: Das Wetter in Nordrhein-Westfalen. Heute ist es sonnig und trocken. Dazu in Bielefeld bis 34 Grad, in Münster bis 36 und in Düren bis 37 Grad. Auch am Donnerstag sonnig, dann bis 38 Grad und am Freitag bis 40 Grad. Das war WDR aktuell.
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7: Herzlich willkommen, am Mikrofon ist für Sie Sven Knappe. Los geht's mit einem musikalischen Experiment, dem Rekonstruktionsversuch eines nicht erhaltenen Oboenkonzerts von Johann Sebastian Bach anhand von Kantatensätzen. Albrecht Mayer wird von The English Concert begleitet.

Konzert für Oboe d'Amore, Streicher und Basso Continuo, nicht original von Johann Sebastian Bach, aber nach Sätzen aus seiner Kantate Werkeverzeichnis 209 rekonstruiert, vorgestellt vom Oboisten Albrecht Mayer und dem Orchester The English Concert. Und es bleibt im Grunde barock mit Variationen über ein Thema von Arcangelo Corelli, allerdings von Sergei Rachmaninow im Jahre 1931 komponiert. Am Klavier Wladimir Ashkenazy.

Der russische Pianist Wladimir Ashkenazy spielte 1972 in London die Corelli-Variationen von Sergei Rachmaninow. Und es geht nach Italien mit dem ARD-Nachtkonzert. Am 5. Juli 1827 wird in der Mailänder Scala das Klarinettenkonzert Nummer 1 in S-Dur von Ernesto Cavallini uraufgeführt. Hier eine Aufnahme mit Giuseppe Porgo und der Norddeutschen Philharmonie Rostock unter Johannes Mösus.

Der 1807 in Mailand geborene Ernesto Cavallini schrieb dieses Klarinettenkonzert in S-Dur, präsentiert von Giuseppe Porgo und der Norddeutschen Philharmonie Rostock unter Johannes Mösus. Die Zeit bis zu den 5 Uhr Nachrichten füllt das Rundfunk-Sinfonieorchester Berlin mit dem Kontratanz aus der Filmmusiksuite Die Hornisse von Dmitri Schostakowitsch.

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1: Die Nachrichten mit Ronald Lessig. Guten Morgen.
2: Der Zug ist stehen geblieben und nicht weitergefahren. Dann kam die Durchsage, alle Züge in Deutschland stehen. Ich konnte es gar nicht glauben. Also schon eine krasse Geschichte.
1: So wie diesem Reisenden am Bahnhof Münster erging es am späten Abend vielen, als eine Zugfunkstörung den Verkehr lahmgelegt hat. Inzwischen rollt er wieder. Niklas Roth, WDR aktuell. Bis alles wieder normal läuft, wird es aber noch dauern, oder?
3: Ja, denn die Züge wurden am Abend in ganz Deutschland am nächstbesten Bahnhof angehalten, auch wenn sie mittlerweile seit ein paar Stunden wieder fahren können. Dauert es natürlich, bis sich wieder alles eingerenkt hat. Die Züge stehen zum Teil an falschen Orten, weil Lokführer und Zugbegleiter über ihre zulässige Dienstzeit gekommen sein dürfen. Könnte es auch sein, dass Dienstpläne heute Makulatur sind. Es ist also nicht davon auszugehen, dass heute tagsüber der Zugverkehr ohne größere Störungen rollen wird.
1: Warum ist dieser Zugfunk denn so zentral, dass der Zugverkehr komplett eingestellt werden musste?
3: Ja, der Zugfunk ist das zentrale Kommunikationsmittel zwischen den Zügen, also den Lokführern und den Zentralen, also das sind die Stellwerke und Betriebszentralen. Und dieser Zugfunk hat eben auch eine Sicherheitsfunktion. Darüber werden dann zum Beispiel Notrufe an Züge abgesetzt und deshalb kann man den Zugverkehr bei so einem Ausfall nicht guten Gewissens noch laufen lassen.
1: Danke, Niklas. Mehrere Hilfswerke fordern 2,8 Milliarden Euro jährlich von der Bundesregierung für humanitäre Zwecke. Wie die Welthungerhilfe und Terre des Hommes erklärten, müsse die Koalition von der geplanten Kürzung der Entwicklungszusammenarbeit absehen. Diese dürfe nicht anderen Interessen untergeordnet werden. Bei der Fußball-Weltmeisterschaft hat Kroatien gegen Panama gewonnen. Die Kroaten setzten sich mit 1:0 durch. Vorher spielten England und Ghana 0:0 unentschieden. Portugal hatte am Abend seinen ersten Sieg eingefahren. Das Team um Superstar Ronaldo gewann gegen Außenseiter Usbekistan mit 5:0.
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1: Mit der Hitze steigt der Wasserverbrauch. Jetzt hat der Kreis Euskirchen verfügt, dass kein Wasser aus Seen entnommen werden darf. Julia Dahmen für WDR aktuell.
4: Der Kreis Euskirchen sagt, dass seine Oberflächengewässer aktuell durchgehend niedrige Wasserstände aufweisen. Diese Lage beschränkt sich aber auf den Kreis Euskirchen. Trotz der Hitze liegen die Pegelstände von Heinsberg bis Monschau weiterhin im grünen Bereich. Das zeigen die Daten des Wasserverbands Eifel-Ruhr, der die Wasserstände in der Region überwacht. Das gilt ebenfalls für Jülich. Zwar wurde dort Ende Mai das Trinkwasser knapp, inzwischen sind die Wasserspeicher aber wieder ausreichend gefüllt.
1: Das Wetter in Nordrhein-Westfalen. Heute ist es sonnig und trocken, dazu in Lemgo bis 34 Grad, in Lünen bis 36 und in Jülich werden 37 Grad erreicht. Auch am morgigen Donnerstag ist es sonnig und trocken bei bis zu 38 Grad und am Freitag werden dann 40 Grad erwartet. Das war WDR aktuell.
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6: Mit Sven Knappe am Mikrofon. Herzlich willkommen und einen guten Mittwochmorgen. Mit Antonio Casimir Cartellieri starten wir in die letzte Runde Nachtkonzert, einem deutsch-böhmischen Komponisten italienischer Abstammung, 1772 in Danzig geboren. Die Freundschaft zu Beethoven hört man auch seinen Kompositionen an. Hier ein Satz aus Cartellieris Klarinettenquartett Nummer 3 in B-Dur mit dem Consortium Classicum.

Rondo Allegro, der dritte Satz aus dem Klarinettenquartett Nummer 3 von Antonio Casimir Cartellieri, gespielt vom Consortium Classicum. Das Aushängeschild des italienischen Barocks Antonio Vivaldi steuert eines seiner 500 Konzerte zum ARD-Nachtkonzert bei, heute eines für zwei Violinen. Es musizieren Giuliano Carmignola, Amandine Beyer und das Ensemble Gli Incognitieri.

Konzert für zwei Violinen, Streicher und Basso Continuo in B-Dur von Antonio Vivaldi, Riom-Verzeichnis 529 mit Giuliano Carmignola, Amandine Beyer und dem Ensemble Gli Incogniti. Der in Wien geborene Karl Czerny war Student und Vertrauter von Beethoven sowie Lehrer von Liszt. Er wurde vor allem in seiner Heimatstadt bekannt, nicht zuletzt durch seine großformatigen Klavierwerke. Aus dem Klavierkonzert Nummer 1 in D-Moll hören wir den dritten Satz mit der Czerny-Spezialistin Rosemary Tuck und dem English Chamber Orchestra unter Richard Bonning.

Die australische Pianistin Rosemary Tuck und das English Chamber Orchestra spielten unter der Leitung von Richard Bonning den dritten Satz aus dem Klavierkonzert Nummer 1 in D-Moll von Karl Czerny. Hier ist das ARD-Nachtkonzert, präsentiert von BR Klassik, mit einer Ouvertüre von Jan Dismas Zelenka, einem Barockkomponisten aus Böhmen. Vorhang auf für das Orchester Il Fondamento unter Paul Dombrecht.

Das 1989 in Brüssel gegründete Orchester Il Fondamento unter Paul Dombrecht hörten wir mit der Ouvertüre in F-Dur von Jan Dismas Zelenka, Werkeverzeichnis 188.

Mit einem großen Konzert für Fagott und Orchester von Johann Nepomuk Hummel geht's im ARD-Nachtkonzert weiter, zumindest mit dem ersten Satz. Karen Gagan wird vom Orchestra of Opera North begleitet.

Allegro moderato. Der erste Satz aus dem Fagottkonzert in F-Dur von Johann Nepomuk Hummel, eingespielt von der schottischen Fagottistin Karen Gagan und dem Orchestra of Opera North unter Benjamin Wallfisch. Der bereits im Zusammenhang mit Karl Czerny zitierte Ludwig van Beethoven setzt den Schlusspunkt im ARD-Nachtkonzert mit dem Rondosatz aus seinem Klavierquintett in S-Dur Opus 16.

Die russische Pianistin Miri Jampolsky und das Miro-Ensemble interpretierten den dritten Satz des Klavierquintetts Op. 16 von Ludwig van Beethoven. Und das waren 6 Stunden ARD-Nachtkonzert, präsentiert von BR Klassik, dem Klassikprogramm des Bayerischen Rundfunks. Sven Knappe war für Sie am Mikrofon. Vielen Dank fürs Einschalten. Alles Gute und auf Wiederhören.

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1: Die Nachrichten mit Anja Gawlik. Guten Morgen.
2: Ich bin jetzt auf der Anreise eigentlich zu meiner Arbeit in die Schweiz. Da sollte ich dann morgen selber einen Zug fahren. Das könnte jetzt ein bisschen knapp werden.
1: So wie dieser Zugführer nicht aus Köln weggekommen ist, sind gestern Abend viele Reisende gestrandet. Die Bahn musste ihre Züge in ganz Deutschland stoppen wegen einer Funkstörung. Mittlerweile rollt der Verkehr wieder. Wie zuverlässig dazu Niklas Hoth für WDR aktuell.
3: Also die meisten Züge fahren heute früh relativ planmäßig, aber vor allem im Fernverkehr gibt es teils noch größere Probleme. Und im Laufe des Tages könnte es davon auch noch mehr geben, denn wenn Personal in der Nacht erst viel zu spät oder gar nicht am Zielort angekommen ist, bringt das die Schichtpläne heute im Laufe des Tages durcheinander. Über den Zugfunk, der da ausgefallen ist, kommunizieren die Lokführer mit den Betriebszentralen und Stellwerken. Darüber werden aber auch Notrufe abgesetzt. Aus diesem Grund kann man den Bahnverkehr nicht guten Gewissens weiterlaufen lassen, wenn der Zugfunk nicht mehr funktioniert.
1: Im Untersuchungsausschuss zum Anschlag von Solingen ist bis in die Nacht Ministerpräsident Wüst befragt worden. Für die SPD im Ausschuss stand aber die Frage im Mittelpunkt, ob die Tat tatsächlich von einem Einzeltäter begangen wurde. Bettina Altenkamp, WDR Landespolitik.
4: Bislang war man davon ausgegangen, dass der Täter allein gehandelt und sich in relativ kurzer Zeit radikalisiert hatte. Nun wurden Kontaktpersonen bekannt, ebenfalls Syrer und über Bulgarien nach Deutschland eingereist, mit denen er vor der Tat in intensiven Austausch stand. Sie sollen zudem zur Tatzeit in der Nähe des Anschlagsorts gewesen sein, jedenfalls laut Verbindungsdaten. Ministerpräsident Wüst konnte dazu im Ausschuss nicht sagen, das sei Sache der Ermittlungsbehörden. Wahrscheinlich werden diese Fragen dann Innenminister Herbert Reul beschäftigen. Er wird Mitte Juli vor dem Ausschuss befragt.
1: Wo gibt es noch Löcher in unserem Handynetz? Das wollen Bund, Länder und Kommunen auch in diesem Jahr wieder mit Hilfe der Nutzer herausfinden. Heute geht es los unter dem Motto Check dein Netz. Antje Passenheim, WDR Landespolitik.
5: Bis nächsten Mittwoch können alle mit ihren Smartphones und der kostenfreien App der Bundesnetzagentur Mobilfunkcheck prüfen, wie es mit dem Netz in ihrer Nähe klappt. Auf dem Weg zur Arbeit, zum Einkaufen, auf Spaziergängen. Und die App misst, wo es Löcher gibt. Die anonymen Ergebnisse fließen dann in eine interaktive Karte der Bonner Agentur und die kümmert sich um eine Verbesserung, denn alle Bürger haben ein gesetzlich verbrieftes Recht auf eine Mindestversorgung mit Internet und Telefon.
1: Und weitere Meldungen im Überblick. Die Reformpläne der Bundesregierung zur Rente stoßen auf Kritik. Arbeitgeberverbände halten es für zu teuer, dass sie auch eine durch Aktien gestützte Rente mitfinanzieren sollen. Der Paritätische Gesamtverband nannte die Vorschläge sozial unausgewogen. Die Gewerkschaft Verdi hält es für falsch, die abschlagsfreie Rente mit 63 abzuschaffen. Vor dem Landgericht Duisburg geht es heute um den Tod eines Geflüchteten in Mülheim an der Ruhr vor 2,5 Jahren. 9 Polizisten wird gefährliche Körperverletzung im Amt vorgeworfen. Sie hatten einen 23-Jährigen, der in einer Unterkunft in Mülheim an der Ruhr randaliert hatte, überwältigt. Der Mann starb. Am Johannistag heute geht die Spargelsaison offiziell zu Ende. Die Bauern wollen ihren Pflanzen so genug Zeit geben, sich für die nächste Saison zu erholen. Die Ernte war gut in diesem Jahr. Es wird also auch noch eine gewisse Zeit Spargel zu kaufen geben. Bei der Fußball-Weltmeisterschaft geht es auch für das Team aus Panama nach der Vorrunde nicht weiter. Es verlor sein zweites Gruppenspiel gegen Kroatien mit 0:1. Zuvor kam England gegen Ghana nur auf ein 0:0. Portugal schlug Usbekistan 5:0.
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1: 5 Kultureinrichtungen aus Nordrhein-Westfalen haben heute die Chance, geehrt zu werden. In Frankfurt wird der Zukunftsgutpreis 2026 verliehen. Er zeichnet Häuser aus, die die Kulturvermittlung als Aufgabe für die Zukunft ihrer Institution verstehen. Sarah Möhrchen, WDR Kultur.
6: 16 Kultureinrichtungen aus ganz Deutschland stehen im Finale. 5 davon aus Nordrhein-Westfalen. Die Alte Synagoge Essen, das Musiktheater im Revier Gelsenkirchen, die Stiftung Haus der Geschichte der Bundesrepublik Deutschland und das Theater Bonn sowie das Theater Oberhausen. Zukunftsgut ist mit insgesamt 80.000 Euro der höchst dotierte Preis für Kulturvermittlung in Deutschland. Die Commerzbank Stiftung ehrt damit Einrichtungen, die neue Gemeinschaften aufbauen und ihr Haus für mehr Beteiligung öffnen. Das Preisgeld soll ihnen helfen, ihre Vermittlungsarbeit weiterzuentwickeln und ihre Institution zu verändern.
1: Und das Wetter in Nordrhein-Westfalen, sonnig heute und oft auch sehr heiß, bei 30 Grad in Winterberg, in Paderborn werden es 34 und in Köln 38 Grad. Morgen ist es nach einer tropischen Nacht ebenfalls sonnig und bis zu 38 Grad heiß. Und am Freitag sonnig, nachmittags mitunter ein paar Quellwolken, aber weitgehend trocken bei 36 bis 40 Grad. Das war WDR aktuell.
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7: mit Cornelia Bittmann. Guten Morgen. Heute ist Mittwoch, der 24. Juni, Johannistag und damit ein wichtiger Stichtag für Natur und Brauchtum. Letzter Spargel, letzter Rhabarber, Sommerfeuer alias Johannisfeuer, Glühwürmchen alias Johanniswürmchen. Nicht zuletzt ist das Fest von Johannes dem Täufer der Antipode zum Heiligabend, genau 6 Monate danach bzw. davor.

Silke Thora Matthies und Christian Köhn mit dem Walzer E-Moll für Klavier zu vier Händen von Johannes Brahms hier im Mosaik auf WDR3. Tran und Möwen und Labadan wollte Felix Mendelssohn Bartholdy in der Musik festhalten, die er von seiner Schottlandreise mitgebracht hatte. Labadan, muss ich nachschlagen, das ist getrockneter Kabeljau, auch bekannt als Stockfisch, Klippfisk oder Bacalao, also eine Tradition vieler Küstenregionen, und damit haben wir, glaube ich, schon eine Idee von der Sache. Ob sie zum Frühstück passt, sei mal dahingestellt. Aber Mendelssohn hat die Geschmacksnote Labadan Stockfisch auch nicht auf Anhieb getroffen, seiner Meinung nach. Vielmehr schmeckte ihm der Mittelteil seiner Hebriden-Ouvertüre zunächst viel zu sehr nach Kontrapunkt, wie er in einem Brief schrieb. Dabei hatte er doch beim Klettern an der sagenumwobenen Fingalshöhle das Meersalz auf den Lippen gehabt. Die Kletterpartie des 20-Jährigen mit seinem Freund Karl Klingemann muss ziemlich halsbrecherisch gewesen sein. Die schäumende Gischt immer unter ihnen. Aber die Lehrjahre unter dem pingeligen Kompositionslehrer Zelter hatten ihre Spuren hinterlassen. Gerade in Mendelssohns frühen Stücken ist die strenge Satztechnik, der Kontrapunkt, noch sehr präsent. Jahre später hat Mendelssohn sein Stück überarbeitet, Kontrapunkt raus, Möwen rein, und so kennen und lieben wir sie, die Hebriden-Ouvertüre.

0: Ach ja, so ein bisschen Inselhopping in Schottland, das wär's doch mal. Auf der Insel Staffa werden heute ungefähr 25 Grad gemessen. Das Meer immer im Blick, das ist doch eine Perspektive. Die Hebriden-Ouvertüre von Felix Mendelssohn-Bartholdy mit dem Freiburger Barockorchester unter Pablo Eras Casado hier im Mosaik auf WDR 3. Und damit ist es 6.18 Uhr, gleich 20 nach 6. Einsamkeit kann krank machen. Das ist inzwischen gut erforscht. Und wenn von Krankheit die Rede ist, dann werden gleich Kostenrechnungen aufgestellt. Arztkosten, Arbeitsausfall, Pflege. Aber man muss gar nicht erst die Finanzen bemühen, um zu verstehen, dass es uns Menschen einfach nicht gegeben ist, allein zu bleiben. Jedenfalls gegen unseren Willen. Eine bundesweite Aktionswoche macht in diesen Tagen darauf aufmerksam und zeigt Auswege aus der Einsamkeit. Und wir schauen uns im WDR 3 Mosaik an, welche Angebote es dazu in Nordrhein-Westfalen gibt und vor allem in der Kultur. Heute nimmt uns Katja Latsch mit nach Dortmund, wo aus einer kleinen Idee eine große Bewegung geworden ist. Die Spieleunion.
1: Freitagabend in einer ruhigen Seitenstraße am Rande der Dortmunder Innenstadt. Aus den geöffneten Fenstern eines Wohnhauses klingt Gelächter und Stimmengewirr. Drinnen dann lauter Tische, an denen Menschen jeden Alters sitzen, von 10 bis über 80, und spielen. Sie kloppen Karten, brüten bei Worträtseln, konzentriert über Begriffe, die zu erraten sind.
2: Weil du das Fahrrad nicht hast, Sebastian, bin ich sicher, obwohl du ja eigentlich keiner sein möchtest. Ich sag jetzt mal Soldat.
3: Nein.
2: Nein! Nein! Oh.
1: Oder würfeln um die Wette. Beim Schneckenrennen zum Beispiel.
4: Nee. Die gelbe läuft auf rot. Check!
3: Mhm. Ah. Oha! Okay.
1: Sebastian Schwarz, Gründungsmitglied und Vorstand der Spieleunion, hat den vier anderen am Tisch vorher die Regeln erklärt. Dass der 48-Jährige im Hauptberuf Medienpsychologe und Referent für kulturelle Bildung ein absoluter Spielefreak ist, sieht man ihm übrigens an. Auf seinem linken Oberarm prangt ein großes Würfeltattoo und auf dem Bein würden Insider eine Geisterfigur aus einem Mystery-Game erkennen. Bei Sebastian Schwarz zu Hause hat vor mehr als 6 Jahren alles angefangen. Mit ein paar Leuten, die
5: einfach nur spielen wollten. Und schon beim zweiten Treffen waren wir so viele, dass wir gar nicht alle am Tisch gepasst haben.
1: Es entstand der Verein Spieleunion. Die wöchentlichen Spieletreffs wurden in eine Kirchengemeinde verlegt, dann in eine weitere. Denn auch hier sprengte das Interesse jede Erwartung. Bis zu 90 Menschen kamen jeden Freitagabend zum Spielen. Für viele ist der Spieleabend inzwischen ein fester Termin im Kalender. Die 10-jährige Pauline hat diesmal ihre Freundin Hanna mitgebracht, der es richtig gut gefällt. Pauline kommt schon länger her. Nicht nur, weil es hier mehr Auswahl gibt als im Spieleschrank zu Hause.
6: Hier sind wir halt viel mehr und dann macht's auch mehr Spaß.
1: Wegen der großen Resonanz hat die evangelische Kirche dem Verein das jetzige gesamte Haus zur Verfügung gestellt. Mit 8 Zimmern voller Regale und Platz für 2000 Spiele. Die Miete übernimmt die Stadt Dortmund, die den Verein auch sonst unterstützt. Denn seit 2022 ist die Spieleunion Teil der städtischen Strategie gegen Einsamkeit, weil sie mit einfachen Mitteln so viele Menschen erreicht. Sebastian Schwarz.
5: Egal wie alt sie sind, egal welcher Intellekt die Menschen halt dann begleitet oder aber mit sexuellen Identitäten, Religion und was noch alles dazugehört. Hier sitzen einfach Menschen am Tisch und spielen miteinander. Und wir haben Abenteuer in der Schachtel und das ist super. Und man kann aber selber für sich mal gucken, welches Abenteuer passt gerade zu meiner heutigen Stimmung. Hier findet man immer Leute.
1: Helge, 54 Jahre alt, hat sich auf das Abenteuer eingelassen. Er ist heute zum ersten Mal da und hat gleich Anschluss gefunden.
7: Überraschenderweise ja. Ich habe da eigentlich eher Probleme mit fremden Leuten. Das ist ja auch einer der Gründe, warum ich das hier eigentlich mache, weil ich durch meinen ehemaligen Beruf ziemlich meine Kontakte gekappt habe. Weil ich hatte so bescheuerte Arbeitszeiten.
1: Fehlende soziale Kontakte. Darunter leiden auch Menschen ohne solche erschwerten Bedingungen. Das ist Sebastian Schwarz' Beobachtung. Für viele Menschen sei es heute einfach nicht mehr selbstverständlich, sich zu verabreden. Besonders seit Corona.
5: Wir haben sehr viele Kinder, Jugendliche, Jugendliche und einfach Menschen, junge Menschen, erwachsene Menschen getroffen, die das Thema Einsamkeit mit sich tragen.
1: Gleichzeitig herrscht offenbar ein riesiges Bedürfnis nach Kontakt und Austausch.
5: Und dann haben uns die Menschen gesagt, ey, ich freue mich drauf, wieder so herzhaft zu lachen. Oder ich möchte dieses Spiel nochmal spielen. Und das hat dazu geführt, dass die Leute Verabredungen getroffen haben und gesagt haben, ich komme wieder.
1: 5000 Menschen erreicht die Spieleunion inzwischen pro Jahr, schätzt Sebastian Schwarz. Denn die freitäglichen Spieleabende sind nur eine Säule. Es gab zum Beispiel auch schon Angebote für Geflüchtete.
5: Um Deutsch zu lernen, weil nämlich darüber Zählen möglich war oder durch Würfel oder so einfache Wörter, Sätze wie du bist dran, wer ist dran, ich bin dran.
1: Und mit dem Seniorenkoffer bringen die Ehrenamtlichen von der Spieleunion neue Spiele in die Dortmunder Pflegeheime. Sebastian Schwarz hat noch viele Ideen und eine Vision.
5: Eigentlich gehört so eine Spieleunion in jede Stadt, auch in Deutschland, auf der Welt.
0: Abenteuer in der Schachtel kann man erleben. Bei der Spieleunion in Dortmund. Katja Latsch hat sie besucht im Rahmen der Aktionswoche gegen Einsamkeit, die wir hier auch im Mosaik auf WDR 3 abbilden. Und morgen schauen wir uns den Tag der Nachbarschaft in Krefeld an. 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

Midori Seiler und Georg Kalweit waren die Solisten in diesem dritten Satz aus dem Amol-Konzert. Opus 3, Nummer 8 von Antonio Vivaldi, begleitet wurden sie von der Akademie für Alte Musik Berlin. Und jetzt hören wir die Fuge aus dem Tombeau de Couperin von Maurice Ravel. Ursprünglich war das ja ein Klavierstück. Ravel hat es dann orchestriert. Und wir haben jetzt eine noch andere Version im Programm mit dem Ensemble Uranus, die das Ganze für Flöte, Klarinette, Oboe, Fagott und Horn transkribiert haben.

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1: Die Kurznachrichten um 6.31 Uhr mit Elisabeth Verhoeven. Guten Morgen. Wer heute Morgen mit der Bahn fahren will, muss sich möglicherweise noch auf Probleme einstellen. Gestern Abend hat eine Störung im digitalen Funknetz den Zugverkehr in ganz Deutschland lahmgelegt. Die ersten Züge fahren inzwischen nach und nach wieder. Es kann aber trotzdem noch zu Verspätungen und Ausfällen kommen. Experten äußern sich heute zur Frage, ob ein Social-Media-Verbot für Kinder und Jugendliche es geben soll. Es geht um Empfehlungen, wie junge Menschen in der digitalen Welt geschützt werden können. Die Expertenkommission war vom Familienministerium im vergangenen Herbst eingesetzt worden. Die Reformpläne der Bundesregierung zur Rente stoßen auf Kritik. Arbeitgeberverbände halten es für zu teuer, dass sie auch in eine durch Aktien gestützte Rente finanzieren sollen. Der Paritätische Gesamtverband nannte die Vorschläge sozial unausgewogen. Die Gewerkschaft Verdi hält es für falsch, die abschlagsfreie Rente mit 63 abzuschaffen. Bei der Fußball-Weltmeisterschaft geht es auch für das Team aus Panama nach der Vorrunde nicht weiter. Es verlor sein zweites Gruppenspiel gegen Kroatien mit 0:1. Vorher kam England gegen Ghana nur auf ein 0:0. Portugal schlug Usbekistan 5:0. Und die Partie Kolumbien gegen Kongo läuft noch.
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1: Die Choreografin Raffaele Giovannola erhält den Deutschen Tanzpreis 2027. Der Dachverband Tanz Deutschland würdigt damit ihren prägenden Beitrag zum zeitgenössischen Tanz. Die Jury hebt hervor, mit welch außergewöhnlicher Ausdauer sie Themen erforscht und wie sie ungewöhnliche Bewegungspraktiken miteinander verbindet. Der Choreograf und Ballettdirektor Martin Schlepfer wird für sein Lebenswerk geehrt. Joy Alpuerto Ritter erhält die Ehrung als herausragende Interpretin. Die Preise werden am 13. März bei einer Tanzgala im Essener Altotheater verliehen. Aufgrund der Hitzewelle schließen in Paris Sehenswürdigkeiten früher als sonst. Bereits gestern wurde ab 16 Uhr keine Besucher mehr auf den Eiffelturm gelassen. Der Louvre schließt bis Samstag bereits um 16 Uhr, weil sich in dem alten Gebäude die Hitze staut. In Paris werden bis zu 39 Grad erwartet. Auch die Abtei Mont-Saint-Michel in der Normandie rät Touristen, ihren Besuch besser zu verschieben. Der Wetterdienst Météo France hat für fast ganz Frankreich höchste Hitzewarnstufe ausgerufen. In London ist ein Werk der Turner-Preisträgerin Helen Carmock aus der National Portrait Gallery entfernt worden. In ihrer Videoinstallation The Persistence hat sie Winston Churchill eine willentliche Aushungerung der indischen Bevölkerung während der Bengal-Hungersnot 1943 vorgeworfen. Gegen diese Darstellung sprechen sich 50 Mitglieder des britischen Oberhauses in einem offenen Brief aus. Die Künstlerin Helen Carmock hat daraufhin selbst um den Abbau ihrer Arbeit gebeten. Sie erklärte, Kunst müsse Geschichte hinterfragen dürfen. Historiker streiten weiter darüber, welche Verantwortung Churchill an der Hungersnot mit Millionen Toten hatte. Das waren die Kulturnachrichten in WDR 3 und so wird das Wetter in Nordrhein-Westfalen. Heute den ganzen Tag sonnig, bei 30 bis 38 Grad am Nachmittag. Das war WDR aktuell, die Zeit 6.34 Uhr.
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0: Die Accademia Byzantina unter Ottavio Dantone hat die Jupiter-Sinfonie von Wolfgang Amadeus Mozart neu eingespielt in diesem Frühjahr. Das war das Menuett. Hier ist das Mosaik auf WDR 3, gleich 20 vor 7.
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0: Die Fußball-WM ist in diesem Jahr etwas für Nachteulen. Wegen des Zeitunterschieds zu den USA, Mexiko und Kanada sind viele Spiele nur schwer in den Tagesablauf bzw. den Feierabend zu integrieren. Nachteulen oder extreme Frühaufsteher, die kommen da allenfalls auf ihre Kosten. Für alle anderen macht es die Tour de France wesentlich leichter. Die führt logischerweise durch Frankreich, wobei der Start in diesem Jahr in Barcelona stattfindet. Am 4. Juli ist es soweit. Keine Zeitverschiebung und ein bisschen Frankreich-Reise vor dem Fernseher. Gut, dass man diese Steigungen nicht selbst bewältigen muss, sagt sich der Durchschnittsradler beim Anblick des Cirque de Gavarnie oder der Alpe d'Huez. Allerdings haben auch die Profis in der Vergangenheit kräftig und widerrechtlich nachgeholfen. An eine regelrechte Bergetappe der Dopinggeschichte erinnert Steffen Hudemann.
2: Die Fahrer sind nervös. Die Tour de France steht kurz bevor. In nur einer Woche soll das wichtigste Radrennen der Welt beginnen, mit dem Prolog, einem 7 Kilometer Zeitfahren in Straßburg. Doch diesmal legt sich über die sportliche Anspannung eine ganz andere Frage. Wer wird überhaupt an den Start gehen dürfen? Wie eine dunkle Wolke hängt ein Skandal über der Rundfahrt. Die Affäre um den spanischen Arzt Eufemiano Fuentes.
3: Unter der Woche hat die spanische Polizei ein internationales Doping-Netzwerk zerschlagen, das offenbar 200 Profisportler mit präpariertem Blut, Wachstumshormonen, EPO und anderen Dopingmitteln versorgt hat. Und auf der Kundenliste, so die Ermittler, die Weltelite des Radsports.
2: Die Unterlagen, die die Polizei bei Fuentes findet, haben es in sich.
4: Son las 5 de la tarde, las 4 en Canarias.
2: Ende Mai berichtet der spanische Radiosender Cadena Ser, dass auch ein prominenter Deutscher auf dieser Liste steht, Jan Ullrich. Der bestreitet das zunächst vehement.
5: Irgendwo muss ja auch eine Strafe dafür geben, dass man sowas in die Welt setzt und einfach dann ja meinen Namen damit mit dieser Sache da in Verbindung bringt und für mich ist einfach eine Frechheit.
2: Doch ab jetzt ist der Verdacht in der Welt und Ullrich wird ihn nicht mehr los. Ende Juni legt die spanische Zeitung El País nach. Wieder fällt der Name Ullrich. Einen Tag vor dem Start der Tour schließlich veröffentlichen die spanischen Behörden die Klarnamen von mehr als 50 verdächtigen Radprofis. Und jetzt müssen Teams und Veranstalter reagieren.
6: Jan Ullrich ist von der Tour de France ausgeschlossen worden, zusammen mit einer Reihe anderer Favoriten. Einen Tag vor dem Start des größten Radrennens der Welt wurden die Fahrer suspendiert, deren Namen im Zusammenhang mit

0: dem Dopingskandal in Spanien genannt werden.
1: Ich bin absolut unter Schock und werde ein paar Tage für mich brauchen und werde dann mit meinem Anwalt versuchen, meine Unschuld zu beweisen.
2: Das wird Jan Ullrich nicht gelingen. Im Februar 2007 kündigt er den Abschied vom Profi-Radsport an. Die Staatsanwaltschaft ermittelt und findet Belege für Ullrichs Beteiligung am Blutdoping. 2012 spricht der internationale Sportgerichtshof Ullrich wegen Dopings schuldig. Erst 2023 gesteht Jan Ullrich öffentlich, jahrelang gedopt zu haben. Wie hier im Interview mit ARD-Reporter Hajo Seppelt.
3: 96, ja.
4: Fing's an. Also 10 Jahre bis 2006?
3: Genau.
2: Bei einer Sache blieb Jan Ullrich auch nach seinem Geständnis. Er habe sich keinen Vorteil verschafft. Schließlich hätten damals so gut wie alle Fahrer mit Doping nachgeholfen. Am 1. Juli 2006 startet die Skandaltour schließlich ohne die großen Favoriten um Jan Ullrich. Nach 3 Wochen geht der US-Amerikaner Floyd Landis als Sieger über den Zielstrich in Paris, nachdem er auf der 17. Etappe in den Alpen allen davongefahren war. Nur wenige Tage später wird bekannt, auch Landis war gedopt. Der Toursieg wird ihm aberkannt. Eine bittere Pointe dieser Tour de France 2006, die ihren Skandal schon vor dem Start hatte, als Jan Ullrich und weitere internationale Topfahrer wegen Dopings ausgeschlossen wurden.

0: The Occultist Waltz, der Walzer des Okkultisten, das ist Musik von Pepe Herrero für das Videospiel The Occultist 2026, also in diesem Jahr entstanden. Sie hören das Mosaik auf WDR 3. Nicht nur Videospiele, auch Social Media ist verführerisch, gerade für junge Menschen. Viele verbringen täglich mehrere Stunden auf Instagram, TikTok und YouTube, vernachlässigen Schule und Freunde und geraten in eine regelrechte Abhängigkeit. Australien hat die Nutzung von Social Media für Kinder und Jugendliche unter 16 schon verboten. Großbritannien will nachziehen. In Deutschland läuft die Debatte noch. In den Parteien gehen die Meinungen weit auseinander. Heute legt eine Expertenkommission, eingesetzt von Bildungsministerin Karin Prien von der CDU, ihre Empfehlungen vor. Sarah Beham berichtet.
1: Es wird bestimmt Empfehlungen geben zur Altersbegrenzung.
2: Das hat Olaf Köller schon vor Monaten angekündigt, einer der Vorsitzenden der Expertenkommission. Seit Herbst fallen Pädagogen, Wissenschaftler und Juristen an Empfehlungen. Es geht um den Schutz von Kindern in der digitalen Welt. Sollen soziale Medien für Kinder tabu sein? Und wenn ja, ab wann? 13, 14 oder vielleicht erst ab 16? Noch bevor die Experten fertig sind, haben sich die Regierungsfraktionen festgelegt. Für die SPD macht Generalsekretär Tim Klüssendorf klar:
3: Wir stehen auch weiterhin zu dieser Forderung nach einem Verbot für unter 14-Jährige. Die Fragestellung, welche Wege es sonst noch gibt, auch Medienkompetenz zu erweitern, da verschließen wir uns natürlich nicht. Aber wir denken schon, dass das der richtige Weg ist, um auch hier eine harte Grenze zu machen.
2: Für die 14- bis 16-Jährigen soll es nach der SPD Jugendversionen geben. Ohne Funktionen, die im Verdacht stehen, süchtig zu machen. Also Push-Benachrichtigungen oder intransparente Algorithmen, die endlose Scrollen befeuern. Auch die Unionsfraktion sieht darin das Hauptproblem. Dabei geben sich Instagram oder TikTok selbst ein Mindestalter, meist 13 Jahre. Genau da setzt die Union an, wie die stellvertretende Fraktionsvorsitzende Anja Weisgerber sagt.
4: Wir wollen kein pauschales Social-Media-Verbot, sondern differenzierte Altersgrenzen je nach dem Risiko der jeweiligen App. Dafür wollen wir die Plattformen in die Pflicht nehmen, deren Altersgrenzen überprüfen, gegebenenfalls nach oben setzen und auch die technische Einhaltung der Altersgrenzen einfordern.
2: Aber wer kontrolliert das am Ende? Das ist der wunde Punkt. Auch für Köller von der Kommission. Daher
1: geht es eben nicht nur um Verbote, sondern wenn man Verbote macht, wie stellt man sicher, dass sie eingehalten werden?
2: Eine Antwort haben Union und SPD schon. Da sind sie sich einig. Die digitale Brieftasche, die sogenannte Eudi-Wallet. Sie bringt den Ausweis aufs Handy. Anfang nächsten Jahres soll die Eudi-Wallet kommen. Was sie wirklich leisten kann? Offen. Andere Länder haben sich schon jetzt festgelegt. Großbritannien und Spanien wollen Social Media erst ab 16 Jahren erlauben, Frankreich ab 15. Vorreiter ist Australien. Dort sind Konten unter 16 Jahren verboten. Nur zeigt sich, das kann schnell umgangen werden. Die Kommission hierzulande wird daher vor allem auf eine europäische Lösung setzen. Und die zuständige Bundesfamilienministerin Karin Prien von der CDU betont immer wieder, dass sie etwas ändern will.
5: Wir sind in der Verantwortung, unsere Kinder und Jugendlichen besser zu schützen in der digitalen Welt. Aus meiner Sicht waren wir da über viele Jahre zu naiv. Da finde ich, haben wir zu wenig gemacht in den letzten Jahren. Ich bin entschlossen, hier zu handeln.
2: Ob am Ende eine feste Altersgrenze steht, offen. Der Deutsche Ethikrat beispielsweise hält wenig davon. Ein pauschales Verbot greife zu kurz. Daher hat die Kommission von Anfang an klargemacht, es geht um mehr. Um Medienkompetenz und es geht vor allem um Eltern, die hinschauen.
0: Sarah Beham mit einem Ausblick auf das Treffen der Expertenkommission zum Thema Social Media für Kinder und Social Media Verbot. Heute ist das Treffen.

Der Hornist Guglielmo Pellarin mit der Romanze in F-Dur für Horn und Klavier von Camille Saint-Saëns begleitet hat Federico Lovato. Eine romantische Melodie, die zum Träumen einlädt, und eine solche hören wir jetzt, eine weitere solche hören wir jetzt allerdings mit Text, die Arie des Cavaradossi aus dem dritten Akt der Oper Tosca von Giacomo Puccini, E Lucevan le Stelle, eine der berühmtesten Opernarien aller Zeiten und ein ganz besonderer und dramatischer Moment in dieser Oper, denn Cavaradossi wartet auf seine Hinrichtung und lässt noch einmal Revue passieren, wie alles begann mit seiner geliebten Tosca. Diese Arie singt hier Luciano Pavarotti, begleitet vom National Philharmonic Orchestra unter Nicola Recinio.

Elucevan Lestelle und es leuchteten die Sterne, die Arie des Cavaradossi aus der Oper Tosca von Giacomo Puccini hier mit Luciano Pavarotti im Mosaik auf WDR 3. Anja Gavlik hat um 7 Uhr die Nachrichten für uns und danach schauen wir nach Bonn. Das Kunstmuseum vergibt auch in diesem Jahr den Human AI Award. Es geht um einen menschlichen künstlerischen Zugriff auf die künstliche Intelligenz und den Preisträger dieses Jahres, den stellen wir Ihnen vor.

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3: Die Nachrichten mit Anja Gavlik. Guten Morgen. Der Bahnverkehr in Deutschland stand gestern Abend für mehrere Stunden komplett still. Reisende sind gestrandet und Helene Fischer-Fans kamen nach dem Konzert in Gelsenkirchen nicht weg.
4: Das Konzert war toll, aber das ist 2 Stunden her und wir sitzen hier immer noch. Die eine weint schon vor Verzweiflung, die andere isst ihren Döner und ich sitze hier und denke mir, okay.
3: Woran die bundesweite Störung bei der Bahn lag, erklärt Po Köng-Chung für WDR aktuell.
5: Nach Angaben des Unternehmens war das digitale Bahnfunksystem GSMR gestört, das auch bei der S-Bahn, im Güterverkehr und von privaten Bahnbetreibern genutzt wird. Darüber kommunizieren etwa Lokführer, Fahrdienstleiter und Betriebszentralen. Wie es genau zu der Störung kam, dazu machte die Deutsche Bahn bisher keine Angaben. Nach RBB-Informationen gehen Sicherheitsbehörden momentan nicht von Sabotage aus. Vielmehr wird derzeit ein fehlerhaftes Update der Deutschen Bahn als Ursache vermutet.
3: Mittlerweile läuft der Bahnverkehr wieder. Vor allem bei Fernzügen kann es aber weiter Probleme geben. Eine Kommission aus Fachleuten wird heute sagen, wie sie sich den Schutz von Kindern und Jugendlichen im Netz vorstellt. Das Bundesfamilienministerium hat sie dazu beauftragt, auch wegen eines möglichen Social-Media-Verbots. Nicole Markwald dazu, wie der Ratschlag der Experten wohl ausfallen wird.
6: Also es ist ziemlich sicher, dass es Empfehlungen geben wird zur Altersbegrenzung von Social Media. Das hat einer der Vorsitzenden der Expertenkommission schon vor ein paar Monaten gesagt. Aber wo wird die Grenze gezogen? Oder gibt es eine Abstufung zwischen einzelnen Gruppen, das ist unklar. Es wird wohl 50 Empfehlungen geben, denn die Experten haben sich mit sehr viel mehr als nur einer möglichen Altersgrenze für Social Media beschäftigt. Da geht es auch um Medienkompetenz, nicht nur bei Kindern, sondern auch Eltern oder Fachkräften oder auch um die gesundheitlichen Folgen von Medienkonsum.
3: Wer will, kann von heute an wieder mithelfen, die Mobilfunkversorgung in Deutschland zu verbessern. Das geht über die kostenfreie App Mobilfunkcheck. Zur Verfügung gestellt wird sie von der Bundesnetzagentur. So kann jeder prüfen, wie es mit dem Netz in der direkten Umgebung klappt. Die Daten werden dann ausgewertet. Antje Passenheim, WDR Landespolitik.
7: Mitmachen zahlt sich aus. Das zeigt ein neuer Funkmast in Eitorf-Hönscheid im Rhein-Sieg-Kreis. Der geht diesen Monat an den Start, weil Nutzer mit der App genau da eine Versorgungslücke dokumentiert hatten, sagt NRW-Wirtschaftsministerin Mona Neubauer. Das Land sei bereits auf fast 99% der Fläche mit 4G versorgt. In den vergangenen Jahren haben mehr als 87.000 Menschen in NRW bei der Messwoche mitgemacht. Und je kleiner die Versorgungslücken werden, umso mehr kommt es jetzt auf die lokalen Messungen der Bürgerinnen und Bürger an. Ihnen garantiert das Gesetz eine Mindestversorgung mit Internet und Telefon.
3: Und weitere Meldungen im Überblick. Vor dem Landgericht Duisburg geht es heute um den Tod eines Geflüchteten in Mülheim an der Ruhr vor 2,5 Jahren. 9 Polizisten wird gefährliche Körperverletzung im Amt vorgeworfen. Sie hatten einen 23-Jährigen, der in einer Unterkunft in Mülheim an der Ruhr randaliert hatte, überwältigt. Der Mann starb. Nach Einschätzung der Verbraucherorganisation Foodwatch sind die Lebensmittelkontrolleure am Limit. Laut den Zahlen von Foodwatch schaffen die Behörden nur 71% der vorgeschriebenen Überprüfungen von Betrieben wie Metzgereien oder Bäckereien. Foodwatch fordert, die Kontrolleure zu entlasten. Ein Supercomputer aus China hat den bisher leistungsstärksten Rechner aus den USA überholt. Wissenschaftler messen die Kapazität der Hochleistungscomputer regelmäßig und erstellen ein Ranking. LineShine ist der erste chinesische Rechner, der es an die Spitze geschafft hat. Der beste deutsche Rechner, Jupiter, steht auf Platz 5.
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3: In Mexiko haben Archäologen eine jahrhundertealte Maya-Stätte im Dschungel entdeckt. Sie stammt aus der Zeit zwischen 600 und 900 nach Christus. Die Forscher erhoffen sich neue Erkenntnisse über die letzten Jahrhunderte der Maya-Zivilisation. Stefan Pössl, WDR aktuell.
8: Es war offenbar ein hartes Stück Arbeit für die Archäologen, zu den Ruinen zu kommen. Sie waren vom Regenwald zugewuchert. Die Forscher mussten sich mit Macheten einen 5 Kilometer langen Pfad freischlagen. Das soll auch der Name ausdrücken, den sie der Stätte gegeben haben. Minanbe, übersetzt, es gibt keinen Pfad. Dann konnten die Archäologen aber einen Pyramidentempel, Altäre, palastartige Gebäude und Wasserkanäle ausgraben und mit Lasertechnik erforschen. Was sie außerdem mit Erleichterung festgestellt haben, es gab keine Spuren von Plünderungen.
3: Und das Wetter in Nordrhein-Westfalen, sonnig heute und oft auch sehr heiß, bei 34 Grad in Herford, in Wuppertal 36 und in Köln werden es 38 Grad. Auch morgen ist es nach einer tropischen Nacht ebenfalls sonnig und bis zu 38 Grad heiß. Das war WDR aktuell.
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9: mit Cornelia Bittmann, guten Morgen. Noch kann man die künstliche Intelligenz ganz gut austricksen. Neulich habe ich meinem Chatbot eine billige Plastiksandale gezeigt, behauptet, es sei eine Edelschlappe von Karl Lagerfeld und wurde darin bestärkt. Aber die Bots lernen schnell und wir sind gut beraten, die Hand im Spiel zu behalten. Das tun die Künstlerinnen und Künstler, die vom Bonner Kunstmuseum mit dem Human AI Award ausgezeichnet werden. Den diesjährigen Preisträger stellen wir Ihnen gleich vor. Gegen 6:45 haben wir mal wieder einen Zwischenruf im Programm. Es geht um den Bachmann-Wettbewerb in Klagenfurt und die Frage, ob das berühmte Wettlesen am Wörthersee noch zeitgemäß ist.

0: Wie auf Sprungfedern, diese Mazurka in B-Dur aus dem Opus 7 von Frédéric Chopin, hier gespielt von Jean-Yves Thibaudet. Der Kunstpreis, den das Kunstmuseum Bonn in diesem Jahr zum dritten Mal vergibt, trägt einen widersprüchlichen Namen. Human AI Award, der Preis für menschliche künstliche Intelligenz. Es geht dabei um den humanen und künstlerischen Zugriff auf eine Technologie, die immer mehr Lebensbereiche berührt, die uns Arbeit abnimmt, aber auch Entscheidungen und die droht, sich zu verselbstständigen. Umso wichtiger, dass Künstlerinnen und Künstler sich damit beschäftigen, sie verstehen und sich einen Zugriff darauf sichern. In diesem Jahr geht der Human AI Award an den britischen Künstler Christopher Cullen Van Thomas und vor dem Museum in Bonn steht seine neueste Arbeit, ein Videopavillon mit Surround-Ästhetik. Peter Backhoff hat sich das angesehen und mit dem Künstler gesprochen.
1: Museumsmeile Bonn, der Platz vor dem Kunstmuseum, ein begehbarer Pavillon mit 15 quadratischen Bildschirmen und Lautsprechern drin und einem Pyramidendach mit Wabenstruktur aus Sri Lanka, daneben dröhnt Verkehr. Drinnen, im Pavillon namens Peace Corps Surround, dreht Künstler Christopher Calandrin Thomas auf den ersten Blick die Zeit zurück, um 25 Jahre ins Fernsehzeitalter. Da sind Ausschnitte aus Talkshows, Kochshows, Werbespots und vieles mehr.
2: All of the footage is broadcast.
3: All dieses Material wurde am 11. September 2001 gesendet, in dem Zeitfenster, als das erste Flugzeug in dem World Trade Center Turm einschlug, um 8.46 Uhr Ortszeit.
1: Genauer, was alles vor diesem Moment im Fernsehen lief. 9/11, historisches Datum, globaler Gamechanger. Wer entsprechend alt ist, erinnert sich, auf welchem Bildschirm habe ich die Bilder gesehen? Und der Künstler spricht auch von einer geopolitischen Ebene.
3: Das sind Bilder wie aus einer anderen Welt. Geschichte war ein linearer Prozess hin zur liberalen Demokratie, der Frieden und Glück für die ganze Menschheit bringen sollte. Aber natürlich, das war eine Illusion. Zu dieser Zeit war es zumindest eine glaubwürdige Illusion.
1: Vom Ende der westlichen Welt war damals auch die Rede. Christopher Calandrin Thomas' Familie gehört der tamilischen Minderheit in Sri Lanka an, die vor dem Bürgerkrieg geflohen war. Dort in Sri Lanka hätten als Folge von 9/11 Menschenrechtsverletzungen bis hin zum Genozid stattgefunden, nachdem ein Krieg gegen den Terror erklärt worden war und das Dach des Pavillons stehe symbolisch dafür. Zurück zu den Videobildern. Die Flugzeugeinschläge und Rauchsäulen von damals sehen wir nicht. Ebenso wenig werden Verschwörungstheorien thematisiert, die sich um 9/11 ranken. Wir sehen nur und immer wieder, was vorher echt in Medien gesendet wurde. Dieses Material modifiziert Christopher Calandrin Thomas, beziehungsweise er lässt modifizieren. So kommt die KI ins Spiel.
3: Die künstliche Intelligenz, die ich zusammen mit meinen Studiomitarbeitern trainiert habe, überarbeitet und remixt das Material unaufhörlich. Es hat nichts mit Zufall zu tun. Es sind multiple KI-Agenten, die ständig neue Bilder, Klänge, Szenen vorschlagen.
4: Four cameras is very, very weird.
1: Dabei geht auch manches daneben. Bilder werden laufend unplausibel, Klänge verglitscht. So ist das, wenn man eine algorithmische Programmierung ihr Werk tun lässt. Die Installation bediene sich einer Core- oder Core-Core-Ästhetik. Was das ist, erklärt Lucy Degens, Kuratorin am Kunstmuseum Bonn.
5: Beim Core-Trend handelt es sich eigentlich um einen Social-Media-Trend, bei dem Videos unabhängig von ihrem Inhalt quasi ausgeflacht in eine bestimmte emotionale Ästhetik gebracht werden. Zwischen 2001 und heute hat sich die Art und Weise, wie wir Medien konsumieren, komplett verändert. Und mit dieser Personalisierung, Emotionalisierung und auch mit der Algorithmisierung.
1: Heißt einerseits, künstlich intelligenten Anwendungen ist Inhalt als Begriff egal. Sie kreieren Content. Und andererseits im größeren Bogen, 2001 gingen Bilder von 9/11 um die Welt. Reale Bilder. Heute und in Zukunft immer mehr sehen wir für uns persönlich erstellten Content von der KI generiert. Christopher Calandrin Thomas meint.
2: Well, you know, if anyone can publish anything, how will you know what reality is?
3: Wenn heute irgendwer irgendwas veröffentlichen kann, wie können wir dann noch wissen, was Wirklichkeit ist? Ich bin nicht sicher, ob wir jemals etwas hatten, was sich Realität, Wirklichkeit nennt.
1: Philosophische Fragen begehbarer Pavillon in Bonn auf der Museumsmeile. Für Arbeiten wie Peace Corps Surround erhält der Künstler nun den Human AI Art Award. Verstörend und zugleich faszinierend, was die KI mit uns macht, was wir selber mit ihr machen in Alltagsanwendungen. Spannend, besuchenswert.
0: Findet Peter Backhof die Ausstellung Peace Corps Surround, die Arbeit dieser Pavillon von Christopher Colandon Thomas, ist bis zum 13.09. in Bonn zu sehen auf der Museumsmeile gleich vor dem Kunstmuseum.

0: Als klassische Band bezeichnet sich das Ensemble Spark und das kommt ganz gut hin. Der typische Sound des Ensembles hat immer etwas von Pop- und Rockmusik, trotz oder gerade wegen der Kombination von Blockflöte und Cello. Und wir haben hier ein Stück gehört von Viktor Plumetas, dem Cellisten oder ehemaligen Cellisten von Spark, The Art of Forgiving. Enthalten auf dem neuen Album Kiss of Fire, das wir Ihnen auch schon vorgestellt haben hier im Mosaik auf WDR 3. Und damit ist es 7.17 Uhr.
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0: Die österreichische Dichterin und Schriftstellerin Ingeborg Bachmann dominiert in diesen Tagen die Feuilletons. Morgen wäre sie 100 Jahre alt geworden. Natürlich auch, werden auch wir sie im WDR 3 Mosaik würdigen, morgen, wenn es soweit ist. Heute schauen wir auf den Preis, der seit 1977 in ihrem Namen verliehen wird, als Höhepunkt der Tage der deutschsprachigen Literatur, die heute Abend in Klagenfurt beginnen. Der Ingeborg Bachmann Preis ist eine der wichtigsten literarischen Auszeichnungen im deutschen Sprachraum. Er wird in diesem Jahr oder wie man in Klagenfurt sagt, heuer zum 50. Mal vergeben und das Auswahlverfahren hat über die Jahrzehnte eine ganz eigene Folklore ausgebildet. Wettlesen wird das gerne genannt. Zentral ist der eigene Vortrag der Kandidaten und die öffentliche Jury-Sitzung, die auch live im Fernsehen übertragen wird. Ist das eigentlich alles noch zeitgemäß, fragt Andreas Wirtensohn im Zwischenruf.
2: Ja, kann gut sein, dass der Lesewettstreit um den Bachmann-Preis schon mal für mehr Aufsehen gesorgt hat. Es ist noch gar nicht so lange her, da pilgerten Verlagslektoren und Literaturagenten in Heerscharen an den Wörthersee, der übrigens mit TH geschrieben wird, um nur ja nicht den neuesten Nachwuchsstar oder das jüngste Fräuleinwunder zu verpassen. Wer den Preis bekam, durfte mit schönen Vorschüssen und guten Verkaufszahlen rechnen und die Liste inzwischen renommierter Namen, die in ihren frühen Schaffensjahren hier ausgezeichnet wurden, ist durchaus beachtlich. Sie reicht von Stan Nadolny über Theresia Mora und Lutz Seiler bis zu Katja Petrowskaja. Nicht minder eindrucksvoll war die Riege der Kritiker, lange Zeit überwiegend Männer, die den Texten mit zum Teil recht rigorosen Urteilen zu Leibe rückten. Marcel Reich-Ranitzky stritt sich da mit Walter Jens und Helmut Karasek mit Peter von Matt. Dennis Scheck überantwortete schon damals so manches der Tonne und Sigrid Löffler oder Iris Radisch versuchten sich hartnäckig an weniger harschen Verdikten. Es wurde viel geraucht, mancher Autor griff während seines Vortrags immer wieder zur Bierflasche und der Moment, in dem Reinhard Götz sich, während er las, die Stirn aufritzte und Blut aufs Manuskript tropfte, gilt noch heute als ikonischer Moment der Preisgeschichte. Und als das Wettlesen 1989 erstmals in voller Länge live im Fernsehen übertragen wurde, während kurz zuvor das literarische Quartett auf Sendung gegangen war, war endgültig klar, das geschriebene Wort, das Buch hatte sich ein neues Medium erobert. Und heute? Das Fernsehen sendet noch immer, sogar Corona hat der Wettbewerb ohne Unterbrechung überstanden, aber könnten Sie sagen, wer ihn in den letzten 3 Jahren gewonnen hat? Natascha Gangl, Tijan Sila und Valeria Gordiev heißen die Prämierten, aber keiner und keine von ihnen kann als literarischer Shootingstar gelten oder hat den Weg auf die Bestsellerlisten gefunden. Die Diskussionen der Jury verlaufen in sehr gediegenen Bahnen, statt des schnellen Urteils dominiert das intensive Bemühen um Verständnis und geraucht, getrunken und geritzt wird im Übrigen schon lange nicht mehr. 50 Jahre und ein bisschen träge also? Ja, früher war mehr Spektakel, aber gerade weil es heute daran fehlt, ist der Literaturbetriebsausflug nach Kärnten für den Betrieb vielleicht nicht mehr ganz so wichtig, für die Literatur aber von enormer Bedeutung. Denn nirgendwo sonst wird so ernsthaft, so intensiv und so tiefgründig über die Möglichkeiten des Schreibens diskutiert, über das, was Literatur heute kann, soll oder besser bleiben lässt. Während sich Literaturkritik vielerorts nur noch auf Empfehlungen beschränkt, auf gefühlige Bekundungen, aller hat mich sehr bewegt und sich für die Person eines Schreibenden oft mehr interessiert als für das Geschriebene, beugt man sich hier gemeinsam über den Text. Kritik ist hier nicht apodiktisches Werturteil von oben herab, sondern wägendes Nachdenken und respektvolles Streiten über Sprache, Schreibweisen und Bewertungskriterien. Damit steht der Bachmann-Preis auf erfreuliche Weise quer zu unserer Social-Media-getriebenen Meinungswelt mit ihren Schwarz-Weiß-Rastern und dem Hang oder vielleicht auch Zwang zu eindeutigen Positionen. So wie es jetzt ist in Klagenfurt, so kann es gerne noch einmal 50 Jahre weitergehen.

Neues vom Ensemble Arte dei Suonatori. Vor knapp 2 Wochen ist ein neues Album erschienen, unter anderem mit dieser Musik. Das war der erste Satz aus der Sinfonie in F-Dur oder einer Sinfonie in F-Dur von Karl Philipp Emanuel Bach am Cembalo. Der polnische Musiker Marcin Świątkiewicz. Und er hat die Aufnahme auch dirigiert. Ja, es wäre vielleicht ein bisschen übertrieben, Karl Philipp Emanuel Bach als Paten der Frühklassik zu bezeichnen. Aber immerhin gibt es ja diesen Ausspruch von Wolfgang Amadeus Mozart, der mal sagte, er ist der Vater, wir sind die Buben. Wer von uns was Rechtes kann, hat's von ihm gelernt. Und damit zu einem anderen Paten. Hier ist das Love-Theme aus dem Soundtrack zu The Godfather von Nino Roth.

0: zwei Trompeten für den Paten. Till Brönner und Arturo Sandoval hier mit dem Liebesthema aus dem Film The Godfather, der Pate von Nino Rota.
1: WDR 3. 7.30 Uhr, die Kurznachrichten mit Elisabeth Verhoeven. Guten Morgen. NRW-Verkehrsminister Krischer hat die Bahn aufgefordert, das Chaos von gestern aufzuarbeiten. Er sagte im WDR, dass er fassungslos war. Bei Unwettern hätten alle Verständnis für Probleme bei der Bahn, aber eine technische Störung dürfe nicht den gesamten Zugverkehr in Deutschland stilllegen. Krischer fordert, dass so etwas nicht noch einmal passieren dürfe. Experten äußern sich heute zur Frage, ob ein Social-Media-Verbot für Kinder und Jugendliche geben soll. Es geht um Empfehlungen, wie junge Menschen in der digitalen Welt geschützt werden können. Die Expertenkommission war vom Familienministerium im vergangenen Herbst eingesetzt worden. NRW-Ministerpräsident Wüst hat sich im Untersuchungsausschuss zum Anschlag in Solingen der Kritik stellen müssen. Der Vorsitzende Kutschaty von der SPD warf ihm vor, Akten nur schleppend herauszugeben. Wüst wurde zum ersten Mal nach dem tödlichen Messerangriff vor 2 Jahren befragt. Er betonte, maximal transparent sein zu wollen, damit sich Fehler nicht wiederholten. Heute und morgen könnte die UV-Strahlung so hoch sein wie nie in diesem Jahr. Das Bundesamt für Strahlenschutz erwartet Extremwerte für Deutschland. Deshalb ist Eincremen besonders wichtig. Die UV-Strahlung verursacht Sonnenbrand und schädigt Haut und Augen.
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1: Das Leipziger Bachfest zieht Konsequenzen aus einem Vorfall mit dem britischen Dirigenten John Eliot Gardiner. Das Bach-Archiv wird seine Einladung für 2027 neu prüfen. Weitere Planungen liegen auf Eis. Gardiner soll bei einer öffentlichen Urkundenübergabe in der Thomaskirche eine junge Frau bedrängt haben. Externe Fachleute sollen nun Videomaterial auswerten. Das Festival will bis 2027 ein Schutzkonzept erarbeiten, um ein sicheres Arbeitsumfeld für alle Beteiligten zu gewährleisten. Der Dirigent hat die Frau um Entschuldigung gebeten und hat sein Fehlverhalten eingeräumt. In London ist ein Werk der Turner-Preisträgerin Helen Carmack aus der National Portrait Gallery entfernt worden. In ihrer Videoinstallation The Persistence hatte die Winston Churchill eine willentliche Aushungerung der indischen Bevölkerung während der Bengal-Hungersnot 1943 vorgeworfen. Gegen diese Darstellung sprechen sich 50 Mitglieder des britischen Oberhauses in einem offenen Brief aus. Die Künstlerin Helen Carmack hat daraufhin selbst um den Abbau ihrer Arbeit gebeten. Sie erklärte, Kunst müsse Geschichte hinterfragen dürfen. Historiker streiten weiter darüber, welche Verantwortung Churchill an der Hungersnot mit Millionen Toten hatte. In Mexiko haben Archäologen eine unbekannte Maya-Stadt im Regenwald entdeckt. Sie liegt im Biosphärenreservat Calakmul und war über Jahrhunderte vom Dschungel überwuchert. Das Team um den Archäologen Ivan Spreitz musste sich mit Macheten einige Kilometer weit einen Weg in den Regenwald freischlagen, um an die Fundstätte zu kommen. Dort fanden sie einen 13 Meter hohen Pyramidentempel, Palastgebäude, Plätze, Wasserkanäle und Altäre aus der Zeit zwischen 600 und 900 nach Christus. Teamleiter Spreitz betont, dass die Stätte unberührt ist und keine Anzeichen von Plünderungen aufweist. Das waren die Kulturnachrichten in WDR 3. Und so wird das Wetter in Nordrhein-Westfalen. Heute den ganzen Tag sonnig, bei 30 bis 38 Grad am Nachmittag. Das war WDR aktuell, die Zeit 7.34 Uhr.
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0: Dazu ist jetzt Ina Plodroch ins Studio gekommen. Ina, das Theater der Welt findet alle drei Jahre an einem anderen Standort in Deutschland statt und hat jetzt in Chemnitz begonnen. Das ist eines der Themen in den heutigen Feuilletons.
1: Ja, in diesem Jahr stellt das Festival das Thema kulturelle Identität in den Mittelpunkt und ein Zeichen für Vielfalt war schon bei der Eröffnungsaufführung zu sehen von der kanadisch-indigenen Performerin Tanya Tugak. Eindrucksvoll, findet die Taz, aber eigentlich geht es um was ganz anderes.
2: In der Stadt gibt es kulturpolitisch deshalb gerade Zoff. Die Sanierungskosten sind gestiegen, ein Neubau wird diskutiert. Da kam die SPD mit dem Vorschlag, eine Spielstätte zu streichen und das Schauspiel auch im Opernhaus spielen zu lassen. Die Empörung der Theaterleute ist groß. Schrumpfung der Spielmöglichkeiten und der Zuwendung für die Kultur wird befürchtet. Da hilft der große Auftritt, den das Festival Theater der Welt dem Gastgeber bietet, mit überregionaler Aufmerksamkeit.
1: In der Süddeutschen Zeitung interessiert man sich weniger für die Inhalte der gezeigten Stücke, als eben dafür, was diese geballte Aufmerksamkeit nach dem Kulturhauptstadtjahr und mit diesem Theater der Welt nun zu Gast mit der ganzen Stadt macht.
2: Es entsteht gerade eine seltsame Gleichzeitigkeit in der Stadt. Festivals mit europäischer Reichweite wie die Kulturhauptstadt, städtisch gefördert mit mehr als 20 Millionen Euro, das Theater der Welt mit 3 Millionen Euro gefördert, sollen Chemnitz als weltoffen präsentieren und das kulturelle Image pflegen. Andererseits fragen sich viele Künstler, wie das gelingen kann, wenn parallel die lokale Kultur immer mehr knausern muss.
0: Schreibt die Süddeutsche Zeitung zum Festival Theater der Welt in Chemnitz. In Berlin wird heute das Mahnmal für die im Nationalsozialismus verfolgten und ermordeten Zeugen Jehovas der Öffentlichkeit übergeben.
1: Es stellt die Prinzipien der deutschen Gedenkpolitik auf die Probe. Das schreibt der Historiker Tim Müller in einem Gastbeitrag in der Frankfurter Allgemeinen Zeitung. Die Gedenklandschaft in der Mitte Berlins zeige, dass es wirklich vergessene Opfergruppen des Nationalsozialismus eigentlich nicht mehr gibt. Mit dem jüngsten Denkmal werde jetzt aber die Grenzen dieses Ansatzes der Erinnerungspolitik deutlich, schreibt der Historiker. Denn die Bibelforscher, wie die Zeugen Jehovas sich damals genannt haben, verfügen über keine legitime Vertretung, weil die Religionsgemeinschaft so hohe Fluktuationen aufweise. Wer in die Gemeinschaft hineingeboren wird, der löst sich oft als Erwachsener von der Gemeinschaft.
2: Die missionierende Religion weist zudem sowohl Opfer- als auch Täternachkommen auf. Ihre Selbstdarstellungen vergangener Jahrzehnte berichten von der Konversion ehemaliger Nationalsozialisten, SS-Angehöriger und Wehrmachtssoldaten.
1: Und vor diesem Hintergrund stelle sich auch die Frage, wer denn dieses Gedenken mitbestimme und wie mit einer Gruppe umgegangen werden könne, die sich mit der Demokratie und mit dem Grundgesetz nicht identifiziere. Das schreibt der Historiker Tim Müller. Staatliches Gedenken müsse sich dieser Herausforderung schon stellen, aber dürfe, wie zum Beispiel beim Gedenken an den kommunistischen Widerstand, nicht den Vertretern der SED oder totalitären Parteien überlassen werden.
0: Gedanken von Tim Müller heute in einem Gastbeitrag in der Frankfurter Allgemeinen Zeitung. Jetzt kommen wir zur Musik. Die ist ja bei uns im Mosaik meistens klassisch und recht angenehm, aber sie kann auch mal ziemlich laut sein, vor allem wenn man selber im Orchester sitzt und spielt.
1: Ja, und das Feuilleton der Welt widmet sich diesem Lärmproblem, das auf einem Symposium in Zürich besprochen wurde. Mehr als 80% der Berufsmusiker in klassischen Orchestern haben Hörschäden, doch die Musikermedizin ist im Vergleich zur Sportmedizin kaum etabliert.
2: Während Schienbeinschoner auf dem Rasen längst als selbstverständlich gelten, sind Gehörschutz oder Schallfilter innerhalb der Musikszene noch immer mit einem Stigma behaftet.
1: Unter anderem, weil sich der Mythos halte, dass Musiker mit Gehörschutz ungenauer spielen würden und sich außerdem die Idee des künstlerischen Genies hält, was schlichtweg nicht krank werde. Und wenn doch, dann ist das eben Teil des Genius.
0: Das schreibt heute die Welt und das war die Kultur-Medienschau hier im Mosaik auf WDR 3. Vielen Dank, Ina Plodroch.
1: Gerne.

Das Amsterdam Baroque Orchestra unter Ton Koopman mit der Bourée aus der ersten Suite der Wassermusik von Georg Friedrich Händel. Und von der königlichen Bootstour auf der Themse geht es jetzt nach Iowa in das kleine Örtchen Spillville. Dort hat Antonín Dvořák seine Sommerferien verbracht in den Jahren, in denen er in den USA lebte und in New York gearbeitet hat. Und in dieser Zeit ist auch die amerikanische Suite entstanden. Hört man wesentlich seltener als das amerikanische Quartett oder die Sinfonie aus der Neuen Welt. Aber eben auch diese Suite trägt die musikalischen Inspirationen der Gegend. Wir hören das Allegretto mit dem Atlanta Symphony Orchestra unter Nathalie Stutzmann.

So eine schöne Musik kommt direkt mal auf meine Lieblingsstücke-Liste. Das Allegretto aus der amerikanischen Suite von Antonín Dvořák, eingespielt vom Atlanta Symphony Orchestra unter Nathalie Stutzmann. Hier ist das Mosaik auf WDR 3, gleich 7:50. Kirche in WDR 3 hören Sie auch heute mit Pfarrerin Heidrun Viehweg aus Essen. Und zuvor singt der niederländische Kammerchor unter Erik Eriksson eine Vertonung von Francis Poulenc nach einem Text von Franz von Assisi. 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

Guten Morgen. Ich sitze im Kreis mit den Kindern der Religionsgruppe der Klassen 1 bis 4 und wir singen gemeinsam eins unserer Lieblingslieder. Wenn du glücklich bist, dann klatsche in die Hand. Und das geht so. Die Kinder suchen sich ein Gefühl aus und eine Aktion dazu. Also zum Beispiel in die Hände klatschen, wenn ich glücklich bin. Und dann singen wir und klatschen an der entsprechenden Stelle. Dann kommt das nächste Gefühl, traurig sein. Dazu passt es dann, tief zu seufzen. Bei wütend stampfen wir auf, bei müde sein gähnen wir und bei höchstem Glück rufen alle laut Hurra! Und heute ist ein neues Gefühl dabei. Ein Kind sagt, verliebt sein. Wunderbar, sage ich. Dann nehmen wir noch dazu, den, den wir lieb haben, mit beiden Augen anblinzeln. Also, wenn du mich lieb hast, blinzel mir mal zu. Aber nein, das Kind schüttelt den Kopf, nicht einen anderen lieb haben, mich lieb haben. Ich stutze, ich lächle und ich frage, wie kommst du denn auf sich selbst lieb haben? Und die prompte Antwort, weil das das schönste Gefühl ist. Warum, frage ich weiter, weil man da nicht traurig sein muss und keine Angst hat. Ich bin begeistert. Wir singen, wenn du dich selbst lieb hast, nimm dich in den Arm. Und alle Kinder legen fest beide Arme um den eigenen Körper. Die Idee zu dieser Strophe kam wohl von dem Lied »Verliebt in mich« von Feiern und Dalton, ein erfolgreicher Deutschrap-Song. Zu Hause höre ich es und ich find's wunderbar. So viel Energie, so viel Spaß, so viel »Verliebt in mich« ohne Arroganz oder Egoismus, einfach aus purer Lebensfreude. Ich erinnere mich, was das Kind gesagt hat. In mich selbst verliebt sein ist das schönste Gefühl, weil man nicht traurig ist und keine Angst hat. Ich will das mal einen ganzen Tag lang versuchen. Aber das wird ganz schön schwer. Morgens in den Spiegel schauen vor dem ersten Kaffee. Bin ich verliebt in mich? Nun ja. In die Küche schlurfen, wo schon wieder der Abwasch von gestern stehen geblieben ist. Hinein in einen Tag, an dem alles schief geht. Meine genialen Ideen kommen nicht an. Ich komme zu spät zu Terminen. Ich vergesse, meine Mutter anzurufen. Der Hund kommt nicht lang genug raus. Die Kinder schauen zu viel aufs Handy. Und als endlich alle im Bett sind, schlurfe ich ins Bad, schaue in mein müdes Gesicht. Ich bin verliebt in mich, singt Feiern. Verdammt nochmal, sehe ich gut aus. Ich schaue mich an und muss doch lächeln. Wer sich selbst lieb hat, ist nicht traurig und hat keine Angst. Auch nicht dann, wenn der Tag schief läuft. Auch nicht dann, wenn ich Fehler mache. Auch nicht dann, wenn die Erwartungen von anderen oder meine eigenen nicht mal im Entferntesten erfüllt werden. Und ist nicht auch die Liebe zu sich selbst ein Teil des höchsten Gebotes Gottes? Ich bin verliebt in mich. Morgen versuche ich es direkt nochmal. Seien Sie gut behütet. Ihre Pfarrerin Heidrun Viehweg aus Essen.

Das war Kirchen WDR 3, ein Beitrag der evangelischen Kirche. Zuletzt haben wir das Ensemble Hesperion 21 gehört unter Jordi Savall mit einem Air von William Laws. Gleich um 8 hat Anja Gavlik die Nachrichten für uns und danach spreche ich mit dem Künstler Matthias Leek. Er hat das Mahnmal gestaltet, das heute in Berlin eingeweiht wird und an die Verfolgung der Zeugen Jehovas durch die Nationalsozialisten erinnert.

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6: Die Nachrichten mit Anja Gavlik. Guten Morgen.
7: Mich hat das ehrlich gesagt fassungslos gemacht.
8: Ein kompletter Zugausfall. Meines Wissens hat es das aufgrund einer technischen Störung noch nie gegeben.
6: NRW-Verkehrsminister Krischer hat im WDR Aufklärung gefordert für das, was gestern bei der Deutschen Bahn passiert ist. Gegen 22 Uhr hatte das Unternehmen seinen kompletten Verkehr in Deutschland eingestellt. Reisende saßen in Zügen oder auf Bahnhöfen fest. Erst nach mehreren Stunden ging es weiter. Ursache für das Chaos war eine Funkstörung. Was genau beschädigt war, erklärt Christina Wilkes, WDR aktuell.
9: Der digitale Bahnfunk war gestört. Darüber werden zum Beispiel Notrufe abgesetzt und die Lokführer kommunizieren mit den Stellwerken über das Netz. Und weil der Funk so wichtig und zentral für ein sicheres Bahnfahren ist, wurde der Verkehr gestern Abend vorsichtshalber eingestellt. Die Störung konnte aber behoben werden, sagt die Bahn. Und die Züge sollen heute Morgen auch weitgehend wieder normal fahren. Vor allem im Fernverkehr kann es aber weiter Verspätungen und Ausfälle geben. Oft ist das Zugpersonal gestern nämlich nicht mehr dahin gekommen, wo es heute Morgen sein sollte.
6: Wie Kinder und Jugendliche im Netz besser geschützt werden können, das soll heute eine Expertenkommission erklären. Dabei hat sie sich unter anderem auch mit einem möglichen Social-Media-Verbot beschäftigt. Nicole Markwald, WDR Berlin.
10: Einerseits sollen Kinder und Jugendliche den kompetenten Umgang mit digitalen Medien lernen. Auf der anderen Seite müssen sie vor den Gefahren des Internets geschützt werden. Auf der Grundlage der Handlungsempfehlungen wird Bundesfamilienministerin Karin Prien, CDU, ein Maßnahmenpaket einschließlich gesetzlicher Regelungen vorlegen. Die SPD hat sich klar für ein Social-Media-Verbot für unter 14-Jährige ausgesprochen. Die Union hingegen will kein pauschales Verbot, sondern je nach App differenzieren. Der Deutsche Ethikrat ist gegen eine pauschale Altersregulierung von sozialen Medien. Ein schlichtes Verbot für Kinder und Jugendliche greife zu kurz.
6: Wer mithelfen will, das Handynetz in Deutschland zu verbessern, kann das ab heute wieder tun. Dazu muss man nur die kostenfreie App der Bundesnetzagentur mit dem Namen Mobilfunkcheck herunterladen. Bis zum 1. Juli wird dann mit ihrer Hilfe die Netzqualität vor Ort gemessen. Sebastian Titelbach für WDR aktuell.
11: Seit der ersten Messwoche vor einem Jahr haben die Mobilfunkanbieter ihre Netze weiter ausgebaut. Die Bonner Behörde erhofft sich nun ein aktuelles und detailliertes Bild, was davon tatsächlich bei den Kunden in Deutschland ankommt. In Städten ist die Versorgung meist gut, dagegen gibt es in ländlichen Regionen noch immer zahlreiche Funklöcher. Die Messdaten, die durch die App gewonnen werden, gehen sowohl an die Mobilfunkunternehmen als auch an die Länder und Kommunen, die am Ausbau beteiligt sind. Dadurch ist es zum Beispiel möglich, besser abzuschätzen, in welcher Reihenfolge Regionen ausgebaut werden sollten und wo nachgebessert werden muss.
6: Und weitere Meldungen im Überblick. NRW-Ministerpräsident Wüst hat sich im Untersuchungsausschuss zum Anschlag in Solingen Kritik anhören müssen. Der Vorsitzende Kutschaty von der SPD warf ihm vor, Akten nur schleppend herauszugeben. Wüst wurde zum ersten Mal nach dem tödlichen Messerangriff vor 2 Jahren befragt. Er betonte, maximal transparent sein zu wollen, damit sich Fehler nicht wiederholten. Heute und morgen könnte die UV-Strahlung so hoch sein wie noch nie in diesem Jahr. Das Bundesamt für Strahlenschutz erwartet Extremwerte für Deutschland. Deshalb ist Eincremen besonders wichtig. Die UV-Strahlung verursacht Sonnenbrand und schädigt Haut und Augen. Der Chef des Weltfußballverbandes Infantino hat die Trinkpausen bei den Spielen der WM verteidigt. Er wies auf den Verdacht zurück, dass die FIFA damit vor allem Geld einnehmen will. Die Pausen werden vor allem in den USA für Fernsehwerbung genutzt. Sie werden auch gemacht, wenn sie wegen des Wetters gar nicht nötig wären.
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6: Heute starten in Klagenfurt in Österreich die Tage der deutschsprachigen Literatur. In diesem Rahmen findet auch der Wettbewerb um den renommierten Ingeborg-Bachmann-Preis statt. Der Preis ist mit 30.000 Euro dotiert. Theresa Gunkel, WDR Kultur.
12: Zum 50. Mal lesen Autorinnen und Autoren beim Ingeborg-Bachmann-Preis um die Wette. Live vor Ort und im TV-Programm kann das Publikum bisher unveröffentlichten Texten zuhören. Am dritten Wettbewerbstag zeichnet die Jury dann den Gewinner aus. In diesem Jahr treten 14 Teilnehmende gegeneinander an, 5 davon kommen aus NRW. Unter anderem sind Kurt Brödel, Gische Heumann und Fiona Sironitsch eingeladen. Kurt Brödel ist besonders für seine humorvollen Texte bekannt. Der Ingeborg-Bachmann-Preis wird seit Mitte der 70er Jahre zu Ehren der in Klagenfurt geborenen Schriftstellerin veranstaltet.
6: Das Wetter in Nordrhein-Westfalen. Sonnig heute und oft auch sehr heiß bei 34 Grad in Minden, in Münster 35 und in Pulheim 37 Grad. Morgen ist es dann nach einer tropischen Nacht ebenfalls sonnig und bis zu 38 Grad heiß. Das war WDR aktuell.
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13: Mit Cornelia Bittmann, guten Morgen. Bibelforscher haben sie sich damals genannt, heute heißen sie Zeugen Jehovas. Die Glaubensgemeinschaft ist im Nationalsozialismus verfolgt worden, viele Mitglieder wurden ermordet. Daran erinnert ab heute ein Mahnmal in Berlin in der Kulturmedienschau. Vorhin haben wir schon kritische Stimmen dazu gehört, gleich sprechen wir mit dem Künstler Matthias Leek, der das Mahnmal gestaltet hat. Tanzen bis zum Umfallen, das ist das Prinzip der Tarantella, die als Symptom eines Spinnenbisses galt oder je nach Überlieferung auch als Therapie dagegen. Gioachino Rossini hat den schmissigen Rhythmus integriert in seine Soirée musicale.

0: La Danza von Gioachino Rossini. Der Text ist ein Zungenbrecher. Eigentlich ist es eine Arie. Aber hier mit Cello ist es auch noch ein ganz schön virtuoses Stückchen. Toll aufgelegt von Raffaella Gromes am Cello und Julian Riem am Klavier, der auch die Bearbeitung geschrieben hat. Sie hören das Mosaik auf WDR 3, 10 nach 8. Ein lilafarbener Winkel, das war in den Konzentrationslagern das Zeichen für die Zeugen Jehovas. Rund 15.000 Zeugen waren von Verfolgung betroffen, etwa 4.500 in Konzentrationslagern inhaftiert. Knapp 1.800 verloren ihr Leben durch die Nationalsozialisten. Bisher gab es für diese Menschen, anders als für ermordete Juden, Sinti und Roma, Homosexuelle und Euthanasieopfer, kein offizielles Mahnmal, das wird sich ab heute ändern. Am Vormittag wird im Berliner Tiergarten das Mahnmal für die ermordeten Zeugen Jehovas eingeweiht. Eine Bronzestele in Form eines Baumstamms. Geschaffen hat sie der Künstler Matthias Leck, der in Wuppertal aufgewachsen ist, selbst Zeuge Jehovas ist. Jetzt bin ich mit ihm verbunden. Guten Morgen.
1: Schönen guten Morgen, Frau Bittmann.
0: Herr Leck, was bedeutet es Ihnen, dass die ermordeten Zeugen Jehovas jetzt ein eigenes Mahnmal bekommen?
1: Nun, der Deutsche Bundestag hat 2023 entschieden, auch dieser Opfergruppe ein Denkmal, ein Mahnmal zu errichten. Und es ist ja nur in der logischen Folge der vergangenen Jahre, seit den 90er Jahren, als beschlossen worden ist, dass ein Denkmal für die im Nationalsozialismus ermordeten, verfolgten Judinnen und Juden erschaffen werden soll. Dass in der Folge, das war der politische Wille, eben alle anderen Opfergruppen auch bedacht werden. Und so ging es dann eben weiter mit den verfolgten Homosexuellen, mit den verfolgten und ermordeten auch Sinti und Roma. Und jetzt mit den Zeugen Jehovas der Zeit. Für mich persönlich ist es so, ich habe mich in den letzten Jahren sehr intensiv mit dem Thema auseinandergesetzt, habe mit Nachgeborenen gesprochen, die sich ja sehr verbunden fühlen mit ihren Großvätern und Urgroßvätern und Urgroßmüttern, die damals ermordet worden sind. Und ich habe da schon eine sehr persönliche Beziehung zu. Zuletzt traf ich Simone Arnold Liebster 2023, eine Zeitzeugin aus der Zeit, die von den Nazis den Eltern entrissen worden ist und einem Heim schwer misshandelt worden ist, seelisch. Und ich habe sie kennengelernt, war ein Anlass, wo ihr das Bundesverdienstkreuz überreicht wurde. Und das hat mich dann auch sehr berührt. Und spätestens seit dem Zeitpunkt habe ich eine sehr persönliche Verhältnis auch zu den Nachgeborenen.
0: Wodurch sind die Zeugen Jehovas, damals Bibelforscher genannt, eigentlich in das Visier der Nationalsozialisten geraten?
1: Nun, sie haben den Hitlergruß verweigert. Sie haben den Eid auf den sogenannten Führer verweigert. Sie haben verweigert, in den Krieg zu ziehen. Sie haben verweigert, in der Rüstungsindustrie zu arbeiten.
0: Vor dem Hintergrund des Gebots, du sollst nicht töten, was sehr ernst genommen wird bei den Zeugen Jehovas?
1: Ja, ganz genau. Oder auch dem Gebot der Nächstenliebe. Christoph Wilke hat beispielsweise ein tolles Buch herausgegeben im letzten Jahr, Die unbekannten Judenhelfer. Und dort zeigt er unglaubliche Anzahl an Biografien, die deutlich machen, dass die Zeugen Jehovas damals anderen Jüdinnen und Juden, Ausgegrenzten, auch Homosexuellen, unterstützt haben, Unterschlupf gewährt haben und damit ihr eigenes Leben eingesetzt haben für andere.
0: Ja. Das Mahnmal bekommt seinen Platz in der Nähe des Fischteichs im großen Tiergarten Berlin. Das ist ein symbolträchtiger Ort.
1: Ja, ganz genau. Also damals gab es dort einen Liegestuhlverleih. Und dieser wurde geleitet oder geführt von einem Zeugen Jehovas, Erich Wadun. Und dieser Standort hat sich zu einem Treffpunkt für verborgene Treffen entwickelt, zu der die Zeugen Jehovas aus dem ganzen Reichsgebiet damals zusammenkamen und Flugblattaktionen und anderes planten. Leider ist die Gestapo dahinter gekommen, hat wohl etwa 2 Jahre gebraucht. Und dann kam es zu einer großen Verhaftungswelle, wo 12 der 13, wenn ich mich nicht täusche, 12 der 13 dann verhaftet worden sind.
0: Schon im Jahr 1936, wenn ich richtig informiert bin.
1: Ganz genau.
0: Sie haben für das Mahnmal die Form einer Stele gewählt. Das erinnert an das Mahnmal für die ermordeten Juden. Aber statt glattem Beton ist es bei Ihnen Bronze, die die Form eines Baumstamms nachbildet. Wofür stehen Material und Form?
1: Das ist eine einfache Frage, die eine komplexe Antwort bedarf. Ich werde es so kurz wie möglich schaffen. Es ist zum einen eine Parkanlage, in der wir uns befinden. Das heißt, die Form sollte sich, so meine Idee, harmonisch in die Parksituation einpflegen. Aktuell fehlen dann noch 10 weitere Baumpflanzungen, die folgen im Herbst. Also es ist noch nicht ganz fertig. Und die Form fügt sich hier organisch dann ein. Auch die Stelle, wo die Skulptur steht, ist eine Stelle, wo schon einmal ein Baum stand. Es ist also in meinen Augen eine Leerstelle, die man eben so organisch füllen kann. Die Oberflächenbeschaffenheit orientiert sich oder ist geboren aus einer Vielzahl von Fotografien, die ich gesammelt habe aus der Zeit. Also sie zeigen Zeugen Jehovas in der KZ-Arbeit. Weiterhin habe ich eigene Fotografien angefertigt aus den heutigen KZ-Gedenkstätten Sachsenhausen, Buchenwald. Und diese dann übereinandergelegt, wie eine Mehrfachbelichtung der Geschichte. Und durch das Übereinanderlegen entsteht eine Abstraktion. Also Sie können heute da jetzt keine Figuren mehr oder Ähnliches erkennen.
0: Es ist alles in Bronze. Es gibt keine anderen Materialien auf der Oberfläche.
1: Nein, es ist alles in Bronze, ganz genau. Also ganz genau. Ja. Und dieses Modell, was dann entstanden ist, ja, auf Grundlage der Fotografien, diese abstrakte, fragmentarische Oberfläche, wurde dann mit CNC-Fräsen, übrigens im Bergischen Land, in Wermelskirchen, in die Bronze eingeschrieben.
0: Matthias Leek, der Künstler des Mahnmals für die ermordeten Zeugen Jehovas, hier im Mosaikgespräch. Und heute um 11 Uhr wird das Mahnmal in Berlin eingeweiht. Herr Leek, vielen Dank für das Gespräch.
1: Vielen Dank, Frau Bittmann.

0: Na, da konnten Sie jetzt wahrscheinlich mitsingen, wenn Sie Beatles-Fan sind, bei dem Lied Norwegian Wood. Und wenn Sie gerne alte Volksweisen aus England hören, dann bei dem Lied Greensleeves. Beide sind zusammengewoben worden in dieser Aufnahme der Lautenkompanie unter Wolfgang Katschner. Norwegian Wood und Greensleeves hier für Barock-Ensemble. Und damit ist es 20 Minuten nach 8. Sie hören das Mosaik auf WDR 3 am Mittwochmorgen, dem 24. Juni. Und heute wird so ein Tag, den verbringt man am besten im Freibad. Planschen, Faulenzen, ja, vielleicht auch ein bisschen sehen und gesehen werden könnte auch dazu gehören. Allerdings hat dieses gesehen werden seit einiger Zeit eine neue Dimension bekommen, sogenannte Smart Glasses. Die sehen aus wie Sonnenbrillen, können aber viel mehr, unter anderem alles filmen, was man durch sie anglotzt. Die Stadt Potsdam hat schon ein Verbot für Smart Glasses in Schwimmbädern verhängt und in unseren Digitalempfehlungen wollen wir uns diese Brillen heute mal näher ansehen. Dazu begrüße ich Jörg Schieb. Hallo.
1: Guten Morgen.
0: Jörg, was können denn diese Brillen, dass eine ganze Stadt sie aus den Schwimmbädern verbannt?
1: Auch zunehmend in NRW zum Beispiel. Im Grunde sind das kleine Computer auf der Nase vorne in den Gläsern. Da sitzt eine Kamera, sieht man kaum. In den Bügeln stecken mehrere Mikrofone und damit lässt sich auch fotografieren, filmen, sogar live ins Internet streamen, übertragen, ganz unauffällig, ohne ein Handy in der Hand. Und die Qualität ist von diesen Aufnahmen ist längst nicht mehr Spielzeug. Die aktuellen Modelle nehmen hochauflösende Fotos und Videos auf, unbemerkt, die sich ohne weiteres im Netz verbreiten lassen. Der Knackpunkt ist genau diese Unauffälligkeit. Eine normale Brille sieht man nicht an, dass sie gerade aufnimmt im Schwimmbad, wo die Menschen leicht bekleidet rumlaufen. Also wenn man ein Smartphone ungünstig sozusagen hält, da ahnt man schon, guck mal, da macht gerade jemand ein Foto oder ein Video. Aber bei so einer Brille, die wirklich aussieht wie eine Sonnenbrille oder eine reguläre Brille und da greift mal jemand kurz an den Bügel, da kommt man nicht drauf, dass da möglicherweise eine Aufnahme gemacht wird. Und das ist das zunehmende Problem in vielen Schwimmbädern und auch sogar Saunas.
0: Woran erkennt man so eine Brille am Beckenrand denn?
1: Also es gibt ein paar verräterische Merkmale, da muss man allerdings schon gut hinschauen. Das deutlichste ist eine kleine runde Linse in der äußeren Ecke eines Brillenglases, da wo normale Brillen einfach nichts haben. Außerdem sind die Bügel oft etwas klobiger als gewohnt, weil da ja ein Akku und auch ein bisschen Elektronik untergebracht werden muss. Wer genau hinschaut, erkennt das schon, obwohl im Augenblick gibt es auch wieder den Trend zu diesen mega dicken, schweren Brillen. Ja. Also ich würde nicht sagen, dass das so einfach ist. Es gibt dann noch ein Sicherheitsversprechen der Hersteller. Es gibt eine kleine LED, also eine kleine Lampe sozusagen vorne am Rahmen, die kurz aufleuchtet, wenn man fotografiert und auch lange anbleibt, wenn man ein Video macht. Aber in der Sonne, im Sonnenlicht ist das nicht zu sehen. Im Dunkeln schon, aber in der Sonne eher nicht. Da muss man schon sehr, sehr genau hinschauen. Und wenn man eine Tonaufnahme macht zum Beispiel, das geht nämlich auch, dann gibt's gar kein Signal. Also wenn wir ehrlich sind, das wirklich zu erkennen, das ist schwer. Wenn die Leute das abkleben, die so eine Brille benutzen, dann weigern sich die guten Brillen zumindest eine Aufnahme zu machen. Aber ich habe schon Anleitungen im Internet gesehen, wo man mit einem Lötkolben die Lampe ausmachen kann. Also ja, genau, bravo. Also selbst das ist keine Garantie, dass man da eine Lampe sieht.
0: Wie ist die Rechtslage? Ist das erlaubt, mit so einer Brille einfach drauf loszufilmen?
1: Also die Brille zu tragen ist nicht verboten, denn die hat auch durchaus, die ist nicht dazu gemacht, dass man solche Aufnahmen macht. Das ist eigentlich eine KI-Brille, hilft Menschen mit Sehbehinderungen, weil sie einem sagt, guck mal, du stehst da gerade vor einer Menschenmenge, da ist der Eingang, da ist der Lichtschalter und so weiter. Und auch für Menschen ohne Sehbehinderung kann das sinnvoll sein, das muss man auch mal erwähnen. Heikel ist aber das heimliche Aufnehmen. Die Bundesnetzagentur stuft Geräte mit versteckter Kamera als Spionagegeräte ein, wenn sie nicht klar erkennbar sind und erkennbar machen, dass sie gerade aufnehmen und das trifft ja auf diese Brillen nun eindeutig zu. Und ganz unabhängig von der Technik gilt, wer andere ohne deren Einverständnis filmt und die Aufnahmen verbreitet, der verletzt definitiv das Recht am eigenen Bild. In besonders geschützten Bereichen wie Umkleiden, Duschen oder Saunen kann eine heimliche Aufnahme sogar eine Straftat sein. Im Schwimmbad ist da noch eine Gesetzeslücke, das gilt nicht als besonders geschützt und darüber wird auch diskutiert, ob sich das nicht ändern sollte.
0: Ja, Potsdam ist vorgeprescht mit diesem Verbot. Ist das die richtige Antwort?
1: Also der Reflex ist erstmal verständlich, aber auf Dauer, denke ich, trägt das Verbot nicht, denn aus zwei Gründen. Erstens helfen solche Brillen eben Menschen mit Sehbehinderung oder anderen Behinderungen, sich zu orientieren und es gibt auch so einen Trend, dass diese Smart Glasses zu einer neuen Art von Smartphone werden, weil eben da alles reingepackt werden kann. Man kann Musik hören, man kann, ohne dass man die Hände benutzt, Dinge diktieren, lesen und so weiter. Ich denke, da wird es mehr von diesen Geräten geben in Zukunft als weniger. Deswegen ist ein reines Verbot sicher auf Dauer nicht schlau. Schlauer wäre, auch wirklich zu zeigen, wenn du damit Unsinn treibst, dann kriegen wir dich und dann wirst du auch schnell entsprechend bestraft. Das, denke ich, wird auf Dauer die einzige Chance sein, damit vernünftig umzugehen, denn das gehört sich ja auch nicht. Das muss man eigentlich nicht sagen, aber viele sehen das anscheinend anders.
0: Smart Glasses, Segen und Fluch heute in unseren digitalen Empfehlungen. Vielen Dank, Jörg Schiep.
1: Gerne.

Dieselbe Sonne wärmt uns, egal an welchem Ort. Das singt Solveig in ihrem sehnsuchtsvollen Liebeslied, das auch als Instrumentalstück Weltruhm erlangt hat, aus der Peer-Gynt-Suite von Edvard Grieg. Wir haben eine Fassung gehört mit Klarinette und Orchester. Fabio Di Casola wurde begleitet vom Zürcher Kammerorchester.

0: Corellis Orbit, so heißt das neue Album von Concerto Köln, mit Musik eben von Corelli und Zeitgenossen. Und aus diesem Orbit kommt auch Giuseppe Valentini. Das war der vierte Satz aus einem seiner Concerti Grossi, dem in S-Dur, wie gesagt, gespielt, neu eingespielt von Concerto Köln.
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2: Es ist 8.30 Uhr, die Kurznachrichten mit Elisabeth Verhoeven. NRW-Verkehrsminister Krischer hat die Bahn aufgefordert, das Chaos von gestern aufzuarbeiten. Er sagte im WDR, er war fassungslos. Bei Unwettern hätten alle Verständnis für Probleme bei der Bahn, aber eine technische Störung dürfe nicht den gesamten Zugverkehr in Deutschland stilllegen. Krischer fordert, dass so etwas nicht noch einmal passieren dürfe. Die Reformpläne der Bundesregierung zur Rente stoßen auf Kritik. Arbeitgeberverbände halten es für zu teuer, dass sie eine durch Aktien gestützte Rente mitfinanzieren sollen. Der Paritätische Gesamtverband nannte die Vorschläge sozial unausgewogen. Die Gewerkschaft Verdi hält es für falsch, die abschlagsfreie Rente mit 63 abzuschaffen. Nach Einschätzung der Verbraucherorganisation Foodwatch sind die Lebensmittelkontrolleure am Limit. Laut den Zahlen von Foodwatch schaffen die Behörden nur 71% der vorgeschriebenen Überprüfungen von Betrieben wie Metzgereien oder Bäckereien. Foodwatch fordert, die Kontrolleure zu entlasten. Ein Supercomputer aus China hat den bisher leistungsstärksten Rechner aus den USA überholt. Wissenschaftler messen die Kapazität der Hochleistungscomputer regelmäßig und erstellen ein Ranking. LineShine ist der erste chinesische Rechner, der es an die Spitze geschafft hat. Der beste deutsche Rechner, Jupiter, steht auf Platz 5.
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2: Das Leipziger Bachfest zieht Konsequenzen aus einem Vorfall mit dem britischen Dirigenten John Elliott Gardiner. Das Bach-Archiv wird seine Einladung für 2027 neu prüfen. Weitere Planungen liegen auf Eis. Gardiner soll bei einer öffentlichen Urkundenübergabe in der Thomaskirche eine junge Frau bedrängt haben. Externe Fachleute sollen nun Videomaterial auswerten. Das Festival will bis 2027 ein Schutzkonzept erarbeiten, um ein sicheres Arbeitsumfeld für alle Beteiligten zu gewährleisten. Der Dirigent hat die Frau um Entschuldigung gebeten und hat sein Fehlverhalten eingeräumt. In Bonn wird heute der Human AI Art Award an den Künstler Christopher Quillendron Thomas verliehen. Der mit 10.000 Euro dotierte Preis zeichnet Künstlerinnen und Künstler aus, die sich mit Technologie und künstlicher Intelligenz beschäftigen. Die Videoarbeit Peace Corps Surround zeigt US-Fernsehbilder kurz vor den Einschlägen vom 11. September 2001. Quillendron Thomas schlage mit seiner Arbeit einen Bogen von den Ereignissen am 11. September 2001 in die Gegenwart, sagte die Intendantin des Kunstmuseums Bonn, Claudia Emmert. Ab Donnerstag ist die Installation aus kreisförmig angeordneten Bildschirmen im Human AI Art Space, einem Pavillon auf dem Vorplatz des Kunstmuseums Bonn, zu sehen. Beim Edinburgh International Festival, einem Festival für klassische Musik und darstellende Künste, sollen Handys während der Aufführungen künftig verboten sein. Die Intendantin Nicola Benedetti macht damit Teile des Festivals zur handyfreien Zone. Unter dem Motto Lights down, phones off bittet sie das Publikum, Smartphones während der Vorstellung komplett auszuschalten. Auslöser sind zahlreiche Störungen im vergangenen Jahr, auch bei fürs Radio aufgezeichneten Kammerkonzerten in der Queen's Hall. Benedetti zufolge folgt damit einem Trend. Immer mehr Künstlerinnen und Künstler setzen auf Live-Momente ohne Smartphones und Displays. Das Festival in Edinburgh läuft vom 7. bis zum 30. August. Das waren die Kulturnachrichten in WDR 3. Und so wird das Wetter in Nordrhein-Westfalen. Heute den ganzen Tag sonnig, bei 30 bis 38 Grad am Nachmittag. Das war WDR aktuell, die Zeit 8.34 Uhr.
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0: Der Pianist Denis Korjuchin mit einer Klaviersonate von Joseph Haydn, einer frühen in D-Dur vom Album Haydn Sonatas, das vor wenigen Tagen erst erschienen ist. Hier ist das Mosaik auf WDR3, 20:09. Sind Sie ein Spieler, eine Spielerin? Ich meine jetzt nicht die problematische Neigung zum Glücksspiel, sondern die Freude am gemeinsamen Brettspiel, an Mensch ärgere dich nicht, Monopoly oder den Siedlern von Catan. Eine gesellschaftliche Praxis, die gerade hierzulande sehr beliebt ist. Voriges Jahr hat es die deutsche Brettspielkultur sogar ins immaterielle Weltkulturerbe der UNESCO geschafft. Das Schöne am Brettspielen ist, dass es Generationen verbindet und wie ein Katalysator für Emotionen wirkt. Man lacht, man schreit, man rauft sich die Haare und man muss keinesfalls immer nett sein. Schadenfreude ist schließlich die schönste Freude. Und selbst wenn man seine Mitspieler gar nicht kennt, man hat gleich ein Gesprächsthema. Damit eignen sich Spieleabende wunderbar, um Menschen aus der Einsamkeit zu holen. Für unsere Mosaikserie zur bundesweiten Aktionswoche gegen Einsamkeit hat Katja Latsch die Dortmunder Spieleunion besucht.
1: Freitagabend in einer ruhigen Seitenstraße am Rande der Dortmunder Innenstadt. Aus den geöffneten Fenstern eines Wohnhauses klingt Gelächter und Stimmengewirr. Drinnen dann lauter Tische, an denen Menschen jeden Alters sitzen, von 10 bis über 80, und spielen. Sie kloppen Karten, brüten bei Worträtseln, konzentriert über Begriffe, die zu erraten sind.
2: Weil du das Fahrrad nicht hast, Sebastian, bin ich sicher, obwohl du ja eigentlich keiner sein möchtest. Ich sag jetzt mal Soldat.
3: Nein.
2: Nein! Nein! Oh.
1: Oder würfeln um die Wette. Beim Schneckenrennen zum Beispiel.
4: Nee. Die gelbe läuft auf rot. Check!
3: Mhm. Ah. Oha! Okay.
1: Sebastian Schwarz, Gründungsmitglied und Vorstand der Spieleunion, hat den vier anderen am Tisch vorher die Regeln erklärt. Dass der 48-Jährige im Hauptberuf Medienpsychologe und Referent für kulturelle Bildung ein absoluter Spielefreak ist, sieht man ihm übrigens an. Auf seinem linken Oberarm prangt ein großes Würfeltattoo und auf dem Bein würden Insider eine Geisterfigur aus einem Mystery Game erkennen. Bei Sebastian Schwarz zu Hause hat vor mehr als 6 Jahren alles angefangen. Mit ein paar Leuten, die
5: einfach nur spielen wollten. Und schon beim zweiten Treffen waren wir so viele, dass wir gar nicht alle am Tisch gepasst haben.
1: Es entstand der Verein Spieleunion. Die wöchentlichen Spieletreffs wurden in eine Kirchengemeinde verlegt, dann in eine weitere. Denn auch hier sprengte das Interesse jede Erwartung. Bis zu 90 Menschen kamen jeden Freitagabend zum Spielen. Für viele ist der Spieleabend inzwischen ein fester Termin im Kalender. Die 10-jährige Pauline hat diesmal ihre Freundin Hanna mitgebracht, der es richtig gut gefällt. Pauline kommt schon länger her. Nicht nur, weil es hier mehr Auswahl gibt als im Spieleschrank zu Hause.
6: Hier sind wir halt viel mehr und dann macht's auch mehr Spaß.
1: Wegen der großen Resonanz hat die evangelische Kirche dem Verein

0: Verein das jetzige gesamte Haus zur Verfügung gestellt. Mit 8 Zimmern voller Regale und Platz für 2000 Spiele. Die Miete übernimmt die Stadt Dortmund, die den Verein auch sonst unterstützt. Denn seit 2022 ist die Spieleunion Teil der städtischen Strategie gegen Einsamkeit, weil sie mit einfachen Mitteln so viele Menschen erreicht. Sebastian Schwarz.
1: Egal wie alt sie sind, egal welcher Intellekt die Menschen halt dann begleitet oder aber mit sexuellen Identitäten, Religion und was noch alles dazugehört. Hier sitzen einfach Menschen am Tisch und spielen miteinander. Und wir haben Abenteuer in der Schachtel und das ist super. Und man kann aber selber für sich mal gucken, welches Abenteuer passt gerade zu meiner heutigen Stimmung. Hier findet man immer Leute.
0: Helge, 54 Jahre alt, hat sich auf das Abenteuer eingelassen. Er ist heute zum ersten Mal da und hat gleich Anschluss gefunden.
2: Überraschenderweise ja. Ich habe da eigentlich eher Probleme mit fremden Leuten. Das ist ja auch einer der Gründe, warum ich das hier eigentlich mache, weil ich durch meinen ehemaligen Beruf ziemlich meine Kontakte gekappt habe. Weil ich hatte so bescheuerte Arbeitszeiten.
0: Fehlende soziale Kontakte. Darunter leiden auch Menschen ohne solche erschwerten Bedingungen. Das ist Sebastian Schwarz' Beobachtung. Für viele Menschen sei es heute einfach nicht mehr selbstverständlich, sich zu verabreden. Besonders seit Corona.
1: Wir haben sehr viele Kinder, Jugendliche und einfach Menschen, junge Menschen, erwachsene Menschen getroffen, die das Thema Einsamkeit mit sich tragen.
0: Gleichzeitig herrscht offenbar ein riesiges Bedürfnis nach Kontakt und Austausch.
1: Und dann haben uns die Menschen gesagt, ey, ich freue mich drauf, wieder so herzhaft zu lachen. Oder ich möchte dieses Spiel nochmal spielen. Und das hat dazu geführt, dass die Leute Verabredungen getroffen haben und gesagt haben, ich komme wieder.
0: 5000 Menschen erreicht die Spieleunion inzwischen pro Jahr, schätzt Sebastian Schwarz. Denn die freitäglichen Spieleabende sind nur eine Säule. Es gab zum Beispiel auch schon Angebote für Geflüchtete.
1: Um Deutsch zu lernen, weil nämlich darüber Zählen möglich war oder durch Würfel oder so einfache Wörter, Sätze wie du bist dran, wer ist dran, ich bin dran.
0: Und mit dem Seniorenkoffer bringen die Ehrenamtlichen von der Spieleunion neue Spiele in die Dortmunder Pflegeheime. Sebastian Schwarz hat noch viele Ideen und eine Vision.
1: Eigentlich gehört so eine Spieleunion in jede Stadt, auch in Deutschland, auf der Welt.
3: Die Dortmunder Spieleunion, ein Siegeszug, der offensichtlich kaum aufzuhalten ist. Morgen geht's in unserer Serie rund um die Aktionswoche gegen Einsamkeit zu nach Krefeld zum Tag der Nachbarschaft. Und wenn Sie die Beiträge aus dieser Serie nachhören möchten, dann können Sie das tun unter wdr3.de.

0: Sizilianische Bauernehre, so wird die Oper Cavalleria Rusticana von Pietro Mascagni gerne übersetzt. Es geht um Liebe, Eifersucht und Tod, das alles an einem einzigen Ostertag in Sizilien. Die Dresdner Philharmonie unter Marek Janowski hat das Intermezzo Sinfonico gespielt, hier im Mosaik auf WDR 3. Erich Mühsam, Dichter und Anarchist des frühen 20. Jahrhunderts, sah aus, wie man sich einen echten Bohemier vorstellt, bärtig und mit großem Hut. Wer ihn nicht kannte, so schrieb einmal ein Freund, hätte befürchten können, dass er sogleich eine Bombe aus der Tasche hätte ziehen und unter die Menge werfen würde. Wer ihn aber kannte, wusste, dass er der gütigste, hilfsbereiteste und selbstloseste Mann war, den man sich vorstellen konnte. 1919 war Mühsam einer der Anführer der Münchner Räterepublik und in den Dienst dieses kurzen Revoluzertraums hat er auch seine Dichtung gestellt.
1: Die Demokraten. Genosse Seidelheber sprach: Wir sind die Demokraten. Wir wollen nicht mehr im Schlamm der Schmach, im Sumpf des Zwanges warten. Wir wissen selbst, was Not uns tut und brauchen keine Fürsten. Wir alle, die voll Kraft und Mut nach Recht und Freiheit dürsten. Das Volk ist stark, das Volk sei frei, es folge eigenen Räten. Des Volkes Losungswortes sei Tod den Autoritäten. Und Beifallsmurmeln rings erscholl. Begeisterung packte jeden. Doch mächt'gen Freiheit drang es voll, fuhr jener fortzureden. Das Volk will selber Führer sein, den eigenen Willen hat es. Der Arbeitmann will sich befreien, der Mann des Zukunftsstaates. Schon stürmt der Freiheit Siegeslauf, ich rede nicht zum Spaße. Der Sturm geht los, das Volk steht auf, der Freiheit eine Gasse. Hei, wieder alles Freiheit schrie, die Alten und die Jungen. Wie sind von Tisch und Stühlen sie begeisterungsvoll gesprungen. Doch als nun einer rief gar noch, ehe sich der Saal wollt leeren, Genosse Seidelheber hoch! Da konnt man nur noch hören, aus allem Jubeln, Lärmen, Schrein, Genosse Seidelheber soll fortan unser Führer sein. Ihm folgen wir, hoch leb er.

Das Bärlache Saxophonquartett mit Musik von Hans Eisler. Das war das Allegro, der erste Satz aus seiner Orchestersuite Nummer 6. Ja, und diese Balance zwischen Unterhaltungsmusik und Humor und einem kleinen bisschen Satire oder Ironie, die hat auch Dmitri Schostakowitsch wunderbar beherrscht, unter anderem in seiner Suite für Varieté-Orchester, wobei der lyrische Walzer, der an zweiter Stelle dieser Suite steht, der ist wahrscheinlich doch ganz ironiefrei romantisch.

0: Na, vielleicht am Schluss doch ein bisschen Ironie durch den Pomp, den Dmitri Schostakowitsch hier unterbringt in seinem lyrischen Walzer aus der Suite für Varieté Orchester. Das Koninklijk Concertgebouworchester Amsterdam spielt unter Leitung von Ricardo Chailly und ich habe jetzt aufgepasst, das auch korrekt auszusprechen, denn mir gegenüber steht schon Hein van Eekert, unser lieber Kollege aus den Niederlanden. Der wird nämlich gleich nach 9 Uhr hier übernehmen im Klassikforum. Guten Morgen, Hein.
1: Guten Morgen, dann muss ich sagen, Cornelia Bittmann spricht hervorragend Niederländisch. Ich bin ein bisschen eifersüchtig, denn mein Deutsch ist nicht so gut wie ihr.
0: Ich tu nur so, ich habe nicht den Wortschatz, den du hast, somit ergänzen wir uns. Ja. Du hast heute Musik mitgebracht, die uns in einen ganz bestimmten, nicht geografischen, sondern historischen Ort bringt, zeitlichen Ort.
1: Ja, wenn man zum Beispiel nach Wien gehen sollte um 1800 und ein bisschen später, was hörte man dann ins Theater, Salieri und später auch noch Beethoven? Und was hörte man im Konzertsaal oder zu Hause? Ein Streichquartett von Anton Ebrel, den kennt man heute nicht mehr so gut. Musik von Haydn natürlich, von Franz Krummer, von Beethoven. Ja, das ist ein bisschen, was ich...
0: Das sind ja Komponisten, die wir heute einerseits in der A-Liga führen, ja, wie Beethoven und Haydn, andererseits aber wie Eberl oder Krommer in der B oder vielleicht sogar C, ich keinem zu nahe treten. Das sind tolle Werke, aber die sind ein bisschen vergessen worden, waren aber in ihrer Zeit zum Teil sogar noch beliebter, oder?
1: Eigentlich noch beliebter als was wir heute spielen. Das ändert sich im Laufe der Zeit und dann ist es auch noch so, dass man heute sehr kommerziell denkt. Wie kann man die Leute ins Konzertsaal locken? Und das geht mit Beethoven besser als mit Franz Krommer.
0: Markenprodukte sind es immer, ne? Aber diese kleinen anderen Namen, die lohnt es immer wieder zu entdecken und wieder zu hören. Und das macht heute Hein van Eekert im Klassikforum. Mein Name ist Cornelia Bittmann. Ich sage danke fürs Zuhören und wünsche Ihnen einen schönen Mittwoch. Bleiben Sie cool.
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2: 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Es ist 9 Uhr. 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
5: Die Nachrichten mit Anja Gawlik. Guten Morgen.
6: Mich hat das ehrlich gesagt fassungslos gemacht.
7: Ein kompletter Zugausfall. Meines Wissens hat es aufgrund einer technischen Störung noch nie gegeben.
5: NRW-Verkehrsminister Krischer hat im WDR Aufklärung gefordert für das, was gestern bei der Deutschen Bahn passiert ist. Gegen 22 Uhr hatte das Unternehmen seinen kompletten Verkehr in Deutschland eingestellt. Reisende saßen in Zügen oder auf Bahnhöfen fest. Erst nach mehreren Stunden ging es weiter. Ursache für das Chaos war eine Funkstörung. Was genau beschädigt war, erklärt Christina Wilkes, WDR aktuell.
8: Der digitale Bahnfunk war gestört. Darüber werden zum Beispiel Notrufe abgesetzt und die Lokführer kommunizieren mit den Stellwerken über das Netz. Und weil der Funk so wichtig und zentral für ein sicheres Bahnfahren ist, wurde der Verkehr gestern Abend vorsichtshalber eingestellt. Die Störung konnte aber behoben werden, sagt die Bahn. Und die Züge sollen heute Morgen auch weitgehend wieder normal fahren. Vor allem im Fernverkehr kann es aber weiter Verspätungen und Ausfälle geben. Oft ist das Zugpersonal gestern nämlich nicht mehr dahin gekommen, wo es heute Morgen sein sollte.
5: Eine Kommission aus Fachleuten wird heute sagen, wie sie sich den Schutz von Kindern und Jugendlichen im Netz vorstellt. Das Bundesfamilienministerium hatte sie dazu beauftragt, auch wegen eines möglichen Social-Media-Verbots. Nicole Markwald dazu, wie der Ratschlag der Experten wohl ausfallen wird.
9: Also es ist ziemlich sicher, dass es Empfehlungen geben wird zur Altersbegrenzung von Social Media. Das hat einer der Vorsitzenden der Expertenkommission schon vor ein paar Monaten gesagt. Aber wo wird die Grenze gezogen? Oder gibt es eine Abstufung zwischen einzelnen Gruppen? Das ist unklar. Es wird wohl 50 Empfehlungen geben, denn die Experten haben sich mit sehr viel mehr als nur einer möglichen Altersgrenze für Social Media beschäftigt. Da geht es auch um Medienkompetenz, nicht nur bei Kindern, sondern auch Eltern oder Fachkräften. oder auch um die gesundheitlichen Folgen von Medienkonsum.
5: Wer will, kann von heute an wieder mithelfen, die Mobilfunkversorgung in Deutschland zu verbessern. Das geht über die kostenfreie App Mobilfunkcheck. Zur Verfügung gestellt wird sie von der Bundesnetzagentur. Über sie kann jeder prüfen, wie es mit dem Netz in der direkten Umgebung klappt. Die Daten werden dann ausgewertet. Antje Passenheim, WDR-Landespolitik.
10: Mitmachen zahlt sich aus, das zeigt ein neuer Funkmast in Eitorf-Hönscheid im Rhein-Sieg-Kreis. Der geht diesen Monat an den Start, weil Nutzer mit der App genau da eine Versorgungslücke dokumentiert hatten, sagt NRW-Wirtschaftsministerin Mona Neubauer. Das Land sei bereits auf fast 99% der Fläche mit 4G versorgt. In den vergangenen Jahren haben mehr als 87.000 Menschen in NRW bei der Messwoche mitgemacht. Und je kleiner die Versorgungslücken werden, umso mehr kommt es jetzt auf die lokalen Messungen der Bürgerinnen und Bürger an. Ihnen garantiert das Gesetz eine Mindestversorgung mit Internet und Telefon.
5: Und weitere Meldungen im Überblick. Vor dem Landgericht Duisburg geht es heute um den Tod eines Geflüchteten in Mülheim an der Ruhr vor 2,5 Jahren. 9 Polizisten wird gefährliche Körperverletzung im Amt vorgeworfen. Sie hatten einen 23-Jährigen, der in einer Unterkunft in Mülheim an der Ruhr randaliert hatte, überwältigt. Der Mann starb. Ein Supercomputer aus China hat den bisher leistungsstärksten Rechner aus den USA überholt. Wissenschaftler messen die Kapazität der Hochleistungscomputer regelmäßig und erstellen ein Ranking. LineShine ist der erste chinesische Rechner, der es an die Spitze geschafft hat. Der beste deutsche Rechner Jupiter steht auf Platz 5. Die Fußball-WM hat 2 Männern in New York einen ungewöhnlichen neuen Job verschafft. Sie bekommen $50.000 dafür, dass sie sich alle 104 WM-Spiele ansehen, und zwar auf einer Leinwand in einem Glaskasten mitten auf dem berühmten Times Square. Dahinter steckt der TV-Sender Fox und eine Social-Media-Strategie.
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5: 5 Kultureinrichtungen aus Nordrhein-Westfalen haben heute die Chance, geehrt zu werden. In Frankfurt wird der Zukunftsgutpreis 2026 verliehen. Er zeichnet Häuser aus, die die Kulturvermittlung als Aufgabe für die Zukunft ihrer Institution verstehen. Sarah Möhrchen, WDR Kultur.
11: 16 Kultureinrichtungen aus ganz Deutschland stehen im Finale, 5 davon aus Nordrhein-Westfalen. Die Alte Synagoge Essen, das Musiktheater im Revier Gelsenkirchen, die Stiftung Haus der Geschichte der Bundesrepublik Deutschland und das Theater Bonn sowie das Theater Oberhausen. Zukunftsgut ist mit insgesamt 80.000 Euro der höchst dotierte Preis für Kulturvermittlung in Deutschland. Die Commerzbank Stiftung ehrt damit Einrichtungen, die neue Gemeinschaften aufbauen und ihr Haus für mehr Beteiligung öffnen. Das Preisgeld soll ihnen helfen, ihre Vermittlungsarbeit weiterzuentwickeln und ihre Institution zu verändern.
5: Das Wetter in Nordrhein-Westfalen: sonnig heute und oft auch sehr heiß bei 34 Grad in Warburg, in Castrop-Rauxel 36 und in Düren 38. Auch morgen ist es dann nach einer tropischen Nacht sonnig und heiß bis zu 38 Grad. Das war WDR aktuell.
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1: Guten Morgen, liebe Hörerinnen und Hörer, und willkommen bei Classic Forum auf WDR 3. Von harte welkom en goedemorgen. Ich bin Hein van Ekert. Ich habe heute ein Programm mit Musik, die jetzt nicht mehr so populär ist, aber rund um 1800 in Wien sehr populär, sehr, sehr geliebt war. Und ich habe da auch eine Frage bekommen von einer lieben Hörerin, die werde ich auch im Programm beantworten. Das geht über die Popularität von Johann Sebastian Bach und seine Passionen in den Niederlanden. Aber jetzt erst etwas Musik. Lassen wir uns nach Wien um 1800 versetzen. Es ist der 2. Juni, dann in Wien. Jetzt nicht natürlich. Wir gehen zur Oper. Die Oper Cesare in Farmacusa von Antonio Salieri feiert Premiere. Die Handlung basiert auf dem Leben von Julius Caesar, des römischen Geschichtsschreibers Plutarch. Wir sind bei Salieris Cesare in Farmacusa und sind Zeugen eines enormen Erfolgs.

Ja, totaal spannende Musik von Antonio Salieri. Ouvertüre zu Cesare in Farmacusa. Das war das tschechoslowakische Rundfunksymphonieorchester Bratislava unter Michael Dietrich mit der Ouvertüre Cesare in Farmacusa von Antonio Salieri. War im Jahr 1800 in Wien zu hören. Sehr beliebt. Die Ouvertüre wird Beethoven zu den Gewittermusik in seiner 6. Symphonie inspirieren. Und dann, die Musik war schon, für die Ouvertüre war schon eigentlich etwas alter schon, war größtenteils aus einer früheren Oper entlehnt, die in Mailand uraufgeführt wurde. Und ja, jetzt, heute, ganz vergessen. Und dazu hat auch eine Hörerin eine Frage gestellt an mir, nämlich woher, weil wir dann so in Wien sind und ein bisschen so vor der Oper warten, können wir uns damit beschäftigen, mit dieser Frage, woher kommt der große Hype in den Niederlanden in den Wochen vor Ostern für Johann Sebastian Bach und hier speziell für die Matthäus- und die Johannespassion? Ja, die Hype für Bach ist allgemein. Das sind natürlich in den Niederlanden im Norden, ich sag dann, der Rhein geht durch das Mitten des Landes, und dann in den Norden haben wir die Calvinisten, im Süden die Katholiken, und die Calvinisten sind ja sehr große Bach-Fans. Da sagt man auch, kein Tag ohne Bach, kein Dach sonder Bach, das reimt auf Niederländisch. Und dann hat man natürlich mit Ostern diesen beliebten Passionen. Da geht jetzt eigentlich jeder hin, weil man nicht immer mehr in die Kirche geht, aber dann doch eigentlich die Spiritualität sucht und die Geschichte noch hören möchte und die wunderbare Musik. Sind die beiden Passionen sehr populär beim Publikum und auch natürlich bei unseren Sängern, die allen dann darin mitsingen können. Ich weiß, dass in unseren wunderbaren Chören, in der Oper und auch das Chor von NPO Klassik, die sagen dann zueinander, wie viel Passionen hast du dieses Jahr? Ich habe 2 Johannes und 3 Matthäus-Passionen zu singen, und ein Tenor sagt dann zu einem anderen Tenor, ich mache den Arien in den Johannes auf Montag und auf dem Dienstag den Evangelist in Matthäus. Und ja, das ist ja ein ganz großer Hype entstanden aus dem calvinistischen Gefühl, und auch die Katholiken machen mit. Meine Mutter wohnt im Süden und die geht jede 3 Wochen nach einer Bach-Kantate. Und dann hört sie junge Sänger, die dann solistisch singen. Ist alles ein großer Hype, sehr beliebt. Und eine von den Sängerinnen, die das auch gemacht hat, ist Ellie Ameling, unsere größte Leadsängerin. Die bringt uns dann jetzt zurück nach Wien. Aber sie hat große Aufnahmen gemacht von Matthäus mit Fritz Wunderlich und Hermann Prey. Und auch, denke ich, von der Johannespassion. Aber jetzt singt sie ein Wiener Komponist, Joseph Haydn, der war in London gewesen und dann wieder zurück und hat mit zurückgenommen englische Musik, The Spirit's Song, Jörg Demus am Klavier.

Der Geist eines Verstorbenen tröstet einem Zurückgebliebenen. Einmal sind wir wieder zusammen. The Spirit Song von Joseph Haydn, gespielt von Jörg Demus und gesungen von Eddie Ameling, unsere niederländische Liedsängerin, die noch immer bei uns ist, zum Glück. Ja, das ist natürlich Joseph Haydn, jeder kennt der, aber wäre ich um 1800 in Wien unterwegs gewesen, dann hätte ich die Musik von Anton Ebrel sicher gekannt. Anton Ebrel ist zu seiner Zeit ein bekannter Name in Wien. Bereits im Alter von 8 Jahren tritt er als Wunderkind auf. Wahrscheinlich hat er in seiner Jugend Unterricht bei Wolfgang Amadeus Mozart gehabt, aber sicher ist, dass der große Antonio Salieri sein Lehrer war. Ja, in den Jahren 1796 bis 1799 ist Ebel in St. Petersburg und bei seiner Rückkehr nach Wien beginnt seine fruchtbarste Phase. Die wird nicht so lange dauern, denn er stirbt schon in 1807. Er ist ein sehr geachteter Künstler in Wien mit einem Übermaß an Güte. Er ist ein guter Freund, ein guter Ehemann, ein lieber Mensch also. Und das Casal-Quartett spielt nun für Sie sein Streichquartett in G-Moll, Opus 133. Ein Beispiel aus einem kultivierten und nicht prätentiösen Werk, das um 1800 noch als ebenbürtig zu dem von Haydn, Mozart und seinem guten Freund Beethoven angesehen wird.

speziell für diese Hitze hat Anton Ebel damals in Wien um 1800 schon dieses unkomplizierte, schöne Streichquartett in G-Moll komponiert, gespielt von Casal Quartett. Ein anderes Quartett, vier Sänger, und das wird sehr schön werden, das werden Sie sehen, werden Sie hören natürlich. In den frühen Jahren des 19. Jahrhunderts arbeitet Ludwig

von Beethoven an seiner Oper Leonore. Es ist die Geschichte einer Adligen, die entdeckt, dass ihr verschwundener Ehemann unrechtmäßig eingesperrt wurde. Um ihren Mann zu befreien, verkleidet sie sich als junger Mann und arbeitet im Gefängnis. Und sie nennt sich selbst Fidelio. Bald geht jedoch etwas komplett schief. Marceline, die Tochter des Wärters Rocco, verliebt sich in den als jungen Mann verkleideten Leonore. Marcelines Freund Giacchino schaut in die Röhre, denn Marceline möchte Fidelio heiraten. Ihr Vater Rocco hält das für eine gute Idee. Beethoven schafft hier eine Situation, in der es scheint, als ob ein gegenseitiger Blick zwischen den Charakteren für einen einzigen Moment eingefroren ist. Alle vier sind sie einen Moment lang mit ihrem Gedanken im Unendlichen versunken. Wir hören hier das Quartett aus Leonore. In einer späteren und berühmteren Version der Oper, genannt Fidelio, klingen die Details ein wenig anders, aber die Schönheit dieser ersten Version wird von vier fantastischen Stimmen übermittelt. Nacheinander Helen Donath als Marceline, Edda Moser als Leonore alias Fidelio, Karl Riederbusch als Vater Rocco und Eberhard Büchner als Giacchino.

Das war ein Quartett aus Leonore, der erste Version von Beethovens spätere Oper Fidelio. Wunderbar gesungen von Helen Donath, Adam Moser, Karl Ritterbusch und Eberhard Büchner und wunderbar gespielt von der Staatskapelle Dresden. Und Herbert Blomstedt, sehr schön. Und wenn man so die Stimme von Adam Moser hört, dann denkt man an die Beschreibungen, die es gibt von Anna Mildner, die erste Leonore in dieser Oper. Das muss eigentlich eine gleiche Stimme gewesen sein wie die von Frau Moser. Beethoven musste weiter an seiner Oper arbeiten, um sie zum Erfolg zu machen. Aber die Oper Fidelio ist heute ein fester Bestandteil des Repertoires. Dies war die ältere Version Leonore. Franz Krummer, der heute weitgehend vergessen ist, war in seiner Zeit in Wien sehr populär. Wenn Sie Klarinettkonzerten lieben, kennen Sie diese Tscheche vielleicht. Er war geboren als František Vinčes Kramáš. Er ist heute dann noch bei Liebhaber von Klarinettkonzerten bekannt. Er hatte zu Beginn des 19. Jahrhunderts sehr eine erfolgreiche Karriere als Komponist eines umfangreichen Werkes. Er war am Kaiserlichen Hof in Wien tätig. Gleich werden wir eine seiner neuen Symphonien hören, die zweite, die schrieb er im Jahr 1803. Ein sehr schönes Werk mit einem Adagio mit Variationen, einem Scherzo wie einem Bauertanz eigentlich und ein fröhliches Abschließen Allegro. Aber der Beginn des ersten Satzes ist wirklich dramatisch. Die Musik wird langsam lebhafter, ohne jemals ganz fröhlich zu werden. Diese Sinfonie ist es wert, gehört zu werden, insbesondere mit dem Orchestra della Svizzera Italiana unter Howard Griffiths, Sinfonie Nummer 2, D-Dur von Franz Krummer.

Die Sinfonie Nummer 2 in D-Dur, Opus 4 von Franz Krommer. Das war das Orchestra della Svizzera Italiana unter Howard Griffiths. Und ja, und jetzt nehme ich Sie mit weg von Wien, eigentlich weit weg von Wien für einen Moment. 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Ja, und dann kommt dann auch Alexei Gerasimev mit Perkussion. Und wir haben jetzt ein Stück von ihm, das ist für mich auch ein kleines bisschen eine Überraschung. Ich kenne den Komponisten ein bisschen. Man sollte denken, er heißt David Friedman auf Deutsch, aber es ist David Friedman. Und Julius Heiße und Alexei Gerasimev spielen jetzt von ihm ein Stück, das heißt Karussell, 10 Minuten ganz andere Musik.

Ja, jetzt geht leider etwas nicht gut mit diesen Musik. Der bleibt, das geht nicht weiter. Das hörte plötzlich auf. Das war ein Stück von David Friedman, Karussell. Ja, vielleicht muss ich dann weiter mit dem folgenden Musik. Ich hoffe, dass ich das alles gut machen werde, denn ich bin nicht so gut in all diesen Technik hier. Ja, das war, wir haben gehört, am Anfang gab es eine kleine Störung da und dann hörte es plötzlich auf zu spielen. Ja, dann gehen wir aber weiter. Aber Sie hören, das ist doch schöne Musik von David Friedman, gespielt von Alexei Gerasimov und Julius Heise. So eigentlich, ja, sehr lockere Musik so für diesen Zeit. Es ist fast 10:30 am Morgen. Es ist draußen sehr heiß und das, naja. Aber dieses kleine Stückchen Musik hat uns dann doch nach Amerika gebracht, das mit Musik von David Friedman. Und das ist, wo ich eigentlich weitergehen würde. Da wohnte nämlich Amy Mary Cheney. Sie wird im 1867 geboren und lernt 3 Jahre später zu lesen schon. Und mit 4 Jahren komponiert sie schon Walzer. Als Kind gibt sie Konzerte mit Musik von Beethoven und Chopin und ja, dann wird empfohlen, eine musikalische Ausbildung. Und dafür geht man in dieser Zeit nach Deutschland. Aber die Eltern lehnen das ab. Stattdessen erhält sie in Amerika Unterricht von dem Komponisten Johann Ernst Berabo aus Wiesbaden und Karl Beermann aus München. Als sie im Alter von 18 Jahren den Chirurgen Henry Beach heiratet, darf sie nur noch eingeschränkt auftreten. Dennoch gibt sie Konzerte und komponiert weiter und heißt jetzt Amy Beach. Nach dem Tod ihres Mannes im Jahre 1910 geht sie für Auftritte nach Deutschland. Und als sie aufgrund des Ausbruchs des Krieges 1914 nach Amerika zurückkehrt, verteidigt und lobt sie trotz der politischen Situation weiterhin die deutsche Musikkultur. Ja, sie hat gesagt, ja, wir sind jetzt im Krieg, aber die deutsche Musikkultur ist doch sehr schön. Ihr Streichquintett aus dem Jahr 1907 zeugt von ihrer Liebe zu europäischen und insbesondere zur deutschen Musik. Das Hauptthema erinnert stark an das Klavierquintett von Johannes Brahms und kehrt in allen 3 Sätzen ihres Quintetts wieder. Im mittleren Satz wird das Thema in einer traumhaften Atmosphäre aufgeführt, die langsam turbulenter wird. Danach geht die Ruhe zurück. Der 3. Satz ist aufgewühlt und klingt unruhig, bis die Bratsche eines zweites, etwas feierliches Thema einführt. Beach schließt mit dem Brahms-ähnlichen Hauptthema des gesamten Stücks ab. Und der 3. Satz wiederholt gelegentlich die Atmosphären des 1. Satzes, der nach einem majestätischen Beginn das Brahms-ähnliche Thema zum 1. Mal spielt. Auch hier wechselt Beach mit einem etwas eleganteren, ruhigeren Thema ab. Ja, das ist viel, aber mit anderen Worten, Amy Beach zollt Brahms Respekt, ohne ihn einfach auch nachzuahmen. In Boston, wo dieses Quintett uraufgeführt wurde, erkennt die Presse, dass es sich hier um eine bedeutende Ergänzung zur Quintettmusik handelt. Also ja, dann das Klavierquintett, Opus 67 von Amy Beach oder Amy Marcy Cheney, sollten wir dann eigentlich auch sagen, dass es spielt hier das Takacs-Quartett mit Gerrit Olsen am Klavier.

Die sehr schöne Musik von Amy Beach, Klavierquintett, Opus 67, das Takash-Quartett und Garrick Olsung am Klavier. Sie haben vielleicht gehört, dann und wann tickt es ein bisschen und geht es nicht wie, ganz wie wir wollen. Also daran wird gearbeitet von den wunderbaren Technikern von WDR 3. Ja, ich kann reden, bis die Vögel ermüdet aus den Bäumen fallen. Aber ohne Technik bin ich nirgendwo. Ich bin Hein von Eckert. Es ist 11:07 und wir haben gemeinsam das Wien des frühen 19. Jahrhunderts durchstreift. Wir sind in Amerika und die amerikanischen Komponisten, die zu dieser Zeit aktiv sind, fühlen sich nach wie vor stark mit der Musik der europäischen klassischen Tradition verbunden. Samuel Barber, geboren 1910, reiste in den 1930er Jahren ebenfalls durch Europa und ließ sich nach dem Zweiten Weltkrieg in Rom nieder. Er verfolgte jedoch nicht die Entwicklungen der europäischen Avantgarde, sondern hielt in gewisser Weise am Idiom des 19. Jahrhunderts fest. 1947 komponierte Barber sein Knoxville Summer of 1915 nach einem Text von James Gee. Der Prosatext beschreibt einen Abend in der kleinen Stadt Knoxville in Tennessee. Ein Kind, das dabei ist, einzuschlafen, beschreibt, wie es draußen hört. Ein lautes Auto, ein leises Auto. Menschen, die zusammen spazieren gehen, seine Familienmitglieder, die an diesem warmen Abend auf Decken im Garten liegen und die Sterne betrachten. Plötzlich gibt es Lärm. Eine Straßenbahn rast um die Ecke. Dann wird's wieder ruhiger. Das Kind beschreibt seine Familienmitglieder. Bei der Erwähnung des Vaters wird die Musik kurzzeitig wieder unruhig. Samuel Barbers Vater war 1947 schwer krank. Das Kind schläft jedoch ein mit dem Gedanken, dass alle gesegnet sind und dass die ganze Familie einander liebt. Die wunderbare Stimme von Kathleen Battle singt Knoxville, Summer of 1915, von Samuel Barber mit dem Orchestra of St. Luke's unter der Leitung von Andre Previn.

Samuel Barber, Knoxville, Summer of 1915, Orchestra of St. Luke's unter Andre Previn und herrlich gesungen von Kathleen Battle, die Stimme, die schwebt über das Orchester, die hohen Tonen, das macht ihr nichts, sie macht das alles so süß. Aber man muss dann wissen, dass dieses Stück eigentlich geschrieben wurde für Eleanor Stieber, eine mehr dramatische Stimme. Und das hört man auch im Orchester, das ist ziemlich dick orchestriert eigentlich. Und natürlich kann Kathleen Battle das dann machen, weil sie im Studio ist und ein bisschen nach vorne geschoben wird von der Technik. Aber sehr schön trotzdem. Ja, Samuel Barber, wir kennen ihn auch von seinem Adagio. William Grant Still ist etwa 15 Jahre älter als Samuel Barber und wir kennen ihn nicht so gut. Haben wir am Anfang dieser Sendung auch drüber gesprochen, in Wien, unbekanntere Komponisten. William Grant Still ist der erste afroamerikanische Dirigent, der ein bedeutendes Orchester, und das war hier das Los Angeles Philharmonic, dirigiert und dessen Werken von wichtigen Orchestern aufgeführt werden. William Grant Still betrachtet auch die europäische musikalische Tradition und er versucht, sie mit der Musik seiner afroamerikanischen Herkunft zu vermischen. Dafür verwendet er afroamerikanische Lieder und schreibt Musikstücke, die sich beispielsweise auf Afrika oder die Sklaverei beziehen. In seinen Three Visions beschreibt er den Weg der Seele, wie die Seele nach ihrem Tod beurteilt wird und wie sie in den Himmel gelangt. Und der Himmel ist das Summerland, das Sommerland. Im dritten Teil geht es um die Reinkarnation der Seelen. Wir werden dem Royal Scottish National Orchestra unter Aviana Eisenberg zuhören, mit Zina Schiff als Solistin an der Violine. Und wir werden eine Weile im von William Grant Still geschaffenen Himmel, dem Summerland, dem Summerland, verweilen.

Das war das Sommerland von William Grant Still mit seiner Schiff auf der Violine und dem Royal Scottish National Orchestra unter Alviana Eisenberg. Amerikanische Musik, die an die europäische Tradition anknüpft, und das geschieht viel. Die deutsche, österreichische, böhmische Musik geht nach Amerika, da kommen Sachen zurück. Im Filmmusik sieht man diesen Einfluss von deutschen und österreichischen Musik sehr deutlich und auch bei den amerikanischen Komponisten. In den letzten Jahren seines Lebens, etwa von 1908 bis 1911, dirigiert Gustav Mahler viel in New York. Konzerte mit dem New York Philharmonic und Opern an der Metropolitan Opera. Im Jahr 1910 entdeckt er, dass seine Frau Alma eine Affäre mit dem Architekten Walter Gropius hat. Gustav Mahler ist darüber sehr bestürzt. Er verabredet mit Sigmund Freud und bespricht mit ihm sein Liebesleben während einer Spaziergang durch Leiden in der Niederlande. Ja, das kann man, diesen Gang kann man noch immer machen und auch im Café sitzen, wo die beiden etwas getrunken haben. Gustav Mahler beginnt mit seiner 10. Symphonie. Das Ehepaar reist jedoch erneut nach New York für Konzerte. Dort wird Mahler jedoch krank. Der schwere Konzertplan führt dazu, dass er körperlich immer schwächer wird. Bei seiner Rückkehr nach Europa im Jahr 1911 stirbt er. Nur das Adagio seiner 10. Symphonie ist vollendet. Mahlers Plan für seine Symphonie war, zwei langsame Sätze mit einem schnellen Satz in der Mitte, der Purgatorium genannt wird, das ist das Fegefeuer, ist dann der erste langsame Satz das Sterben und der dritte Satz die Himmelfahrt gewesen, dann ist es bemerkenswert, dass Mahler nur den ersten Satz größtenteils selbst vollenden konnte. Obwohl verschiedene Komponisten versucht haben, die unvollendete Teile zu vervollständigen, möchten bestimmte Dirigenten nur das von Mahler vollendete Adagio aufführen. Leonard Bernstein ist einer dieser Dirigenten. Er spielt das lange Adagio ohne den Rest der Symphonie. Eine Eröffnung durch die Bratsche und dann die Einführung eines Themas, das immer intensiver wird, und ein zweites leichteres Thema. Das erste Thema wird mehrmals wiederholt, manchmal gefolgt vom leichteren Thema und manchmal von der Eröffnungsmusik der Bratschen. Es ist eine brillante musikalische Übung von Mahler im Spannungsaufbau. Ja, das hören wir jetzt, fast eine halbe Stunde, 25 Minuten, Gustav Mahler mit die Wiener Philharmoniker unter Leonard Bernstein, der im Adagio aus Mahlers 10. Symphonie.

Sinfonie Nummer 10, das Adagio, Wiener Philharmoniker unter Leonard Bernstein, der nichts anderes spielen wollte als das Adagio, das einzige, das wirklich von Gustav Mahler selbst vervollständigt ist. Sehr schöne Musik, sehr rührende Musik auch. Und ja, dann und wann hört man auch ein bisschen die erste Filmmusik drin, so wie die Films von den 30er und 40er Jahren in Hollywood. Und das geschieht, weil in den Garten von Gustav Mahler und Alma Mahler spielte mal der kleine Erich Wolfgang Korngold. Er beginnt seine Karriere in Wien als Wunderkind, Opernkomponist. Er setzt sie fort, teilweise gezwungen durch die politische Situation in Europa, in den 1930er Jahren in Hollywood. Und dort wird er zum Vater der Filmmusik, diesen großen Filmen mit Errol Flynn, Betty Davis, Olivia de Havilland. Und obwohl er lange Zeit in Hollywood verweilt, er ist dort geblieben, bis er die Dialogen richtig verstanden hat und dann hat er gesagt, jetzt gehe ich wieder zurück nach Europa. Dann möchte er letztendlich noch gerne nach Wien zurückkehren, wo wir auch diese Sendung angefangen sind. Und dort findet er jedoch nicht mehr das, was es war, als er dort seine Glanzzeiten erlebte. Und das Sonett für Wien drückt die Sehnsucht nach dem alten, verschwundenen Wien aus. Das wird hier prachtvoll gesungen von dem Bariton Konrad Jarnot und er wird begleitet oder es wird mitgespielt von der Pianistin Reinhild Maes.

Ja, Sonett für Wien von Erich Wolfgang Kongold, sein Opus 41, das war Konrad Janot, da sang er Du Stadt. Konrad Janot, Bariton mit Reinhard Mees am Klavier. Ja, und eben wenn man, oder selbst wenn man in New York ist, kann man noch an Wien denken. Es gibt viele schöne Komponisten, aber wenn es um einen Walzer geht, so sagt George Gershwin in seinem Lied bei Strauss, dann muss man doch Johann Strauss haben. Das ist ein Lied mit Gesangsstimme normalerweise, aber hier spielt der wunderbare Wayne Marshall es solo am Klavier bei Strauss von George Gershwin.

Ja, der herrliche Wayne Marshall bringt das Klassikforum auf WDR 3 zu Ende mit Beistrauss von George Gershwin. 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Gleich folgen der Tag um 12 und danach Westart mit Sebastian Wellendorf. Morgen ist Nele Freudenberger hier. Mein Name ist Herrn von Eckert. Ich hoffe, Sie haben meine Musik genossen. Und ich wünsche Ihnen einen schönen Tag mit ein bisschen frischer Wind, vielleicht durch die Hitze. Seien Sie vorsichtig und genießen Sie den Tag. Musik.

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3: Hallo, Martin Günther hier. Es fuhr kein Zug nach nirgendwo.
4: Also ich glaube, so ein hartes Ding hatte die Deutsche Bahn noch nie. Also schon eine krasse Geschichte.
3: Ja, auch dieser Bahnfahrer ist gestern Abend gestrandet, weil in ganz Deutschland nichts mehr ging. Woran lag's und was lernen wir daraus? Sprechen wir gleich drüber. Außerdem in Duisburg beginnt ein Prozess um einen tödlichen Polizeieinsatz und die DLRG gibt Tipps zu sicherem Baden. Das Wetter unter der Hitzeglocke heute 30 bis 38 Grad. Es waren nicht nur viele Helene Fischer-Fans, die gestern Abend nach einem Konzert in Gelsenkirchen atemlos durch die Nacht wollten und ungläubig vor lahmgelegten Zügen standen. In ganz Deutschland ging es ab 10:30 für mehrere Stunden gar nicht mehr auf der Schiene. Der digitale Zugfunk war ausgefallen und zur Sicherheit ordnete die Deutsche Bahn für alle Züge Stillstand an. Zigtausende Menschen gestrandet und auf der Suche nach Taxis und Sonderbussen. Seit 1 Uhr nachts fahren wieder Züge, aber es muss sich einiges im Laufe des Tages vermutlich noch sortieren. Die Bahn sagt inzwischen, wahrscheinlich ist der Funk ausgefallen, als planmäßig eine technische Komponente getauscht wurde, die dann aber ja ganz offenkundig nicht planmäßig funktioniert hat. Gibt's denn da kein Ersatzsystem? Haben wir unseren Bahnexperten Niklas Hoth gefragt.
5: Es gibt eigentlich auch eine Rückfallebene, die hat aber ebenfalls nicht funktioniert. Und dann musste aus Sicherheitsgründen der Verkehr in ganz Deutschland gestoppt werden. Denn der Zugfunk ist das Kommunikationsmittel zwischen den Zügen, in erster Linie den Lokführern und den Stellwerken und Betriebszentralen. Darüber wird gesprochen, wenn es irgendwelche Abweichungen im Betrieb gibt. Aber der Zugfunk hat auch eine Sicherheitsfunktion und wird für Notrufe genutzt. Wenn jetzt beispielsweise ein Lokführer sieht, dass da ein Baum aufs Gleis gefallen ist oder da Kinder spielen, dann setzt er einen solchen Notruf ab, dass alle Züge im Umkreis sofort anhalten sollen, den dann eben auch alle Züge im Umfeld hören. Und wenn es da eine Störung gibt, dann hat die Bahn eigentlich keine andere Wahl, als den Zugverkehr aus Sicherheitsgründen einzustellen.
3: So, und jetzt stellen wir uns vor, das wäre gestern bei über 30 Grad tagsüber passiert. Wohl noch Glück gehabt, aber natürlich trotzdem ein gewaltiger Warnschuss. NRW-Verkehrsminister Krischer heute Morgen hier im WDR.
6: Mich hat das ehrlich gesagt fassungslos gemacht. Ein kompletter Zugausfall. Meines Wissens hat es aufgrund einer technischen Störung noch nie gegeben.
3: Ja, was lernt man jetzt draus? Nochmal unser Bahnexperte.
5: Es ist im Kern wirklich die Frage, wie das passieren kann, dass es offenbar nicht genug Rückfallebenen gibt, dass eine Störung auftreten kann, die so massive Auswirkungen hat. Und das eben aus technischen Gründen und nicht etwa wegen eines Unwetters oder eines Sabotageaktes, bei dem man vielleicht noch etwas mehr Verständnis für eine Störung haben kann, so hat es ja Krischer formuliert. Manche Bahnkunden haben sich in der Nacht auch schlecht informiert gefühlt. Das bleibt also auch eine Baustelle der Bahn in solchen Störungssituationen, wobei zur Wahrheit auch gehört, die komplette Einstellung des Zugverkehrs irgendwie abzufangen und sich um alle Gestrandeten zu kümmern, das ist realistisch ja auch kaum möglich. So viele Busse kann man niemals nachts organisieren und in manchen Städten wird es spontan auch gar nicht mehr so viele freie Hotelbetten geben, um alle Gestrandeten dort unterzubringen.
3: Niklas Hoth mit den Hintergründen zum totalen Bahnausfall gestern Abend in Deutschland. Vor 6 Jahren sorgte der Tod von George Floyd in den USA international für Proteste. Der Mann war ja gestorben, nachdem Polizisten ihn auf dem Bauch liegend fixiert hatten. Das Video von seinem I can't breathe, ich kann nicht atmen, ging damals um die Welt. Ab heute geht's am Landgericht Duisburg um einen ähnlichen Fall hier in Nordrhein-Westfalen. Vor 2,5 Jahren starb ein 23-Jähriger nach einem Polizeieinsatz in einer Mülheimer Flüchtlingsunterkunft. 5 Polizisten und 4 Polizistinnen wird jetzt gemeinschaftliche gefährliche Körperverletzung im Amt vorgeworfen. Jonas Helm.
7: Am 6. Januar 2024 wird die Polizei zu einem Einsatz in eine Geflüchtetenunterkunft in Mülheim gerufen. Ibrahim Bari, einer der Bewohner, soll laut Staatsanwaltschaft in seinem Zimmer randaliert haben. Als die Beamten ihn fesseln wollen, soll er sich massiv gewehrt und die Beamten gebissen haben. Daraufhin fesseln die Polizisten seine Arme und Beine auf dem Rücken, verbinden diese beiden Fesselungen quer über den Rücken mit Kabelbindern und legen ihn auf den Bauch. Plötzlich ist kein Puls mehr feststellbar. Es wird versucht, Ibrahim Bari zu reanimieren, doch er stirbt. Polizeiwissenschaftler Thomas Feltes forscht seit Jahrzehnten zu solchen Todesfällen nach einer Fesselung in Bauchlage.
8: Das wird oftmals unterschätzt, dass mit dem Einatmen ja auch das Ausatmen verbunden sein muss. Und wenn das nicht möglich ist aufgrund der Fixierung in Bauchlage, dann kommt es irgendwann zu einem Kollaps und zum Kreislaufstillstand.
7: Die Gefesselten können dann ersticken. So war es laut Staatsanwaltschaft auch bei Ibrahim Bari. Er starb infolge eines Herzinfarktes in Kombination mit einem lagebedingten Erstickungstod. Thomas Feltes und andere Experten fordern deshalb, dass man Menschen nur kurz in Bauchlage fesselt und sie dann aufrichtet.
8: Unsere Forderung ist, dass solche Fixierungen in Bauchlage nicht länger als 3 Minuten andauern.
7: Die Staatsanwaltschaft geht davon aus, dass die Beamten gewusst haben, dass die Art der Fesselung bei Ibrahim Bari lebensgefährlich war. Nach WDR-Recherchen lernen Polizisten in Nordrhein-Westfalen das bereits in ihrer Ausbildung. Das bestätigt auch NRW-Innenminister Herbert Reul.
9: So weit wie möglich werden die Menschen trainiert. Also auch nicht einmal bei der Ausbildung, sondern auch laufend, damit man im Training ist. Das setzt die Wahrscheinlichkeit, dass es gut geht, eigentlich sehr hoch.
7: Eine zentrale Frage im Prozess wird deshalb auch sein, ob die Polizisten vorsätzlich gehandelt haben, erklärt Anwältin Andrea Groß-Bölting. Sie vertritt die Schwester von Ibrahim Bari im Prozess vor dem Landgericht Duisburg.
10: Weil es erstens genügend Berichterstattung über ähnliche Fälle gab und zweitens, weil es ja auch ein Training gibt und auch eine Schulung gibt. Und wenn man da dem Innenminister vertrauen darf, dann werden die Beamten genau bezüglich dieser Risiken geschult.
3: Urteil im Prozess in Duisburg voraussichtlich im September. Ab heute kann man wieder mithelfen, Handyfunklöcher zu stopfen. Wie erklärt Cordula Leisse in den Kurzmeldungen?
11: Über die kostenlose App Mobilfunkcheck testet man, wie gut der Empfang ist. Das wird dann gemeldet. In Eitorf im Rhein-Sieg-Kreis hat die letzte Aktion zum Beispiel dazu geführt, dass in diesem Monat ein neuer Funkmast in Betrieb geht. In NRW können sich 50 Restaurants in diesem Jahr über Michelin-Sterne freuen. Sie wurden gestern Abend vergeben. Ausgezeichnet wurden zum Beispiel Küchen in Bergisch Gladbach, Sprockhövel, Detmold und Essen. Die meisten bekamen einen Stern, 3 Häuser in NRW erhielten 2 Sterne. Nach WDR-Recherchen wird in NRW immer mehr Müll illegal abgeladen, auf sogenannten wilden Müllkippen. Allein in Köln ist ihre Zahl in den vergangenen 5 Jahren um 25% gestiegen. Um den Abfall richtig zu entsorgen, muss die Stadt Köln mittlerweile mehr als 15 Millionen Euro in die Hand nehmen. Auch in anderen NRW-Städten wie Bielefeld, Münster und Dortmund nimmt der illegal entsorgte Müll zu. Das Schulministerium NRW erlaubt den Schulen auch den Klassen 11 bis 13 am Nachmittag Hitze freizugeben. Im Erlass des Ministeriums heißt es außerdem, am Vormittag könnten Stunden wegen der Hitze verkürzt werden. Eigentlich sind die älteren Schüler von den Hitzefreiregelungen ausgenommen.
3: Ja, es ist und bleibt noch einige Tage sehr heiß in Nordrhein-Westfalen. Wasser ist für viele das Mittel der Wahl zum viel Trinken, aber auch zum Abkühlen. Leider sind beim Baden und Schwimmen in den vergangenen Tagen auch einige Menschen tödlich verunglückt. Jan-Henrik Graffler, WDR aktuell. Welche Fälle gab es da?
12: Ja, in Gelsenkirchen zum Beispiel, da sind im Rhein-Herne-Kanal ein 16-Jähriger und später auch ein 14-Jähriger nach Badeunfällen gestorben. Auch in Essen ist ein 14-Jähriger in der Ruhr ums Leben gekommen und weitere tödliche Unfälle gab es zuletzt auch noch in Herne, Höxter, Kleve. Also auffällig ist, dass darunter viele junge Menschen sind. Im vergangenen Jahr sind in NRW insgesamt 48 Menschen bei Badeunfällen gestorben und die DLRG sagt, besonders Flüsse und Kanäle sind gefährlich, weil eben Strömungen, kalte Wasserschichten und auch die Auswirkungen des Schiffsverkehrs eben oft unterschätzt werden.
3: Jetzt ist Baden bei dem Wetter aber ja trotzdem nicht unbedingt eine schlechte Idee. Worauf sollte man achten?
12: Ja, die DLRG empfiehlt, möglichst nur an bewachten Badestellen schwimmen zu gehen. Und wer stark aufgeheizt ist, der sollte jetzt nicht direkt ins kalte Wasser springen, sondern sich erstmal so langsam abkühlen. Außerdem sollte man die eigenen Fähigkeiten wirklich auch realistisch einschätzen und auf Alkohol am besten komplett verzichten, wenn man ins Wasser geht. Die Wasserretter, die weisen auch darauf hin, dass viele Menschen nicht sicher genug schwimmen können. Und ganz wichtig, Kinder sollten am Wasser niemals unbeaufsichtigt sein, weil viele Unfälle nämlich innerhalb von wenigen Sekunden passieren.
3: Dankeschön, Jan-Henrik Raffler. Und damit sind wir bei Marcel Clair aus der Wetterredaktion. Gerade ein gefragter Mann. Bei der Hitze muss man nicht nur beim Baden aufpassen. Es gibt offizielle Warnungen vor extremer Hitze. Wie heiß ist es denn?
13: Genau, richtig. Ja, es ist eine Unwetterwarnung vom Deutschen Wetterdienst rausgegeben worden. Aber eben nicht wegen der Gewitterlage, wie wir das sonst kennen, sondern weil die gefühlte Temperatur heute verbreitet bei uns im Land bei 38 Grad liegen. Ja, das hatten wir so auch noch nie im Juni. So viele Tage, so heiß hintereinander. Ansonsten kommen wir heute bei viel Sonnenschein und wirklich ohne Schattenspende Wolken aus. In Bielefeld liegen wir dann bei 34, in Dortmund bei 35, in Kerpen halt bis zu dieser 38 Grad Marke. Ja, und die Nächte, die sind für uns ja alle relativ anstrengend, denn auch in der kommenden Nacht ist die meist tropisch, das heißt über 20 Grad, zwischen 24. Teilweise kühlt es im Bergland dann wenigstens ein bisschen besser ab, bis auf 17 Grad. Ja, und auch morgen geht es sonnig und heiß weiter bei bis zu 38 Grad. Ja, und dann gibt es nochmal den Knaller zum Samstag.
3: Das Ende.
13: Genau, richtig, richtig, weil dann haben wir auch die 40 Grad Marke in den Prognosen stehen. Nachts kühlt es nicht mehr unter 25 Grad ab. Ich muss es wirklich so sagen, es tut mir leid da draußen. Und am Samstag können sich dann noch erste Hitzegewitter bilden.
3: Und dann kann es auch wieder abkühlen nächste Woche?
13: Ja, ab Montag sieht es dann so aus, dass es dann wieder endliche normale Sommertemperaturen gibt.
3: Okay, dann halten wir gemeinsam durch. Danke, Marcel Clair. Und das war WDR aktuell, der Tag um 12. Ich bin Martin Günther.
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14: Hallihallo, Sebastian Wellendorf ist mein Name. Schön, dass Sie dabei sind. Wichtige und wegweisende Entscheidungen, wie zum Beispiel die Rentenreform, die laufen gefühlt derzeit unter ferner Liefen. Es gibt zwei Themen, die Deutschland absolut im Griff haben derzeit. Genau, Hitze und Fußball. Beim Thema Fußball sind wir von Westart auch dazu da, Ihnen den nötigen kulturellen Spin mitzugeben fürs nächste gemeinsame Spiel schauen. So nach dem Motto, ich weiß zwar nicht, warum es schon wieder abseits ist, aber ich weiß, wer die Kulturpraktik Fußball erfunden hat. Und die Briten waren es nicht. Sehen Sie, schon ist die Aufmerksamkeit weg von Dennis Undaff und ganz bei Ihnen. Gleich gibt's noch mehr Fußballkultur und Nerdwissen, aber wir beginnen mit dem anderen Thema, was gerade natürlich auch schon Thema war, Hitze. Wie Sie der Hitze entkommen und gleichzeitig Kultur bekommen können, auch das besprechen wir jetzt hier in Westart.

0: Multinationale Supergroup namens Sao Paulo Panic mit der brasilianischen Sängerin Dani Gurchel. Misturdado, das Stück, was wir gehört haben, in Westart hier im WDR. Extreme Hitzewellen sind die verheerendsten unter den Naturkatastrophen. Und dass es so kommen würde, wissen wir seit gut 50 Jahren. Sie sind eine große Belastung für Ältere und Kinder. Sie sind natürlich auch ein Politikum, denn natürlich stellt sich die Frage, was zum Beispiel Städte und Kommunen leisten müssen, um die Bürgerinnen und Bürger besser zu schützen vor der Hitze. Da geht es vor allem um Stadtplanung und es geht ganz konkret um Abkühlung. Und für die Beantwortung dieser Frage haben wir von Westart mal die Kulturbrille aufgesetzt, denn es gibt tatsächlich Orte, die kühl sind und gleichzeitig kulturell auch was anbieten. Christoph Ohrem hat sich da ein bisschen schlau gemacht, ist im Studio. Christoph, als erstes empfiehlst du, ein Ticket zu kaufen, aber nicht fürs Freibad.
1: Nee, wir haben hier in der Redaktion natürlich darüber gewitzelt, wo es denn nun überall kühl bleiben kann. Und natürlich als Kulturredaktion, du hast es schon angedeutet, kommen wir auf Konzerthäuser und Museen. Ich habe mich gestern in Köln umgehört, ob tatsächlich Menschen ins Museum gehen, um sich abzukühlen. Und vor dem Wallraf-Richartz-Museum gleich habe ich David Eck getroffen. Der kommt aus dem kühlen Schweden, ist gerade in Deutschland zu Besuch. Und für ihn ist der Museumsbesuch, der kommt häufiger in Deutschland vorbei, schon länger ein Geheimtipp bei Hitze.
2: Zum Beispiel in Hamburg war ich 8 Stunden lang im Kunstmuseum wegen der Hitze, 39 Grad damals.
3: Gibt es da Tipps für, wenn man 8 Stunden im Museum
2: bleibt? Ich habe ja auch eine Jacke dabei, von daher bin ich auf alle Temperaturen bereit.
1: Ja, Jacke. Also bei Hitzewelle mit Jacke ins Museum, das ist schon ein Profi-Tipp. Aber klar, wenn man so verschwitzt diese kühlen Räume betritt, da kann man sich sogar erkälten. Trotz Hitze ist es natürlich auch in Köln in der Innenstadt noch ziemlich trubelig. Da laden die Kölnerinnen und Kölner auch mal Freunde ein. So war das auch bei Angelika Spargel, die hatte ihre Freundin zu Besuch vor dem Museum Ludwig.
4: Ich liebe es gerade echt bei diesem Wetter ins Museum zu gehen, weil es ist schön kühl. Ich habe auch für morgen geplant, das weiß ich noch gar nicht. Morgen geht es in die Bundeskunsthalle nach Bonn. Genau.
0: Das wusste sie noch gar nicht, jetzt weiß ich's.
1: Ich hoffe, ich habe dadurch meine Frage nicht die Überraschung komplett verdorben. Naja, übrigens kann man sich wohl auch in den Foyers der Museen, weil du eben auch meintest, Ticket kaufen, in den Museen der Foyers kurz aufhalten, um sich abzukühlen, ohne ein Ticket zu kaufen.
0: Und für die Yayoi Kusama-Ausstellung wird das ja sowieso nicht mehr klappen, da gibt's ja gar keine Tickets mehr. Gut, jetzt aber vielleicht mal auch das etwas Scherzhafte beiseite. Gehen denn viele wirklich wegen der Kühle ins Museum oder ist das jetzt nur so ein Pluspunkt, den man mitnimmt, wenn man sowieso im Museum ist?
1: Ja, also ich denke mal, meine nicht so ganz repräsentative Umfrage hat schon ergeben, dass eher weniger Leute wirklich nur ins Museum gehen, um sich abzukühlen. Aber natürlich ist es da schon sehr kühl bei solchen krassen Hitzewellen, die ja, wie du auch erwähnt hast, katastrophale Ausmaße annehmen. Ist das neben der Gefahr für alte und ganz junge Menschen, was natürlich das Wichtigste ist, ist das aber dann für die Museen auch ein wirtschaftlicher Faktor, denn es ist mit Mehrkosten verbunden. So große Räume, ganze Hallen, ganze Gebäude bei 40 Grad Außentemperatur weiter runter zu kühlen. Es gibt zwar auch moderne Konzepte, hier in Köln zum Beispiel das Columba-Museum, das ist da Vorreiter, wenn es darum geht. Da gibt es zum Beispiel auch gar keine Fenster, wie schön das ist, muss dann auch jeder für sich entscheiden. Das ist klimatisch natürlich einfacher, aber wenn ich jetzt mal den Blick kurz über NRW hinausweiten darf, man denke an die Dokumentehalle in Kassel, ich sag mal so, ein Spiel von Glas in Glas und Flachdach und Glasfront sind wirklich nicht dazu bestimmt, besonders zu kühlen bei Extremtemperaturen.
0: Inwiefern dürfen Museen denn ihre Vollklimatisierung in diesem Fall denn anpassen, um auf solche Hitzerekorde zu reagieren und gleichzeitig auch Energie zu sparen? Denn es geht ja da auch um Kunstwerke, die geschützt werden müssen.
1: Also da darf ich jetzt so ein bisschen die Nerdbrille aufsetzen und mal Technikgeschichte ein wenig andeuten zumindest. Also die Vollklimatisierung von Museen beginnt mit Zentralheizung und ersten systematischen Messungen von Luftfeuchtigkeit Anfang des 20. Jahrhunderts. Empfindliche Gemälde, Papierarbeiten und natürlich auch das, was so archäologische Objekte sind, die sollen ja nicht dadurch Schaden nehmen, dass sie ausgestellt werden. Seit den 40er, 50er Jahren gibt's erste vollklimatisierte Räume und seit gut 50 Jahren gilt die Faustformel 20 Grad Celsius bei 50% Luftfeuchtigkeit. Heute setzen Museen dann doch zunehmend auf so eine größere Flexibilität, gehen also von dieser Faustformel weg, benutzen auch andere und modernere Klimaanlagen, bedarfsgesteuerte Anlagen. Das ist im Zweifel aber dann gar nicht immer so einfach wirklich umzusetzen und weitläufig auch noch eher die Ausnahme, denn Leihgeber und Versicherer der Kunst Kunstwerke, die ja für viele Ausstellungen wichtig sind, haben einfach ein Wörtchen mitzureden, wenn es darum geht, unter welchen Bedingungen dann, auch klimatischen Bedingungen, die Kunst gezeigt werden darf.
0: Das heißt, die bestimmen, unser Werk, was wir verleihen an das Museum, muss bei so und so viel Grad aufgehängt werden, denn sonst, keine Ahnung, blättert die Farbe ab.
1: Die wollen kein Risiko eingehen auf jeden Fall. Es gibt ja auch wirklich Versicherungssummen, die sehr hoch sind.
0: Jetzt haben wir Museen besprochen, die sehr oft mit Eintritt verbunden sind, was vielleicht nicht jeder zahlen möchte, vielleicht auch einige nicht zahlen können. Gibt es denn noch andere Kulturorte in der Region, die du empfiehlst zum Abkühlen, abgesehen von der Kühltheke im Supermarkt, der ja kein Kulturort ist?
1: Genau, außer man hat einen sehr weiten Kulturbegriff, aber na klar, Bibliotheken zum Beispiel sind da ein sehr guter Ort dafür. Langweilig wird in so einer Bibliothek dann auch nicht. Klar ist aber auch, dass Kulturräume schon Erfrischung bieten können. Das kann aber nicht darüber hinwegtäuschen, dass zum Beispiel bei Schulen, Altenheimen, Krankenhäusern und generell öffentlichen Räumen in Städten solche Hitzekrisen einfach noch nicht wirklich zu bewältigen sind. Das Hitzefrei in der Schule, das kann ja nicht jeden Sommer für mehrere Wochen zur Normalität werden. Und es sterben gerade viel zu viele alte Menschen, weil wir als Gesellschaft nicht gut an die Klimakrise angepasst sind. Und da stehen halt doch noch auf kommunaler, auf Landes- und auf Bundesebene wirklich große Aufgaben vor uns.
0: Wir denken bei Kulturhäusern zum Beispiel, du hast es angesprochen, an Museen, die oft vollklimatisiert sind. Dennoch, inwiefern können denn Kulturhäuser möglicherweise auch Vorbild sein für andere öffentliche Gebäude in Hinsicht Klimaschutz und Klima?
1: Ja, also ist natürlich toll, wenn sie da eine Vorreiterrolle einnehmen, wenn Intendanten und Direktoren sich das auf die Fahnen schreiben und dann auch umsetzen wollen. Die Technik existiert bereits, die Forschung dazu natürlich auch. Insofern sind diese Kulturhäuser kein Vorreiter. Das ist ja alles erstmal auch mit sehr großen Investitionen verbunden, Städte und Gebäude an die Klimakrise anzupassen. Und bis dahin müssen wir halt schauen, wie wir als Privatbürger sozusagen, wo und wie wir uns durch diese Hitzewellen kämpfen. Ein klitzekleinen Tipp am Ende, wenn ich noch darf. Viele Städte führen inzwischen eine Karte der kühlen Orte. Einfach mal googeln oder eine andere Suchmaschine benutzen für den eigenen Ort, Karte der kühlen Orte. Da sind dann auf der Landkarte so Orte an Gewässern, schattige Plätzchen, öffentliche Gebäude, die kühl sind, verzeichnet. Und wer seinen eigenen persönlichen Geheimtipp preisgeben möchte, kann das da auch tun. Ich trage gleich erstmal für Köln das Foyer des Museums Ludwig ein.
0: Denn da ist es kühl und kostenlos ist es auch, sich da aufzuhalten. Vielen Dank, Christoph Ohrem. Wir haben über gut gekühlte Kunst und gut gekühlte Orte, die möglicherweise was mit Kunst und Kultur zu tun haben, gesprochen, auch um der Klimakrise zu begegnen. Westart ist hier.

0: leicht verträumte Post-Metal-Band aus der San Francisco Bay Area, Mountaineer Ambassador, das Stück, was wir gehört haben. Czepan Twardoch gehört zu den polnischen Schriftstellern, der mittlerweile ziemlich bekannt geworden ist. Unter anderem erkennt man das an den vielen Übersetzungen in mehrere europäischen Sprachen und an den vielen Preisen, die er für seine Bücher bekommen hat. In seinen philosophischen Romanen setzt er sich unter anderem intensiv auseinander mit den Freiheitsträumen des Menschen. Und sein neuer Roman, der geht auch in diese Richtung und heißt Sehnsucht. Martin Maria Schwarz übernimmt.
1: Es beginnt alles wie ein Abenteuerroman mit einem glanzfernen Helden allerdings. Dieser heißt Erwin Piontek, ist 73 Jahre alt, Schlesier, ehemaliger Bergmann, jetzt Rentner, der immer noch an seine eigentliche Bestimmung glaubt, nämlich ein echter Seemann zu sein. Jedoch,
2: das würde einfach nicht gelingen. Erwin Piontek, Schießhauer erster Klasse, würde nie allein zu einer Segelfahrt aufbrechen. Nicht nur zu keiner Weltumsegelung, nicht nur nicht über den Atlantik, sondern nicht einmal von Danzig nach Hell. Das klappte nicht. Dann blitzte in Erwins Leiden ein Funke auf, so plötzlich wie das Licht des Himmels, das Saul vor Damaskus erleuchtet hat. Und so wie Saul war Erwin einen Augenblick geblendet.
1: Und dann nimmt er all seinen Mut in die Hand, kauft sich ein kleines Segelboot, fährt damit zwar nicht hinaus aufs Meer, sondern nur auf einen Stausee in seiner schlesischen Heimat, der aber für ihn zum Meer wird. Und so glaubt man sich fast in einer polnischen Don Quixote-Geschichte. Doch diese Erwartung bricht Czepan Twardoch mit einem kühnen erzählerischen Handstreich, denn plötzlich findet sich derselbe Erwin Piontek im vorigen Jahrhundert wieder mitten in den Völkermordschlachten des Deutschen Kaiserreichs gegen die Herero in Deutsch-Südwestafrika. Und man versteht, dass Czepan Twardoch hier ein literarisches Gedankenspiel mit Möglichkeiten treibt, zumal er als Erzähler nun auch selbst auf und seiner Leserschaft gegenübertritt.
2: Da kam mir der Gedanke, dass Erwin Piontek jemand ganz anders hätte sein können. Erwin Piontek musste ja nicht an dem Tag geboren werden, an dem er geboren war, musste nicht so erzogen werden, wie er erzogen wurde. Erwin Piontek hätte früher oder später geboren werden können, doch wäre er dann Erwin Piontek geworden? Wäre er der gleiche Mensch gewesen? Wäre er derselbe Mensch gewesen? Sagen wir also, Erwin Piontek sei der gleiche Mensch, die Welt aber, die für ihn existiert, existiere anders, weil Erwin Piontek anders existiert.
1: Man merkt, Twardochs neuer Roman ist keine klassische Erzählung mit einer abgeschlossenen, konsistenten Handlung, sondern ein Roman, der mit seinem Stoff und vor allem seiner Hauptfigur Experimente betreibt. Denn es folgt noch eine dritte Versetzung seines Protagonisten, eine in die unmittelbare Zukunft, wo Erwin Piontek sich plötzlich als Double eines autokratischen polnischen Präsidenten wiederfindet, inmitten eines nun rechtsextremistisch gewordenen Kerneuropas.
2: Nach den ersten schrecklichen Monaten des Jahres 2028, nach dem Putsch, schien alles zu einer Art Normalität zurückzukehren. Nicht zu der von vorher, das Anormale war einfach normal geworden. Was hätten wir für einen Ausweg gehabt? Gewöhnen kann man sich an alles. Für Politik also habe ich mich nicht interessiert. Aber wie es in dem Spruch heißt, die Politik begann sich für mich zu interessieren.
1: Bei aller Verwirrung, die dieser Roman durchaus bewusst stiftet, schälen sich dann aber doch die Kernthemen von Twardoch nach und nach deutlich heraus. Da ist seine tiefe Zuwendung zum einfachen Menschen in seiner Geschlagenheit als Spielball der Geschichte, wo er sich in gleich welcher Epoche stets neu gegen die Zumutungen von immer wieder anderen Ideologien behaupten muss. Dieser Kampf wird Erwin Piontek in jeder seiner Variationen aufgebürdet und jedes Mal lässt ihn der Autor, trotz aller Demütigungen, die sein Protagonist erfahren muss, auch bestehen. Da ist wie so häufig in seinen Romanen auch die persönliche Auseinandersetzung mit der eigenen schlesischen Identität, für die er im realen Leben so offen wie offensiv eintritt und sich weder von deutscher noch von polnischer Seite darin vereinnahmen lassen möchte. Ohne Wissen um diese Hintergründe dieses explizit polnischen Themas wird man sich als Leser allerdings schwer tun, weil es auch in Sehnsucht an sehr vielen Stellen verhandelt wird. Vor allem aber ist da die Auseinandersetzung Twardochs mit der eigenen Rolle als Schriftsteller, die er durchaus gewitzt hinterfragt, die er aber auch gezielt in Anspruch nimmt, um sein Selbstverständnis zu untermauern, ein freier und unabhängiger Geist zu sein. Nur so lassen sich die vielen selbstreferenziellen Einschübe verstehen. Sehnsucht ist also ein Roman der vielen Metaebenen. Darauf muss man sich nicht nur einlassen wollen, daran muss man generell auch einen gewissen intellektuellen Spaß haben. Als Brücke dorthin aber dient Twardochs farbiger Erzähllust und sein durchweg unterhaltsamer, luftiger Schreibstil allemal.
0: Dieser intellektuelle Spaß wurde empfohlen von Martin Maria Schwarz. Czepan Twardoch ist der Autor. Das Buch heißt Sehnsucht, ist aus dem Polnischen übersetzt von Olaf Kühl und im Rowohlt Verlag erschienen.

0: der Tradition Johann Sebastian Bach auch mal ein bisschen zu verjazzen, in dem Fall von Querflöte in Richtung Gesang und Gitarre, dem trägt dieses Ensemble Rechnung. Sans Privat, Bach en Dab, haben wir gehört.
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2: mit Nina Lendfür. In Mexiko haben Archäologen eine unbekannte Maya-Stadt im Regenwald entdeckt. Sie liegt im Biosphärenreservat Calakmul und war über Jahrhunderte vom Dschungel überwuchert. Das Team um den Archäologen Ivan Spreitz musste mit Macheten einige Kilometer weit einen Weg in den Regenwald freischlagen, um die Fundstätte zu erreichen. Dort fanden sie einen 13 Meter hohen Pyramidentempel, Palastgebäude, Plätze, Wasserkanäle und Altäre aus der Zeit zwischen 600 und 900 nach Christus. Teamleiter Spreitz betont, dass die Stätte unberührt ist und keine Anzeichen von Plünderungen aufweist. Beim Edinburgh International Festival, einem Festival für klassische Musik und darstellende Künste, sollen Handys während der Aufführungen künftig verboten sein. Die Intendantin Nicola Benedetti macht damit Teile des Festivals zu handyfreien Zone. Unter dem Motto Lights Down, Phones Off bittet sie das Publikum, Smartphones während der Vorstellungen komplett auszuschalten. Auslöser sind zahlreiche Störungen im vergangenen Jahr, auch bei fürs Radio aufgezeichneten Kammerkonzerten in der Queen's Hall. Benedetti folgt damit einem Trend. Immer mehr Künstlerinnen und Künstler setzen auf Live-Momente ohne Smartphones und Displays. Das Festival läuft dann vom 7. bis zum 30. August. Durch russischen Beschuss wurden am berühmten Kiewer Höhlenkloster Schäden in Höhe von insgesamt 40 Millionen Euro verursacht. Der Leiter der zuständigen Behörde spricht von einem psychologischen Krieg gegen das kulturelle Erbe des Landes. Die schwer beschädigte Maria Himmelfahrtskathedrale wird provisorisch abgedeckt. Schrittweise soll der Klosterkomplex wieder für Gläubige und Besucher öffnen. Das im Jahr 1051 gegründete Kloster gilt als Wiege des ostslawischen orthodoxen Christentums und steht auf der UNESCO-Welterbeliste. 5 Jahre nach der Eröffnung des Berliner Humboldt-Forums sieht Kulturstaatsminister Wolfram Weimer noch Entwicklungsmöglichkeiten. Das große Ausstellungszentrum im teilrekonstruierten Schloss sei ein Erfolg. Jetzt beginnt die anspruchsvollere Aufgabe, teilte er der dpa mit. Das Haus kann sich zu einer Institution mit einem gemeinsamen Selbstverständnis entwickeln, mit der Perspektive der Besucherinnen und Besucher als gemeinsamem Kompass. So. Im Humboldt-Forum zeigen unter anderem das Ethnologische Museum, das Museum für asiatische Kunst, das Stadtmuseum und die Humboldt-Universität ihre Bestände. Die Rekonstruktion des Schlosses war zuvor heftig umstritten.

0: ist die softe Stimme des Gothic-Folk-Singers Michael Rexon, hat im Januar dieses Jahres sein Debüt herausgebracht. Das Stück, was wir vor dem Album The Chauffeur gehört haben, heißt My Heart. Und zwar gehört hier in Westart im WDR. England, Ghana, 0:0 gestern. Eine Schmach war das für Thomas Tuchel und die Lions, die eher geschnurrt haben als gebrüllt. Diesen Satz habe ich übernommen von den Kommentatoren gestern, denn ich kenne mich nicht so aus, wenn es um die Qualitätsanalyse der Partien geht. Und wenn Sie auch zu denen gehören, die beim gemeinsamen Schauen mal was Interessantes sagen wollen, aber von Dreier- und Fünferketten nicht so viel Ahnung haben. Hier kommt was nerdig-kulturelles, ist immer ein Hinhörer. Es geht um die Fußballnation der Welt, das Ursprungsland dieses Sports. Jeder weiß, das ist England. Und nun kommen Sie aber beim nächsten Mal und sagen, stimmt nicht. Ronny Blaschke klärt auf.
1: In der Geschichte des chinesischen Kaiserreiches gilt die Song-Dynastie ab Mitte des 10. Jahrhunderts als Blütezeit. Die Regierung fördert Wissenschaft und Literatur und sie erfreut sich an einem Spiel, das noch heute als eine der ältesten Frühformen des Fußballs gilt. Suju, wörtlich übersetzt, den Ball mit dem Fuß treten.
2: Weil Suju eben sehr viel aussagt über die Zivilisation und die Kultur Chinas, wie sie sich über die Zivilisation und die Kultur Chinas, wie sie sich über die Jahrhunderte entwickelt haben.
1: Der Schweizer Sinologe Hans-Ulrich Vogt

0: treten allein oder in der Gruppe an. Bei einer Variante wollen zwei Teams den Ball in ein Netz befördern, bei einer anderen geht es um das Jonglieren des Balles.
1: Ein wichtiger Entwicklungszug ist, dass die mehr physische Komponente des Zhu-Qi abnimmt und mehr Raum gibt zu einer mehr akrobatischen, gesitteten Tätigkeit.
0: Historische Rollenbilder und Holzschnitte zeigen, dass auch Frauen Zhu-Qi gespielt haben, aber unter erschwerten Bedingungen. Schönheitsnormen im kaiserlichen China verlangen, dass Frauen kleine Füße haben. Daher werden Mädchen häufig die Füße gebrochen und abgebunden. Der chinesische Sportwissenschaftler Kai Xiaoqiang, der in Liverpool forscht, hat sich mit Zhu-Qi beschäftigt.
2: The females behavior.
3: Frauen sollten damals vor allem ihre Ehemänner unterstützen. Sie sollten Disziplin vorleben und sich zugleich sanft geben. Frauen durften auf keinen Fall die physische Variante von Zhu-Qi spielen, wo Teams gegeneinander antraten. Sie sollten Eleganz ausstrahlen. Und so haben auch Sexarbeiterinnen das Zhu-Qi-Spiel genutzt, um Kunden anzulocken.
0: Der Wissenschaftler Kai Xiaoqiang beschreibt in seinen Aufsätzen auch den Niedergang von Zhu-Qi. Während der Qing-Dynastie ab Mitte des 17. Jahrhunderts dehnt sich das Kaiserreich enorm aus. Es kommt zu Aufständen, Traditionen verlieren an Bedeutung.
2: It's just distracted people.
3: Die Herrscher sahen nun in Zhu-Qi eine Ablenkung von militärischen Pflichten. Sie verboten das Spiel für Soldaten und Beamte. Wer sich nicht daran hielt, dem konnten die Beine abgeschnitten werden.
2: We were cut off your leg.
0: Zhu-Qi gerät in Vergessenheit. Erst ab den 1980er Jahren werfen chinesische Universitäten wieder einen Blick auf die Geschichte von Zhu-Qi.
4: China's Zhu-Qi in ancient times is the origin of football, which means.
0: Der Durchbruch 2004. Der damalige FIFA-Präsident Sepp Blatter bezeichnet Zhu-Qi in China als die älteste Frühform des Fußballs. In jenem Jahr feiert der Weltfußballverband seinen 100. Geburtstag.
4: A sophisticated and classic sport to the world.
0: Blatters Vorstoß ist unter Historikern umstritten. Kickspiele hat es auch in anderen Zivilisationen gegeben, bei den Maya oder im antiken Rom. Die Ursprünge von Zhu-Qi aber sind besser dokumentiert, sagt Kai Xiaoqiang.
3: Wir haben in China 1,4 Milliarden Menschen, aber wir finden keine 11 Spieler, die uns zur Weltmeisterschaft schießen. Das ist ein großes Thema, denn China war erst bei einer WM dabei. Mit der Rückbesinnung auf Zhu-Qi kann die chinesische Regierung eine Brücke in die Gegenwart schlagen. Das hat viele Menschen motiviert, sich für bessere Strukturen im Fußball einzusetzen.
5: President Xi arrived at Manchester Town Hall, where he had.
0: Auch Chinas Staatspräsident wirbt für Zhu-Qi. 2015 besucht Xi Jinping auf seiner Reise durch Großbritannien das National Football Museum in Manchester. Dort überreicht Xi dem damaligen britischen Premierminister David Cameron die Replik eines Zhu-Qi-Balles. Ausgerechnet in England, bekannt als das Mutterland des Fußballs. Ein antikes Spiel als Soft Power. Mit Hilfe von Zhu-Qi will China seine Bedeutung in der Weltgeschichte zum Ausdruck bringen. Dass Zhu-Qi seit 400 Jahren kaum noch gespielt wird, spielt dabei fast keine Rolle.
6: Also, alles, was wir unter dem heutigen Fußball kennen, es geht zurück aufs chinesische Zhu-Qi. Können Sie beim nächsten Live-Event mal so nebenbei erwähnen, macht man sich immer Freunde mit. Übrigens nicht zu verwechseln mit dem Ronaldo-Torjubel, der geht nämlich Zhu-Qi.

0: schwedischer, nee, norwegischer Musiker Trond Kalleweg Høvding, das Stück, was wir gehört haben in Westart hier im WDR. Das Sommerbuch, kennen Sie möglicherweise, ist ein Roman der finnlandschwedischen Autorin Tove Jansson aus den 70er Jahren, die wiederum vor allem für ihre Mumins Kinderbücher und Comics bekannt ist. Aber auch das Sommerbuch wurde ein ziemlich großer und internationaler Erfolg, vor 2 Jahren in deutscher Neuübersetzung wieder aufgelegt und jetzt verfilmt vom US-Amerikaner Charlie McDowell. Eine Großmutter und ihre Enkelin sind die Hauptfiguren in diesem Film und der Sommer spielt natürlich offenbar auch eine Rolle. Sigrid Fischer hat den Film gesehen. Nimm uns erstmal in die Handlung mit, bitte.
1: Ja, es ist letztlich ein 3-Personen-Stück, könnte man sagen. Vater, Tochter, Oma auf einer dieser finnisch-schwedischen Schäreninseln, die da so, ne, wie so Felsblöcke aus dem Meer hervorgehen. Die Mutter des Mädchens ist tot. Der Vater kapselt sich so in Trauer ab. Der pflanzt einen Baum, stellt ein Zelt auf, wie damals zu den Flitterwochen. Und der arbeitet vor allem. Er illustriert nämlich Bücher. Und Tochter Sophia denkt, der liebt mich gar nicht mehr. Der kümmert sich nicht um mich und verbringt halt viel Zeit jetzt mit der Oma. Und sonst ist da auch niemand auf diesem Inselchen. Nur dieses Haus von denen schläft auch mit der Oma in einem Bett. Und der Tod der Mutter wird gar nicht thematisiert. Aber es ist schon so eine leicht bedrückende Stille vielleicht, könnte man sagen, in dem Haus in die ersten 15 Minuten, ich schätze, werden so 10 Sätze gesprochen. Und der Film ist insgesamt sehr ereignisarm. Dann fahren die mal mit dem Boot auf so eine andere Schäre, wo so eine junge Familie neu angekommen ist. Oder zum Leuchtturm Midsommar feiern sie dann so zu dritt mit einem kleinen Feuerwerk und sind halt viel in der Natur. Das ist so ein Hauptteil des Films auch. Und die Oma hat so diese Gabe, die Natur so total in sich aufzunehmen. Die legt sich ins Gras und hört. Oder die geht auch mal nackt durch den Wald mit ihrem Stock und so. Also die ist seit 47 Jahren auf dieser Insel, muss man sagen, jeden Sommer. Und so eng verbunden, genau wie Tove Jansson das übrigens auch war. Die hat auch so mehrere Jahrzehnte jeden Sommer auf so einer Schere verbracht. Und das sieht man übrigens im Abspann auf Super 8 Bildern. Da sieht man sie dann auf ihrer Insel da. Ne? Und man muss sagen, so die Gefühlslagen, die da so deutlich werden, die korrespondieren so ein bisschen mit der Natur. So ein Auf- und Untergänge, Wind in den Gräsern, Wasserbewegung, mal sanft, mal heftig, bis zum fast tödlichen Sturm, der dann so eine Art Heilung bringt. Ja, ein bisschen abgegriffenes Motiv vielleicht, auch viel Piano-Klänge dazu. Manchmal ein bisschen zu dick aufgetragen, fand ich jetzt. Manchmal ist weniger ein bisschen mehr, aber es ist halt wirklich, wirklich ein Sommerfilm im Sommer.
0: Jetzt hänge ich noch ein bisschen bei den Mumins, bei der Kinderthematik. Und so wie du es jetzt beschrieben hast, könnte ich es mir vorstellen, dass es auch ein Film für Kinder sein könnte. Es gibt ja so Filme, die so diese Thematik der Trauer oder auch vielleicht das Alleine-Sein oder das Abschiednehmens für Kinder und mit Kindern in den Fokus nehmen. Ist es ein Film für Kinder?
1: Ich finde auch für Erwachsene, ich finde, da sind beide Perspektiven drin durch die Oma. Es ist ein Oma-Enkel-Film in gewisser Weise. Und Omas und ihre Enkelkinder haben ja oft eine enge Beziehung. Und so ist das hier eben auch. Glenn Close spielt ja hier diese Oma. Und der Regisseur hat sich übrigens auch an seine Kindheit nochmal erinnert. Der hat auch oft auf einer Insel vor Massachusetts seine Ferien verbracht und so weiter. Aber die Kindheitssicht ist schon so drin. Das Mädchen, ja, die ist neugierig aufs Leben. Die stellt dauernd Fragen. Großmutter weiß halt viel, hat ja viel gelebt. Ja. Und Vergänglichkeit ist natürlich für beide so ein Thema. Wie gesagt, die Mutter ist tot, wird nicht groß thematisiert, aber ist irgendwie anwesend. Und die Oma, wann stirbst du denn, fragt die dann irgendwann. Ja, bald, sagt die Oma. Also es ist irgendwie auch klar, dass die Oma natürlich auch nicht mehr lange da sein wird. Aber Vergänglichkeit auch in dem Sinn, dass man in dem Alter, in dem die Oma ist, sich nicht mehr erinnern kann, wie hat sich eigentlich das damals angefühlt, was ich früher gerne gemacht habe. Zum Beispiel Pfadfinder sein, im Feld, im Zelt schlafen. Die war so eine Pionierin in Sachen Pfadfinder für Mädchen. Durften die damals gar nicht. Und dann liegt sie mit Sophia im Zelt und dann erzählt sie ihr, wie sie alles vergisst eigentlich und wie sie es gar nicht mag, dass die Tage und die Tage und die Zeit so vergehen jetzt auf einmal und ihr alles so entgleitet. Manchmal sei es ihr egal, aber manchmal auch nicht. Ist mein Ausschnitt auf Englisch.
2: I don't like it when you just lie there.
3: And I don't like it when day just follows day just follows day. Time on top of time on top of time. Everything is gliding away from me. I can't always remember things. And usually I don't care. But every now and then, I do care.
1: Und ganz schön übrigens, dann schläft die Sophia einmal eine Nacht im Zelt, aber nur um der Oma dann sagen zu können, wie sich das anfühlt. Ein sehr schöner Moment, ja.
0: Glenn Close war das, die wir da gehört haben im Original, die Großmutter spielt in dem Film Das Sommerbuch. Daneben die Enkelin in ihrer ersten Rolle, Emily Matthews, Debütrolle versus oder mit wahnsinnig erfahrener Schauspielerin. Wie kommen die beiden miteinander klar?
1: Ja, sehr gut eigentlich, weil es wird ja, wie gesagt, nicht viel geredet, gibt nicht viel Handlung, da wird niemand an die Wand gespielt. Der Vater übrigens an Anders Danielsen Lee, Norweger, den sehen wir bald als Bill Evans, als den Jazzpianist übrigens auch im Kino. Der ist total im Hintergrund, aber das Mädchen stromert so auch für sich rum auf der Insel, langweilt sich. Aber von der Oma gibt's viele schöne Kamerastudien so, ne, die, wie die dann mit dem Stock über diesen felsigen Inselboden sich versucht zu bewegen, manchmal ganz schwierig. Und dann sitzt die einfach und raucht so eine selbstgedrehte, so ein bisschen heimlich und guckt einfach mal so in die Landschaft. Und ich muss sagen, die Glenn Close ist hier ein ganz anderer Oma-Typ. Vielleicht erinnert man sich an den Film Hillbilly Elegy. Da war sie ja die Oma von unserem, nicht unserem, vom US-Vizepräsidenten J.D. Vance, nach dessen Buch gespielt. Das waren ja so ganz arme, prekäre Verhältnisse. Ja. Das hier ist wirklich die Märchenbuch-Granny mit Haarknoten und Stock und weiten Röcken und so Altersflecken im Gesicht und halt viel Lebensweisheit. Aber auch so ein bisschen kantig und eigenwillig. Und das passt zu Glenn Close. Die hat ja eine Menge böser Frauen auch gespielt. Mhm. Ich erinnere nur an zwei. Fatal Attraction, also wo Michael Jackson als Ehemann mit ihr so eine Affäre eingeht und das schwer bereuen wird. Oder sie war die intrigante Marquise de Merteuil in Gefährliche Liebschaften oder so, wo sie so mit Rachegelüsten einfach lebt. Und hier ist sie eine Frau, die einfach weiß, die hat ihr Leben gelebt, es wird bald vorbei sein und sie genießt so die letzten Züge. Und Close ist halt neben den Naturimpressionen schon die Attraktion in dem Film, würde ich sagen.
0: Empfehlung von Sigrid Fischer, das Sommerbuch, die Verfilmung des Buches von Tove Jansson, können Sie im Kino sehen, wenn Sie wollen.
1: Kühl.
0: Kühl, ja.

gefällt mir. Dieses Stück der belgischen Sängerin Meske Remis, Doesn't Matter, haben wir gehört am Ende dieser Ausgabe von Westart. Katja Schwieglewski übernimmt um kurz nach 13 Uhr hier in WDR 3. Und zwar, das wissen Sie, weil Sie WDR 3 Hörerinnen und Hörer sind, mit dem Lunchkonzert. Viel Spaß dabei, wünscht Sebastian Wellendorf. Bis dann.

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0: Es ist 13 Uhr. 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
4: Die Nachrichten mit Christoph Hoffmann. Guten Tag. Schulen in NRW können ab sofort auch der Oberstufe am Nachmittag hitzefrei geben. Eine entsprechende Änderung hat das Schulministerium heute bekannt gegeben. Bisher waren ältere Schüler von den Hitzefrei-Regelungen ausgeschlossen. Daniela Junghans, WDR-Landespolitik.
5: Ab heute können die Schulen an heißen Tagen auch in der Oberstufe auf sogenannte Kurzstunden wechseln. Dann dauert eine Unterrichtsstunde nur noch 30 statt 45 Minuten. Der Schultag verkürzt sich dadurch, die Schülerinnen und Schüler haben dann schon ab Mittag oder spätestens ab dem frühen Nachmittag frei. Schulministerin Dorothee Feller sagte dem WDR, der Wechsel zu den Kurzstunden habe den Vorteil, dass kein Unterrichtsfach ganz ausfällt, sondern alle Fächer weiter stattfinden, nur eben verkürzt. Die neue Regelung soll erstmal bis zu den Sommerferien gelten. Danach will Feller die Hitzefreiregeln für alle Schülerinnen und Schüler in NRW nochmal überarbeiten lassen.
4: Bei der Bundeswehr wird ein weiteres Militär-Großprojekt gestoppt. Laut Verteidigungsministerium bekommt die Marine keine neuen Fregatten des Typs 126 wegen Lieferverzögerungen und Kostensteigerungen. Bisher hat das Projekt bereits 2 Milliarden Euro gekostet. Philipp Eckstein, WDR Berlin.
6: Die Fregatte 126, ein großes, wendiges Kriegsschiff, unter anderem mit besonderen Fähigkeiten bei der U-Boot-Jagd. Speziell entwickelt und gebaut für die Bundeswehr. So der Plan bei der Bestellung im Jahr 2020. Doch seither gibt es viele Probleme, steigende Kosten und immer weitere Verzögerungen. Ursprünglich war eine niederländische Werft als Generalunternehmer mit dem Bau der 6 Kriegsschiffe beauftragt. Dann sollte die Produktion vom deutschen Rüstungsunternehmen Rheinmetall übernommen werden. Doch damit ist jetzt Schluss. Neue Fregatten soll die Bundeswehr trotzdem bekommen. 8 Schiffe des Typs MEKO 200 sollen vom deutschen Hersteller TKMS gekauft werden.
4: Weitere Meldungen im Überblick. Die Deutsche Bahn hat jetzt mitgeteilt, was zum kompletten Stillstand in der vergangenen Nacht geführt hat und sich entschuldigt. Demnach hat der Tausch einer technischen Komponente beim Funksystem nicht wie geplant funktioniert. Deshalb gab es keine Kommunikation mehr, alle Züge wurden gestoppt, tausende Fahrgäste saßen über Stunden in Zügen oder an Bahnhöfen fest. Die Bundesregierung will Vorschriften zum Energiesparen lockern und damit vor allem Unternehmen und Rechenzentren entlasten. Das Kabinett hat einen entsprechenden Gesetzentwurf auf den Weg gebracht. Zum Beispiel gibt es weniger strenge Regeln bei der Nutzung von Abwärme. Die Maßnahmen sollen die Wirtschaft um mehr als 3 Milliarden Euro entlasten. Über 17 Millionen Menschen in Deutschland leben allein. Laut Statistischem Bundesamt ist das gut jeder Fünfte. Ein deutlicher Anstieg im Vergleich zu vor 20 Jahren. Ältere Menschen leben besonders häufig allein, aber auch unter den jungen Erwachsenen ist der Anteil überdurchschnittlich hoch.
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4: Vor dem Landgericht Duisburg ist der Prozess gegen 9 Polizisten aus Mülheim gestartet. Sie waren an einem Einsatz in einer Flüchtlingseinrichtung in Mülheim beteiligt, bei dem ein 23-jähriger Mann aus Guinea gestorben war. Olaf Biernat, WDR Duisburg.
7: Zum Prozessauftakt schwiegen die Angeklagten und wollten sich zunächst nicht äußern. Die Staatsanwaltschaft wirft ihnen gemeinschaftliche gefährliche Körperverletzung im Amt vor. Bei dem Einsatz sollen sie den 23-Jährigen mit Kabelbindern an Händen und Füßen gefesselt und ihn in Bauchlage 14 Minuten auf dem Boden liegen gelassen haben. Der Mann starb an einem sogenannten lagebedingten Erstickungstod und einem Herzinfarkt. Nun muss das Gericht klären, ob die Beamten vorsätzlich gehandelt haben.
4: Das war WDR aktuell. Das Wetter in Nordrhein-Westfalen ist kurz gesagt heiß. Für ganz NRW gilt eine amtliche Warnung vor extremer Hitze. In Bielefeld erreichen die Temperaturen 34 Grad, in Dortmund 35 und in Kerpen 38 Grad. Morgen wird es ebenfalls sonnig und nochmal bis zu 38 Grad heiß. Die Zeit 13.04 Uhr.
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9: Mit Katja Schwiglewski. Und nein, ich stöhne jetzt nicht, wie heiß es ist, das wissen Sie selbst und wir können ja auch nichts daran ändern. Machen wir einfach das Beste aus diesem Backofensommer im Juni mit sommerlich strahlender Musik, bevorzugt natürlich im Schatten zu genießen. Herzlich willkommen dazu. Der Sommer aus der Ballettsuite, die vier Jahreszeiten von Alexander Glasunow, der präsentiert sich als weites, reifes Kornfeld. Das goldene Korn wiegt sich sanft im Sonnenlicht, blaue Kornblumen und roter Klatschmohn kreisen im Walzertakt, bis eine Libelle kommt und mit ihren zackigen Bewegungen dazwischen funkt. Die Natur eskaliert in ihrer ganzen Pracht, allerlei Gnome mischen mit, bevor die Hitze alle und alles dann wieder zur Ruhe zwingt. Glasunows Jahreszeitenballett von 1900 entsteht in Zusammenarbeit mit dem berühmten französisch-russischen Choreografen Marius Pepita in St. Petersburg, ein Highlight des klassischen russischen Balletts. Deshalb nimmt uns diese Aufnahme jetzt auch mit in eine andere Zeit. Boris Chaikin dirigiert das große Rundfunkorchester der UdSSR.

Der Sommer aus der Ballettsuite, die vier Jahreszeiten von Alexander Glasunow bei WDR 3. Boris Chaikin dirigierte das große Rundfunksinfonieorchester der UdSSR. Diese Aufnahme ist naheliegenderweise schon etwas älter. Jetzt ganz frisch eine aktuelle Aufnahme von Adam Fischer und dem Danish Chamber Orchestra. Der ungarische Dirigent kümmert sich schon länger um die späten Sinfonien von Joseph Haydn, Orchesterwerke, die für Konzertreihen in London und in Paris entstanden sind. Gerade hat Adam Fischer ein weiteres Album im Rahmen dieser Serie vorgelegt und daraus haben wir das Lieblingswerk der französischen Königin Marie Antoinette für sie ausgesucht. Das ist Haydns Sinfonie Nummer 85. Weil die Hausherrin auf Schloss Versailles davon offenbar besonders entzückt war, hat dieses Stück den Beinamen La Reine bekommen, die Königin. Eine bessere Werbung kann es gar nicht geben. Naja, ich sag mal jedenfalls, bis Marie Antoinette einen Kopf kürzer gemacht wurde. Die neue Interpretation von Adam Fischer, die gibt einen Eindruck davon, wie Haydn am feinen französischen Hof gefallen konnte und doch seinen typischen Witz behalten hat. Sehr dynamisch das alles, immer wieder überraschend, klar und schlank im Klang, ganz fein komponiert. Da spricht ein Komponist zu uns, der das Florett und nicht das Schwert bevorzugt.

La Reine, die Königin. So wird die Sinfonie Nummer 85 in B-Dur von Joseph Haydn genannt, weil das aus seinen Pariser Sinfonien Marie Antoinettes Lieblingsstück war. Im WDR3-Lunchkonzert gerade gehört in einer aktuellen Einspielung von Adam Fischer und dem Danish Chamber Orchestra. Was manchmal ein bisschen untergeht bei Felix Mendelssohn Bartholdy, das ist die Tatsache, dass der jede Menge Chorlieder komponiert hat. Etliche davon sind zu Lebzeiten gar nicht in den Druck gegangen, weil sie wohl eher Gelegenheitskompositionen waren für allerlei festliche Anlässe im eher privaten Kreis. Manches mag seinem ehrgeizigen Anspruch vielleicht auch nicht ganz genügt haben. Aber Mendelssohn hat den mehrstimmigen Gesang geliebt und er war auch ein sehr gefragter Chordirigent zu seiner Zeit. Sein romantisches Ideal war das naturverbundene gemeinsame Singen im Freien. Und tatsächlich ist Felix Mendelssohn wohl das eine oder andere Mal mit seinem Chor in den Wald spaziert und hat dort die besondere Atmosphäre genossen, wenn sich dann Poesie, Musik und das Naturerleben verbinden. Wir hören den Kammerchor Stuttgart unter Frieda Bernius mit den 6 Liedern aus dem Opus 41.

0: wenn diese Aufnahme ein bisschen wie Kirche klingt, stellen wir uns vor, einen kleinen Waldspaziergang im Schatten der Bäume, dazu ein kühles Lüftchen auf den Waldwegen. Schöne Vorstellung bei den Temperaturen da draußen. Das waren die 6 Lieder für gemischte Singstimmen aus dem Opus 41 von Felix Mendelssohn Bartholdy, im Freien zu singen. Eine Aufnahme mit dem Kammerchor Stuttgart unter Frieda Bernius.
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0: Und ich hoffe, es passt Ihnen jetzt beim WDR 3 Lunchkonzert am Mittwoch. Es ist 2:10. Mein Name ist Katja Schwieglewski. Schön, dass Sie dabei sind. Ich frage Sie mal, hat man nicht gewisse Erwartungen bei Kammermusik, auch was die Länge betrifft? Meist sind das doch eher handliche Formate, die uns dabei begegnen, aber da spielt Franz Schubert nicht mit. Beispiel Schuberts Klaviertrios. Die beiden Kompositionen beeindrucken durch eine Spieldauer, die jeder monumentalen Sinfonie zur Ehre gereicht, und auch die emotionale Bandbreite erreicht sinfonische Dimensionen. Was da an Höhen und Tiefen, an Freude und Schmerz durchlebt und durchlitten wird, setzt Maßstäbe. Nicht nur Robert Schumann war restlos begeistert von diesen Stücken. Das Trio Moreau aus Frankreich hat sich dieser Herausforderung kürzlich gestellt. Hinter diesem Ensemble stehen 3 Brüder. Der international gefeierte Cellist Edgar Moreau und seine beiden jüngeren Brüder David Geige und Jeremy Klavier. Dass sich die 3 als Geschwister sehr gut kennen und dass sie als Musiker perfekt harmonieren, dafür können wir uns jetzt in den nächsten 47 Minuten überzeugen, denn wir hören aus ihrem aktuellen Album Schuberts 2. Klaviertrio. Das Trio in S-Dur, Opus 100 für Klavier, Violine und Violoncello.

Ja, was für ein Werk, was für eine Leistung für drei Instrumente, Klavier, Geige, Cello. Das Trio Moreau war das mit dem zweiten Klaviertrio von Franz Schubert im WDR3-Lunchkonzert am Mittwoch. Dieses wahrlich sinfonische Stück Kammermusik, das ist eine der späteren Kompositionen von Schubert. Aber was heißt das schon bei einem Komponisten, der nur 31 Jahre alt geworden ist? Wenn wir jetzt eine kleine Komposition aus dem Spätwerk von Camille Saint-Saëns hören, dann sieht das schon anders aus, denn der ist 86 geworden. Odelette, eine kleine orientalisch angehauchte Ode an eine schöne Frau. Camille Saint-Saëns liebte das Exotische und er ist viel gereist. Dass Algier seine letzte Station in seinem Leben war, das ist so gesehen kein Zufall. Die Flötistin Sharon Bessali, die stammt nicht aus Algerien, sondern aus Israel. Sie hören wir zusammen mit der Tapiola Sinfonietta unter Jean-Jacques Katorov.

Sehr schönes kleines Stück, die Odelette in D-Dur, Opus 162 für Flöte und Orchester von Camille Saint-Saëns. Eine Aufnahme mit Sharon Bessali und der Tapiola-Sinfonietta unter Jean-Jacques Cantoroff. Und schon sind wir beim letzten Stück im heutigen WDR3-Lunch-Konzert und damit schließt sich auch der Kreis, denn angefangen haben wir mit dem Sommer aus den vier Jahreszeiten von Alexander Glasunow. Enden wollen wir mit dem Sommer aus den vier Jahreszeiten von Antonio Vivaldi. Vivaldis weltberühmte Sammlung von vier Violinkonzerten zum Thema Frühling, Sommer, Herbst und Winter ist ja sowas wie die Urmutter der jahreszeitlichen Programmmusik. Und egal ob Barockzeit oder heute, auch ihm scheint sich der Sommer mit brütender Hitze ins Gedächtnis eingebrannt zu haben. L'estate, der Sommer von Antonio Vivaldi. Wir hören die Geiger Andres Gabetta und die Capella Gabetta.

Lästerte der Sommer, das Konzert in G-Moll, Opus 8 Nummer 2 für Violine, Streicher und Basso Continuo von Antonio Vivaldi. Der Solist in dieser Aufnahme war Andres Gabetta, dazu die Capella Gabetta. Und damit ist das WDR3 Lunchkonzert am Mittwoch vorbei. Nach den Nachrichten die WDR3 Tonart mit Nele Freudenberger. Mein Name ist Katja Schwieglewski. Dankeschön fürs Dabeisein. Bis hierhin, schönen Nachmittag.

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2: Die Nachrichten mit Christoph Hoffmann. Guten Tag. Gymnasien, Gesamtschulen und Berufsschulen in NRW dürfen ab sofort auch älteren Schülern Hitze freigeben. Wegen der aktuellen Hitze können Schulen einen Kurzstundenplan aufsetzen, sodass auch die Oberstufe nachmittags frei hat. Bisher waren ältere Schülerinnen und Schüler von den Hitzefreiregelungen ausgeschlossen. Daniela Junghans, WDR Landespolitik.
3: Ab heute können die Schulen an heißen Tagen auch in der Oberstufe auf sogenannte Kurzstunden wechseln. Dann dauert eine Unterrichtsstunde nur noch 30 statt 45 Minuten. Der Schultag verkürzt sich dadurch. Die Schülerinnen und Schüler haben dann schon ab Mittag oder spätestens ab dem frühen Nachmittag frei. Schulministerin Dorothee Feller sagte dem WDR, der Wechsel zu den Kurzstunden habe den Vorteil, dass kein Unterrichtsfach ganz ausfällt, sondern alle Fächer weiter stattfinden, nur eben verkürzt. Die neue Regelung soll erstmal bis zu den Sommerferien gelten. Danach will Feller die Hitzefreiregeln für alle Schülerinnen und Schüler in NRW nochmal überarbeiten. Lassen.
2: Die DLRG und die Feuerwehr weisen heute noch einmal auf die Gefahren von Strömung und Sog im Rhein hin. In Köln soll demonstriert werden, wie schwer es ist, gegen die Strömung zu schwimmen und wie die Rettung von Verunglückten abläuft. Zuletzt hatte es in NRW wieder mehrere tödliche Badeunfälle gegeben, erst gestern Abend in Höxter. Christina Wilkes, WDR aktuell, zu dem Vorfall dort.
4: Ein 18-Jähriger war in einen See gesprungen, offenbar von einer Schwimmplattform. Und die Polizei in Höxter schreibt, dass der Mann danach nicht wieder aufgetaucht ist. Als Retter seinen Körper später fanden, war die Hilfe zu spät. Ähnliche Unfälle hatte es am Wochenende auch schon im Rhein-Herne-Kanal in Gelsenkirchen gegeben. Dabei sind ein 14-Jähriger und ein 16-Jähriger gestorben. Ärzte sagen, dass man sich bei der Hitze draußen langsam abkühlen soll, bevor man ins Wasser springt, damit der Körper vom Temperaturunterschied keinen Schock bekommt. Außerdem wird Eincremen heute und morgen besonders wichtig, denn Experten rechnen mit der höchsten UV-Strahlung, die es in diesem Jahr bis jetzt gegeben hat.
2: Weitere Meldungen im Überblick. Bundesfamilienministerin Prien hat sich für ein Social-Media-Verbot bis zum Alter von 12 Jahren ausgesprochen. Erst ab 13 sollte das eigenständige Nutzen von TikTok, Instagram oder Snapchat gesetzlich erlaubt sein. Sie reagiert damit auf den Bericht einer Expertenkommission. Die hatte als Alternative zu einem Verbot auch Beschränkungen durch die Anbieter vorgeschlagen. Die Deutsche Bahn hat jetzt mitgeteilt, was zum kompletten Stillstand in der vergangenen Nacht geführt hat und sich entschuldigt. Demnach hat der Tausch einer technischen Komponente beim Funksystem nicht wie geplant funktioniert. Deshalb gab es keine Kommunikation mehr. Alle Züge wurden gestoppt. Tausende Fahrgäste saßen über Stunden in Zügen oder an Bahnhöfen fest. Beim größten Passagierflugzeug der Welt, dem Airbus A380, machen die Tragflächen Probleme. In 16 Maschinen des Modells sind Risse entdeckt worden. Betroffen sind die Fluggesellschaften Emirates und Qantas. Alle 16 Maschinen müssen nun außerplanmäßig überprüft werden.
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2: Die Stadt Düsseldorf setzt bei einigen Ampeln auf künstliche Intelligenz. Das Ziel, weniger Stau. Von heute an wird ein KI-System in 9 Ampelanlagen eingebaut. Sie sollen dann in Echtzeit auf die aktuelle Verkehrslage reagieren können. Annika Müller, WDR Düsseldorf.
5: Der Verkehr in Lichtenbruch und Eller soll durch die Unterstützung der KI künftig besser fließen. Wärmebildsensoren sollen laufend die Verkehrslage erfassen. Wartezeiten sollen dadurch kürzer und Busse und Bahnen pünktlicher werden. Die Arbeiten beginnen heute auf der Warnheimer Straße. In Betrieb gehen die KI-Ampeln in Lichtenbruch im Herbst. Ähnliche Projekte laufen etwa auch in Essen und Mönchengladbach.
2: Das war WDR aktuell. Das Wetter in Nordrhein-Westfalen, es ist heiß und es bleibt auch heiß. Für ganz NRW gilt eine amtliche Warnung vor extremer Hitze. In Bad Salzuflen erreichen die Temperaturen 32 Grad, in Wermelskirchen 34 und in Neuss 36 Grad. Die Zeit 15.04 Uhr.
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6: Mit Nele Freudenberger und wir starten mit einem rituellen Feuertanz, was mir persönlich jetzt ehrlich gesagt zu warm ist. Andererseits war letzte Nacht die Johannisnacht, da passt ein ritueller Feuertanz dann natürlich auch. Auch wenn Manuel de Falla was ganz anderes meint mit seinem Stück und seinem Ballett Der Liebeszauber, eigentlich einen Geist vertreiben will mit eben diesem Feuertanz.

ist einer dieser Schlüsse, wo ich immer denke, jetzt ist aber auch gut. Der rituelle Feuertanz für Cello und Klavier arrangiert aus dem Ballett El Amor Brujo von Manuel de Falla, Heinrich Schiff und Samuel Sanders haben hier zusammengespielt. Gestern war Johannisnacht, zudem, wenn man es dann richtig feiert, ja auch ein Johannisfeuer gehört, zu der natürlich als Symbol für die Sonne und damit dann für Christus. Es scheint mir aber insgesamt wieder ein Brauch zu sein, bei dem sich Christen und Heidentum so ein bisschen vermischen. Je nach Region springen nämlich sogar Leute über das Feuer. Ich nehme an, dass auch die Größe des Feuers dabei durchaus eine entscheidende Rolle spielt, ob man das jetzt macht oder nicht. Was mir allerdings nicht klar war, dass in der Eifel die Johannisnacht wohl ganz besonders gefeiert wird. Und der Grund ist hinreißend pragmatisch. In der Eifel sind nämlich die Birken noch nicht so früh ausgeschlagen woanderswo. Also ist die Johannisnacht quasi der Ersatz für den 1. Mai, der in Ermangelung von Birken nicht fristgerecht gefeiert werden kann. Schon wieder habe ich was gelernt hier bei WDR 3 Tonart.

0: Die Barkaroll aus Hoffmanns Erzählung von Jacques Offenbach. Neme Järvi hat hier das Orchestre de la Suisse Romande dirigiert. In dieser Woche, da stellen wir Ihnen hier bei WDR 3 Tonart ein paar Orte vor, an denen Konzerte gegeben werden, die ziemlich besonders sind. Also die Orte. Aber das macht ja auch was mit den Konzerten. Und heute geht es an einen Ort, der mein Ruhrgebietsherz höher schlagen lässt. Das Salzlager im Zollverein Essen. Das ist die perfekte Mischung aus Musik und Industrieromantik. Die Zeche Zollverein, die hat damals mit ihrem Doppelbock, ihren beiden Türmen, ein echtes Wahrzeichen gebaut, auch wenn die Intention natürlich eine ganz andere war. Heute sind die Türme stillgelegt und gelten als der Eiffelturm vom Ruhrgebiet, was ich sehr hübsch finde. Aber Zollverein hat noch viel mehr zu bieten. Moritz Becker war für uns da.
1: Mit Glück auf begrüßt mich Horst Rudnick. Damit ist eigentlich schon klar, Rudnick ist ein Bergmann, beziehungsweise war ein Bergmann. Denn seit 2018 gibt es in Deutschland keine aktiven Bergwerke mehr. Der Baubetrieb in der Zeche Zollverein wurde schon 1986 eingestellt. Bis zum Ende war Rudnick dort unter Tage. Er war Reviersteiger. Was das ist?
2: Ein Reviersteiger ist so, würde heutzutage übersetzen, das ist so ein Projektmanager. Wir hatten dann so zwischen 200 und 300 Mitarbeiter, waren immer von Projekten abhängig, war für die ganze Personalpolitik verantwortlich und für die Projekte verantwortlich. Und einer der wichtigsten Merkmale war Gedingeverhandlungen, also Geldakkordverhandlungen unter Tage.
1: Jahre später hat er dann auf einmal eine Nachricht von seinem alten Arbeitgeber bekommen.
2: Und 2018 hat sich Zollverein gemeldet, ob ich zurückkommen möchte. Ich habe gesagt, wie zurückkommen? Ja, komm mal vorbei. Und dann haben wir uns unterhalten, habe eine Ausbildung gemacht als Gästeführer. Bin jetzt seitdem als Zeitzeuge jetzt hier unterwegs.
1: Vor 40 Jahren wurde die Zeche Zollverein zwar geschlossen. Seit 2001 ist sie aber UNESCO-Welterbe. Inzwischen ist im Zollverein wieder einiges los. Rudnick und seine Kollegen aus dem Bergbau machen zum Beispiel Führungen durch ihren alten Arbeitsplatz. Dass das Bergwerk, in dem er Steiger war, jetzt Welterbe ist, macht Rudnick unfassbar stolz. Am Anfang hat er gar nicht realisiert, was das eigentlich bedeutet. Heute kommt Rudnick aus dem Schwärmen gar nicht mehr raus.
2: Wenn man sich überlegt, Welterbe, wir haben jetzt den Titel Welterbe, ne? Die Pyramiden sind Welterbe, ne? Oder Paris oder ganz viele Länder haben Welterbe. Und wir stehen jetzt ja auf dem Welterbe, da kann man ja manchmal gar nicht fassen, ne? Dass wir wirklich so berühmt sind.
1: Zum Welterbe Zollverein gehört neben Bergbaugeschichte noch viel mehr, erklärt Markus Pliesnig, der Leiter für Kommunikation und Marketing.
3: Die Stiftung Zollverein hat den Auftrag von Erhalt und Umnutzung dieses Welterbes. Das heißt, Erhalt der Übertageanlagen, also 96 Gebäude, ne, Sie haben ja den Doppelbock schon gesehen, und aber auch der Umnutzung. Ne, und dieses Thema der Umnutzung beinhaltet vor allem auch ein kulturelles Thema.
1: So sind jetzt Museen, Start-ups, Events und sogar ein Schwimmbad Teil vom Zollverein. Und auf 100 Hektar gibt's auch genug Platz für Konzerte. Unter anderem im alten Salzlager. Was viele nicht wissen, der Zollverein besteht nicht nur aus der Zeche, sondern auch aus der Kokerei. Und dazu gehört auch das Salzlager. In der Kokerei wurde noch bis 1993 Koks, also reiner Kohlenstoff, hergestellt. Dabei wurden auch flüchtige Stoffe erzeugt. Die wurden runtergekühlt und dadurch ist Salz entstanden. Das wurde dann im Salzlager gelagert und zum Beispiel zum Düngen benutzt. Dass es hier nicht schon immer Konzerte gab, fällt sofort auf. Der Dachstuhl aus Holz und einige Rohre sind zu sehen, die Wände sind unverputzt und grau. Man erkennt noch alte Beschriftung. In der Mitte der Halle steht heute die Bühne. Davor gibt es 380 Sitzplätze. Das Highlight des Salzlagers findet man aber hinter der Bühne. Seit 2001 steht da eine begehbare Skulptur, der Palace of Projects, von den Künstlern Ilya und Emilia Kabakov. Da konnte das Salzlager früher nicht mithalten.
2: Früher gab es hier einen großen Strahler, wenn man in die Halle reingegangen ist, dann lagen die ganzen Salzhaufen hier. Es war ein Lager. Es war eine alte Halle und wenn man hier reingegangen ist, das halt hier so ein bisschen, da lagen noch teilweise Ersatzteile überall rum.
1: Seit 2004 sind hier mittlerweile die verschiedensten Konzerte zu erleben. Auf eine bestimmte Musikrichtung ist das Salzlager nicht ausgerichtet.

0: Rudnick und Pliesnig waren beide auch schon öfter bei Konzerten im Salzlager. Rudnick ist davon vor allem eins im Gedächtnis geblieben.
1: Also ich habe hier im Salzlager einmal ein Konzert von Chorwerk Ruhr erlebt. Das war ein A-Cappella-Konzert. Und die haben dann in verschiedenen Gruppen hier verteilt und haben dann immer so Doppelchöre hier in der Salzhalle gehabt. Sensationell. Du sitzt hier drin und hörst dann Musik aus den verschiedensten Richtungen und hinterher vereinigt sich dann der Chor und machen dann ein großes Bach-Konzert. Das ist wirklich Gänsehaut pur.

0: Das Besondere an Konzerten im Salzlager ist vor allem die Atmosphäre. An der Architektur des Gebäudes wurde kaum etwas verändert. Und der Weg zur Halle über das beeindruckende Gelände vom Zollverein ist einzigartig.
1: Es ist eben nicht wie in der Stadthalle irgendwo, ne, wo man einfach nur sitzt, sondern man sitzt an einem historischen Ort. Man sieht auch noch diese rohen Wände, die rohe Architektur. Und das finde ich wirklich ganz besonders beeindruckend und toll.
0: Gerade ist das Klavierfestival Ruhr im vollen Gange. Einige Konzerte finden auch im Salzlager statt. Auf der Bühne steht deswegen ein Flügel. Als Konzertstätte wurde das Salzlager vor 70 Jahren nicht gebaut. Was bedeutet das für die Akustik?
1: Hier ist ein ziemlicher Hall und ich glaube, das ist jetzt für alle Beteiligten hier immer auch eine Herausforderung, diese alten Hallen zu bespielen. Also es sind ja Industriehallen, die sind ja nicht für Konzerte gebaut, sondern hier ganz konkret, um Salz zu lagern.
0: Für Rudnick sind Konzerte im Salzlager nicht nur wegen der Musik etwas ganz Besonderes. Vor 40 Jahren hat auf dem Zollverein noch hektischer Betrieb geherrscht. 8000 Leute haben im Bergwerk und der Kokerei gearbeitet. Da hätte er im Leben nicht gedacht, dass man dort mal ein Konzert erleben kann.
2: Vor allen Dingen, wenn man eine kurze Zeit da drin ist, dann ist man auch wieder komplett in einer anderen Welt. Erst sieht man so einen Zollverein, ne? Die alte Industrie, oder wir denken ehemaligen Bergleute, ach, hier hast du ja früher mal gearbeitet. Und dann fängt das Konzert an und dann bist du sofort in einer anderen Welt und kannst dann halt diese Musik genießen. Das ist echt schön.
0: Klassische Musik hat aber auch zu Bergbauzeiten schon eine Rolle im Zollverein gespielt.
2: Und ich kann auch immer wieder gerne erzählen, dass unser alter Chef, der Dr. Werner Müller, uns ja auch die Möglichkeit gegeben hat, Kultur im Berufsleben kennenzulernen. Also wenn Konzerte waren, wie gesagt, gab es ja Eintrittskarten und so hat man schon im Berufsleben schon mal so einen Blick in die andere Richtung gekriegt, ne? Ihr Klavierkonzerte oder andere philharmonische Konzerte.
0: Begeistert erzählt Rudnick von einem weiteren musikalischen Highlight im Zollverein. Klavierkonzerte, die vor 20 Jahren unter Tage stattgefunden haben. Das Publikum musste sich mit Helm und Kittel in 1200 Meter Tiefe trauen. Die unterirdische Halle, erzählt Rudnick, war fast genauso groß wie das Salzlager.
2: Das Klavier, wo früher dann Kohle bzw. Männer nach Untertage gefahren, haben ein Klavier nach Untertage gefahren und haben dann Klavierfestival Untertage gehabt. Sensationell.
0: Zum Abschied hat Rudnick dann noch ein kleines Geschenk für mich. Ein paar Stücke echte Kohle aus der Zeche Zollverein. 300 Millionen Jahre alt.
3: Und auch morgen gibt's wieder ein Konzert im Salzlager in Zollverein. Im Rahmen des Klavierfestivals Ruhr gibt's einen Wechsel von akustischem Klavier und synthetischer Musik, was in diesem Industriesetting bestimmt großartig gut wirkt. Start ist um 20 Uhr und hier bei WDR3 Tonart ist jetzt Zeit für eine Märchenstunde vom Prinzen und der jungen Prinzessin, heißt dieser Satz aus Scheherazade.

0: vom Prinzen und der jungen Prinzessin aus Scheherazade von Nikolai Rimsky-Korsakow. Hier zurecht arrangiert von Alexander Settler für das Ensemble Double Sens, geleitet von Sascha Götzl. Nemanja Radulovic hat gegeigt und Stefanie Fontanarosa saß am Klavier. Und ich weiß nicht, ob Ihnen das auch so ging. Zwischendurch wurde ja mal gepfiffen und dann kam eine Passage, wo ganz hohe Flageolett-Töne gespielt worden sind auf der Geige. Da habe ich das erste Mal gemerkt, wie ähnlich sich eigentlich Pfeifen und Flageolett-Töne sind. Großartig.
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0: Ich war kürzlich in Baden-Baden und da habe ich mir das Brahms-Haus angesehen. Das ist jetzt kein riesig großes Museum, sondern im Grunde nur zwei Zimmer, in denen es wirklich was nicht so richtig was zu gucken gibt. Da sind ein paar Möbel, Schriftstücke und Fotos. Aber dieses süße, schindelgedeckte Häuschen, das ist ja auch nur die Sommerfrische von Brahms gewesen und auch nur für ein paar Jahre. Und um dahin zu kommen, muss man durch den Garten von diesem Haus und zwar eine erkleckliche Anzahl an Treppenstufen hoch, denn das Haus liegt auf einer Anhöhe und die Zimmer, die Brahms in dem Haus bewohnt hat, die sind dann nochmal ein paar Stufen hoch im ersten Stock. Und dann wird man aber mit dem Blick aus dem Fenster belohnt für das ganze Gekletter. Ich könnte mir vorstellen, dass Brahms, wenn er da in Baden-Baden angekommen ist, aus dem Fenster geguckt hat und sich so gefühlt hat.

0: Musik, die das Herz und die Seele öffnet, immer wieder, mir zumindest. Das Allegro non troppo, der erste Satz aus der Sinfonie Nummer 4 in E-Moll von Johannes Brahms. Thomas Hengelbrock hat das NDR Elbphilharmonieorchester dirigiert und da komme ich jetzt direkt mit einer Nachricht um die Ecke, einer Neuerung. Ab dem 5. Oktober soll in der Elbphilharmonie für die Plaza Eintritt genommen werden. Naja, irgendwoher muss das Geld ja kommen.
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2: 24. Juni 1901, Oakland, Kalifornien. Der Komponist, Musiktheoretiker und Instrumentenerfinder Harry Partsch wird geboren.
3: Ich will wirklich hoffen, dass wir nicht in ein Zeitalter eintreten, in dem die einzigen Musiker von Bedeutung diejenigen sind, denen das Zitieren von Bach, Beethoven, Brahms und Tschaikowski leicht von der Hand geht.
2: Irgendwann hat Harry Partsch genug. Er ist 34 Jahre alt und gerade von einer Studienreise aus Europa zurückgekehrt. Das Geld ist knapp, die Wirtschaftskrise in den USA in vollem Gange und an Komponieren nicht zu denken. Partsch verbrennt seine Manuskripte und macht sich auf, ohne Ziel. Die nächsten Jahre wandert er als Hobo, als obdachloser Gelegenheitsarbeiter durch die Vereinigten Staaten.

0: die auf Southern California studiert hat, wieso eigentlich die gesamte westliche Musik auf nur 12 Tönen aufgebaut ist. Harry Partsch entwickelt seine eigene Stimmung und weil es dafür keine Instrumente gibt, baut er sie selbst. Sein Chromelodion ist ein Harmonium, das alle 43 Töne der Partschen Oktave spielen kann. Partschs Werke, Ballette, Kammermusik, eine Oper nach Oedipus Rex hatten und haben viele Bewunderer, darunter George Ligeti oder den Songwriter Paul Simon. Aufgeführt werden sie allerdings selten. Schließlich steht in keinem Konzertsaal der Welt ein Harmonium, auf dem man eine Oktave mit 43 Tönen findet.
1: Da ist was dran. Mir zumindest wäre auch ein solches Instrument noch nicht begegnet. Das war ein Beitrag von Jochen Eichner. Sie hören die Tonart auf WDR 3 an diesem ziemlich warm geratenen Mittwochnachmittag.

Das Prälude, das zu Fuge und Variation von César Franck gehört, hier auf dem Klavier gespielt von Eric Lesage. Hell und heiter wird es jetzt nach diesen eher nachdenklichen Tönen bei WDR3-Tonart, und zwar im Wortsinn, denn eine Serenade ist dazu da, um zu unterhalten. Auf die leichte Musik im Hintergrund bei allem Empfangweise. Tschaikowski, der hat eine Serenade für Streichorchester beigesteuert, die überhaupt gar keinen Hehl daraus macht, dass sie nicht in die Tiefe geht. Sie plätschert nett vor sich hin, wie ein hübscher Brunnen das auch macht.

Pezzo in forma di sonatina, also ein Stück in Form einer Sonatine, so ist der erste Satz aus der C-Dur-Serenade von Peter Tschaikowski überschrieben. Hier hat das Orpheus Chamber Orchestra gespielt. Kurz vor vier, gleich Zeit hier für die WDR 3 Nachrichten.

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0: Es ist 16 Uhr. 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
2: Die Nachrichten mit Christoph Hoffmann. Guten Tag.
3: Wir werden jetzt die Ursache genau analysieren.
2: Bei der Deutschen Bahn läuft die Ursachenforschung nach dem bundesweiten Stillstand gestern Abend. Infrastrukturchef Nagel hat heute eine technische Panne für den Ausfall verantwortlich gemacht. Frank Werner, WDR aktuell, ist denn mittlerweile klar, was genau da gestern Abend passiert ist?
4: Das scheint mittlerweile weitgehend festzustehen. Der Fehler lag am bahneigenen Funksystem. Da gab es gestern Abend eine planmäßige Wartung, bei der eine technische Komponente ausgetauscht werden sollte. Und dabei ist wohl was schiefgelaufen. Dadurch fiel der Zugfunk aus, die Leitstellen konnten die Lokführer nicht erreichen und umgekehrt. Und deshalb mussten alle Züge erstmal anhalten. Und zwar für rund 2 Stunden, bis der Zugfunk dann wieder ging. Bundesverkehrsminister Schnieder hat die Bahn jetzt aufgefordert, ihre Systeme so umzustellen, dass sowas nicht nochmal passieren kann. Und ganz ähnlich hat sich auch NRW-Verkehrsminister Krischer hier im WDR geäußert. Er sagt, es kann nicht sein, dass Menschen wegen einer Funkstörung die Nacht in Zügen oder an Bahnhöfen verbringen müssen.
2: Bundesfamilienministerin Prien hat sich dafür ausgesprochen, Social-Media-Angebote wie YouTube, Instagram oder TikTok für unter 13-Jährige zu verbieten. Die CDU-Ministerin will sich auf europäischer Ebene für ein solches Verbot einsetzen, plant alternativ aber auch eine nationale Variante. Für unter 13-Jährige soll aber nicht alles verboten werden. Birte Sönnigsen, WDR Berlin.
5: Ausnahmen sollen möglich sein für bestimmte sichere Angebote, zum Beispiel Messenger-Dienste wie WhatsApp, damit eben auch jüngere Kinder mit ihren Eltern oder ausgewählten Freunden chatten können. Diese grundsätzliche Altersgrenze von 13 Jahren, die soll dann in Zukunft auch wirklich überprüft werden, findet die Ministerin. Und dann sollen Kinder und Jugendliche ab 13 Jahren dann nicht plötzlich alles dürfen, sondern dann sollen da nochmal abgestufte Regeln gelten. Sprich, die 16- bis 18-Jährigen, die sollen dann mehr Möglichkeiten bekommen als Jüngere. Die Ministerin sagt, sie stützt sich da eben auf die Empfehlung der Kommission.
2: Weitere Meldungen im Überblick. Das Schulministerium NRW erlaubt den Schulen jetzt auch eine Art hitzefrei in der Oberstufe. Seit heute ist es per Erlass möglich, die Schulstunden so zu verkürzen, dass am Nachmittag kein Unterricht mehr stattfinden muss. So könnten alle Fächer weiter unterrichtet werden, ohne dass etwas ganz ausfällt. Die Bundesregierung will Vorschriften zum Energiesparen lockern und damit vor allem Unternehmen und Rechenzentren entlasten. Das Kabinett hat einen entsprechenden Gesetzentwurf auf den Weg gebracht. Die Maßnahmen sollen die Wirtschaft um mehr als 3 Milliarden Euro entlasten. Die Spritpreise an den deutschen Tankstellen sind eine Woche vor Ende des Tankrabatts weiter gefallen. Laut ADAC kostet der Liter Super E10 gerade durchschnittlich 1,81 Euro, Diesel 1,73 Euro. Das ist etwa so viel wie zu Beginn des Iran-Kriegs. Für nächste Woche rechnet der ADAC aber mit einem Preissprung, weil dann der Tankrabatt von 17 Cent ausläuft.
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2: Vor dem Landgericht Duisburg ist der Prozess gegen 9 Polizisten aus Mülheim gestartet. Sie waren an einem Einsatz in einer Flüchtlingseinrichtung in Mülheim beteiligt, bei dem ein 23-jähriger Mann aus Guinea gestorben war. Olaf Biernat, WDR Duisburg.
6: Zum Prozessauftakt schwiegen die Angeklagten und wollten sich zunächst nicht äußern. Die Staatsanwaltschaft wirft ihnen gemeinschaftliche gefährliche Körperverletzung im Amt vor. Bei dem Einsatz sollen sie den 23-Jährigen mit Kabelbindern an Händen und Füßen gefesselt und ihn in Bauchlage 14 Minuten auf dem Boden liegen gelassen haben. Der Mann starb an einem sogenannten lagebedingten Erstickungstod und einem Herzinfarkt. Nun muss das Gericht klären, ob die Beamten vorsätzlich gehandelt haben.
2: Das war WDR aktuell. Das Wetter in Nordrhein-Westfalen: am Abend bleibt es heiß und auch in der Nacht gehen die Temperaturen nur auf Werte zwischen 24 und 17 Grad zurück. Morgen ist dann erneut extreme Hitze angesagt. Warendorf kommt auf 34 Grad, Königswinter auf 37 und Siegen auf 38 Grad. Am Freitag sonnig, nachmittags mitunter ein paar Quellwolken, aber weitgehend trocken. Extreme Hitzebelastungen bei Temperaturen bis 40 Grad. Die Zeit 16.04 Uhr.
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8: Mit Nele Freudenberger. Ich wünsche Ihnen einen schönen Tag, auch wenn es natürlich sehr heiß ist. So wenig wie möglich bewegen, heißt heute die Devise. Und zumindest die ersten paar Takte der nächsten Musik, die passen da ganz gut zu, denn Beethoven komponiert hier die beiden Stimmen fast statisch, wie festgenagelt. Naja, aber lange hält er das dann doch nicht durch.

Das Scherzo Allegro aus der Sonate Nummer 7 in C-Moll, Opus 30 Nummer 2 von Ludwig van Beethoven. Hier haben Frank-Peter Zimmermann und Martin Helmchen gemeinsam gespielt. Es gibt wenig Musikstücke, die ich so erhaben finde, wie den vierten Satz aus der Rheinischen Sinfonie von Robert Schumann. Der Anfang der Rheinischen, der schäumt ja eigentlich praktisch über vor lauter Leben und Freude und dann kommt der vierte Satz wie ein Fremdkörper in diese Sinfonie rein. Oder vielleicht eher so, als wäre man irgendwo unterwegs und würde dann reingehen. So wie dieser vierte Satz klingt, dürfte das auf jeden Fall eine Kirche sein. Und angeblich hat Schumann die Feier zur Erhebung von Johannes von Geißels zum Kardinal vertont mit diesem Satz. Oder sich damit davon zumindest auch inspirieren lassen. Selbst war er zwar nicht zugegen, aber er hatte so eine Idee davon, wie das wohl gewesen sein könnte. Und die Idee, die klingt durchaus plausibel in meinen Ohren. Zumal durch den Eindruck, dass man eben sozusagen aus dem Rest der Sinfonie rausgeht, in die Kirche rein, in diesen unglaublich feierlichen Satz. Naja, und dann wieder raus ins pure Leben mit dem fünften. Wir bleiben hier bei WDR3 Tonart, aber jetzt quasi drin in der Kirche, um im Bild zu bleiben, mit dem vierten Satz aus Robert Schumanns Rheinischer Sinfonie.

0: feierlich, so ist diese Sinfonie überschrieben, beziehungsweise dieser Satz. Die Sinfonie ist die rheinische, die dritte. In S-Dur steht sie, Robert Schumann hat sie geschrieben und Philipp Herrewehre hat hier das Antwerpener Symphonieorchester dirigiert.
1: Auf dem Cover hält sich Mahan Esfahani ganz theatralisch in Großaufnahme beide Hände.
0: Manchmal muss man eine Entscheidung treffen, ob man einen Fehler einfach so weiterlaufen lässt oder nicht. Ich entscheide mich in diesem Fall dagegen. Ich erzähle Ihnen nämlich erst nochmal, worum es hier geht. Für alle, die Cembalo spielen, sind die Werke für Tasteninstrumente von Johann Sebastian Bach eine ganz besondere Herausforderung. Seit Jahren schon beschäftigt sich der iranisch-britische Cembalist Mahan Esfahani mit diesen Werken und bringt sukzessive eine Aufnahme von Bachs oft gespielten Cembalo-Werken nach der nächsten heraus. Bis jetzt alleine, also die Solowerke. Aber jetzt sind die Cembalo-Konzerte erschienen und dafür hat sich Esfahani das Ensemble Britain Sinfonia dazugeholt. Und ob ihm hier eine überzeugende und vor allem originelle Aufnahme gelungen ist, das verrät Ihnen jetzt Jan Ritterstedt.
1: Auf dem Cover hält sich Mahan Esfahani ganz theatralisch in Großaufnahme beide Hände vor die Augen, so als ob er an Bach verzweifeln würde. Tut er aber natürlich nicht.

düster, ernst und zielstrebig. So wirkt Esfahanis Interpretation des ersten Cembalo-Konzerts von Bach. Der Solist spielt ein modernes Instrument mit kräftigem Ton und durchdringender Tiefe. Dazu die Britten Sinfonia in einfacher Besetzung und mit modernen Streichinstrumenten. Nach dem ernsten ersten Konzert schalten die Musikerinnen und Musiker beim zweiten sofort auf den heiteren und ausgelassenen Bach um.

Ausgesprochen leicht und entspannt interpretieren Mahan Isfahani und die Britten Sinfonia das zweite Klavierkonzert von Bach. Schon an dieser Stelle wird mir klar, der Solist findet für jedes Konzert einen eigenen Tonfall. Im dritten Konzert habe ich den Eindruck, Isfahani spielt bewusst ein bisschen dickköpfig und eigenwillig. Das merke ich etwa daran, mit welch großer Geste er sich vom Orchester absetzt und seinen Part dann munter drauf los.

Lasst mich mal durch, jetzt zeige ich euch, was ich kann. So in etwa fühlt sich dieser Einstieg des Solisten für mich an. Beim dritten Cembalo-Konzert von Bach verziert Mahan Esfahani seinen Part wieder ausgiebig im Stil eines echten Virtuosen. Das fünfte Konzert geht er dann so an, als würde er mit seinem Cembalo singen. Besonders schön zu hören im langsamen Satz.

Das klingt für mich nach einer prickelnden Mischung aus anmutigem Gesang und ein bisschen zu kraftvoller Begleitung. Aber gerade der Kontrast macht dieses Adagio besonders originell, finde ich. Mahan Esfahani spielt meist geradlinig im einmal angeschlagenen Tempo durch. Das hat vielleicht mit seiner Vorliebe für moderne, minimalistische Musik zu tun. Aber nicht nur alleine, auch im Team von Solistinnen und Solisten fühlt er sich hörbar wohl.

Das sind die Solistinnen und Solisten. Geigerin Jacqueline Schaaf, Flötist Thomas Hancocks und Cembalist Mahan Esfahani. Alle drei bilden ein eigenständiges Kammermusiktrio innerhalb des Tripelkonzerts von Bach. Sie stimmen sich untereinander sehr gut ab, diskutieren musikalisch lebhaft miteinander. Das letzte Stück hat Mahan Esfahani dann selbst für Cembalo und Orchester eingerichtet. Es existiert nur als Fragment und basiert auf zwei Instrumentalstücken aus einer Bach-Kantate.

0: Das finde ich besonders originell. Ein Konzert für solistische Oboe, Cembalo und Streicher, made by Mahan Esfahani nach Bach. Der Cembalist bietet auf seinem neuen Album vielleicht keine bahnbrechend neue Interpretation, dafür aber höre ich eine Menge origineller Details. Jedes Konzert geht er ganz eigen an. Ich finde, Bachs vielgespielter Musik tut dieser Ansatz in jedem Fall sehr gut.
1: Mahan Esfahani hat Bachs Cembalo-Konzerte aufgenommen. Unser Hörstoff heute. Natürlich gibt's auch eine Hörprobe jetzt hier bei WDR3 Tonart aus dem D-Moll-Konzert Bachwerke-Verzeichnis 1059.

das Presto aus dem Konzert in D-Moll, Bachwerkeverzeichnis 1059 von Johann Sebastian Bach. Mahan Esfahani hat gemeinsam mit der Britten Sinfonia gespielt. Der Oboist war Peter Facer und das war Musik von Esfahanis aktueller Einspielung der Cembalo-Konzerte von Johann Sebastian Bach. 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Musikwettbewerbe, die gibt's schon sehr lange. Musik machen war sogar mal olympisch, allerdings in der Antike. In Sagen und Legenden gibt's welche, wie der Faun Marsyas zum Beispiel den Gott Apoll zu einem musikalischen Duell herausfordert und als er gewinnt, das mit dem Leben bezahlt, weil Apoll unangemessen nachtragend ist. Wer Wettbewerbe gewinnt, der bekommt ja in der Regel einen Preis, im Falle Marsyas einen qualvollen und langsamen Tod, das zählt irgendwie nicht, sondern in der Regel geht's um Geld oder wenigstens um Ruhm und Ehre und in Ausnahmefällen um die Hand der Tochter des Veranstalters. Kann man eine ganze Oper drüber schreiben, hat Richard Wagner auch gemacht. Hier das Vorspiel zum ersten Aufzug zu Die Meistersinger von Nürnberg.

Das Vorspiel zu Die Meistersinger von Nürnberg von Richard Wagner. Jakob Kreizberg hat das Niederländische Philharmonische Orchester Amsterdam dirigiert. 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

On My Planet aus Der kleine Prinz, eine magische Oper von Rachel Portman. Irina Yashima dirigierte das WDR-Funkhausorchester und der Solist war Niklas Liepe. Vor einigen Tagen hat es eine spektakuläre Aufführung gegeben von einigen Werken von Mozart, die unbekannt und ungefunden in Paris in einem Archiv vor sich hingestaubt haben. Ein kleines Heftchen mit Werken für Harfe und Flöte. Wir haben hier bei WDR3 natürlich drüber berichtet. Ich habe allerdings damals noch, oder vor ein paar Tagen noch gedacht, was das für eine besondere Besetzung ist, für die Mozart da geschrieben hat, mit Harfe und Flöte. Aber das scheint eigentlich ganz gängig zu sein, denn schon bevor diese Noten aufgetaucht sind, haben sich Juliette Urel und Isabelle Moretti gedacht, Mensch, lass uns mal zusammenspielen, und haben sich dafür ein paar Stücke arrangiert. Und das klingt wirklich sehr apart und sehr französisch.

0: Passepied, Allegretto Manontroppo für Flöte und Harfe aus der Suite Bergamasque von Claude Debussy. Das war ja natürlich arrangiert und zwar von den beiden Instrumentalistinnen selbst, Juliette Hurel und Isabelle Moretti. Früher hat es in Fußgängerzonen eigentlich immer Menschen mit Drehorgeln gegeben. Das gehörte dazu in der Stadtbild. In der Stadt, in der ich lebe, ist das zu Weihnachten auch immer noch so. Da steht immer an einer Stelle ein Mann mit einer Drehorgel. Also auch immer ein und dieselbe Stelle. Aber sonst, es ist, als wäre die Drehorgel ausgestorben. Zwei Menschen aus Kevela am Niederrhein, die wollen das ändern bzw. aufhalten. Und dafür organisieren sie in ihrer Heimatstadt eine Drehorgelwallfahrt und Kinderorgeltage, um sie wieder ins Bewusstsein zu rufen, die Orgel mit der Kurbel. Und dafür gehen sie auch mit ihrer Drehorgel in Kindergärten und Schulen.
1: Es sind ungewöhnliche Klänge in den Fluren und der Aula der St. Franziskus Grundschule in Twisteden. Es klingt freundlich und hat viel von dem leicht eiernden Charakter eines Jahrmarktkarussells. Heike dreht gleichmäßig an der Kurbel ihrer Drehorgel, während ihr Mann Johannes Pippi Langstrumpf singt.
2: Langstrumpf, die macht, was ihr gefällt.
3: Ich stell uns mal eben vor, ich bin die Heike und ich habe auch einen Künstlernamen. Und da bin ich die Drehorgelfee. Und das ist der Johannes und der Künstlername ist
4: Drehorgelhannes.
1: Vor ihnen sitzen mit großen Augen die Kinder der Klassen 3 und 4. Dass es ihnen gefällt, ist leicht zu erkennen. Alle singen aus voller Kehle mit. Der fröhlich-nostalgische Klang hat einen besonderen Charme. Die meisten erleben heute zum ersten Mal eine Drehorgel. Die unverwechselbare mechanische Musik begeistert die Kinder.
5: Ich finde die Töne eigentlich ganz schön, weil ich das eigentlich ganz schön finde, wie die Musik so ist.
6: Den Klang ist immer so manchmal sanft, manchmal laut, das finde ich immer so schön.
7: Ich finde die Drehorgel gut, weil es wird ja nicht mit Strom betrieben. Man muss es ja kurbeln und das ist ja die menschliche Kraft, genau wie bei einer Trompete.
1: Johannes baut schnell zwei Pfeifen aus dem Gehäuse der Drehorgel und erklärt, wie beim Kurbeln Luft durch das Notenband geblasen wird und dass es hohe und tiefe Töne gibt.
8: Also die Pfeifen machen aber immer nur jede Pfeife einen Ton. Oder einen tieferen Ton. Wenn man die zusammenspielt, hat man eine Eisenbahn.
1: Währenddessen dreht Heike das Notenband zurück, nimmt es aus der Orgel und legt ein neues ein und damit ein neues Lied. An der Orgel hängt ein kleines Stoffäffchen. Heike und Johannes erklären, was es mit diesem Äffchen auf sich hat. Früher waren Drehorgelspieler häufig Menschen, die mit Verletzungen aus dem Krieg zurückgekommen waren und nicht mehr gut laufen konnten. Alles, was ihnen blieb, um Geld zu verdienen, war Drehorgelspielen.
8: Und dann haben die Leute dem Geld aus dem Fenster geworfen und dann lag das unten auf dem Hof. Und die Äffchen sind dann rumgelaufen und haben das ganze Geld eingesammelt. Und darum haben wir, weil wir sagen, das ist die Tradition, haben wir immer ein Äffchen an dieser Orgel dran.
1: Heike und Johannes haben es sich zur Aufgabe gemacht, die Drehorgel wieder bekannter zu machen. Denn die stirbt langsam aus. Genauer gesagt die, die sich ihr verschrieben haben.
3: Die Drehorgelspieler werden jetzt alle älter. Es ist böse, sie sterben jetzt langsam alle weg. Wir sind auch auf Nachwuchsförderung aus, ja.
9: Ich möchte auch Drehorgelspielerin werden, weil ich glaube, das macht richtig doll Spaß und das hört sich auch total schön an.
1: Für solche kleinen Erfolge sind die beiden in den Grundschulen rund um Kevela unterwegs. In ihrem Haus wird das ganze Ausmaß ihrer Leidenschaft deutlich. Im Wohnzimmer stehen verschiedene Drehorgeln. Es sind alles von Hand gebaute Instrumente und zum Teil sehr alt.

0: einem Regal steht ein Foto, das Porträt von ihrem guten Freund Stefan. Der war Drehorgelspieler und fragte eines Tages Johannes, ob er nicht für ihn einen Termin in einem Altenheim übernehmen könnte. Johannes war zuerst unsicher, doch nach ein wenig Überreden hat er zugesagt.
1: Ja, dann habe ich gesagt, okay, mache ich für dich. Und dann war ich da. Und ja, wenn man dann anfängt und spielt, die Resonanz von dem Publikum. Also die Alten, die auf einmal aufblühten, die vorher irgendwie in ihrem Rollator saßen, die dann anfangen zu wippen und zu tanzen, das war schon irgendwie ergreifend.
0: Und Johannes war beinahe infiziert.
1: Sagen wir mal so, die erste kleine Flamme brannte, ja.
0: Als Stefan kurz darauf überraschend verstarb, sagten sich die beiden, wir machen weiter. Weiter im Sinne ihres guten Freundes Stefan. Heike und Johannes haben eine Mission. Sie machen Werbung für die Drehorgel. Seit ein paar Jahren organisieren sie eine Drehorgelwallfahrt. Dazu kommen dann rund 40 Drehorgelspieler nach Kevela. Das hat bisher immer Menschen angezogen.
2: Ist natürlich auch ein Gedanke, dass wir die Stadt damit voller machen.
0: So stehen die beiden am Nachmittag in der Kevelaer Innenstadt. Johannes singt griechischer Wein und Heike spricht mit Passanten über die Drehorgelwallfahrt.
3: Ich finde die sehr gut. Ja, gefällt mir. Überhaupt, es gibt ja verschiedene Wallfahrten hier zu verschiedensten Themen. Von daher, warum nicht auch zur Drehorgel?
4: Ich verstehe mich nicht ganz gut in diese Instrumente, aber es ist interessant sehr.
3: Ich finde, das ergibt eine schöne Atmosphäre und man hört da sehr gerne zu.
0: Mehr Drehorgelmusik in der Stadt. Heike und Johannes sind so etwas wie die inoffiziellen Drehorgelbotschafter aus Kevela. Durch den Erfolg, den die beiden haben, machen sie weiter. Ein Glücksfall für die Drehorgel und vielleicht hören wir ja auch in anderen Innenstädten bald wieder mehr davon.
5: Christian Zimmer hat sich mitreißen lassen von Johannes und Heike Rath, die sich zum Ziel gesetzt haben, die Drehorgel wieder populärer zu machen und damit vor dem Aussterben zu bewahren. 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

Der Walzer Nummer 2 in A-Moll aus den 8 Walzern Opus 54 von Antonín Dvořák hier von Dirk Joris gespielt. Gleich gibt's die 5 Uhr Nachrichten hier bei WDR 3 und bis dahin haben wir noch Musik für Sie von Josef Haydn.

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0: 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Es ist 17 Uhr. 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
2: Die Nachrichten mit Steffi Orbach. Guten Tag. Das Schulministerium NRW erlaubt den Schulen auch in der Oberstufe am Nachmittag Hitze freizugeben. Schulministerin Feller hat einen entsprechenden Erlass für die Klassen 11 bis 13 heute so begründet.
3: Aufgrund der extremen Wetterlage, die wir im Moment haben, der großen Temperaturen, haben wir entschieden, dass wir für die Schüler und Schüler der 2 das Angebot machen, an die Schulen den Unterricht zu verkürzen. Dann können die Schüler und Schüler noch vormittags in der Schule sein, aber ab Nachmittags, ab Mittags frei bekommen.
2: Eigentlich sind die älteren Schüler von der Hitzefreiregelung ausgenommen. Die heutige Entscheidung soll vorerst bis zum 31. Juli gelten. Solange können die Schulen selbst entscheiden, ob sie in der Oberstufe Stunden verkürzen. Feller sagte, dadurch könnten weiterhin alle Fächer unterrichtet werden. Die Hitzewelle beschäftigt auch die Bundespolitik. Sozial- und Wohlfahrtsverbände wie die Caritas fordern mehr staatliche Unterstützung beim Hitzeschutz. Jan Zimmermann, WDR Berlin.
4: Es soll bundesweit um rund 100.000 Gebäude wie Kitas und Pflegeheime gehen, die nicht ausreichend auf Hitzewellen vorbereitet sind. Mit energetischen Sanierungen könnte für mehr Hitzeschutz gesorgt und die Betriebskosten gesenkt werden, sagt der Vorstand des Caritasverbands. Die Träger sozialer Einrichtungen fordern die Bundesregierung auf, ihnen finanziell unter die Arme zu greifen. Das mache der Bund bereits, heißt es aus verschiedenen Ministerien. Das Umweltministerium verweist auf das Programm Klimaanpassung in sozialen Einrichtungen, für das 85 Millionen Euro, verteilt auf 3 Jahre, zur Verfügung stehen. Das Gesundheitsministerium setzt auf mehr Aufklärung der Bevölkerung, um Gesundheitsgefahren zu mindern. Das Bauministerium will mit der Städtebauförderung Stadtviertel an Hitze und andere Klimafolgen anpassen.
2: Und jetzt weitere Meldungen im Überblick. Die Bahn sucht weiter nach der Ursache für den bundesweiten Stillstand gestern Abend. Infrastrukturchef Nagel macht eine technische Panne für den Ausfall verantwortlich. Dadurch war der Zugfunk ausgefallen und hatte stundenlang den Bahnverkehr lahmgelegt. Bundesverkehrsminister Schnieder fordert, die Bahn müsse ihre Systeme so umstellen, dass so etwas nicht wieder passieren kann. Bundesfamilienministerin Prien hat sich für ein Social-Media-Verbot bis zum Alter von 12 Jahren ausgesprochen. Erst ab 13 sollte das eigenständige Nutzen von TikTok, Instagram oder Snapchat gesetzlich erlaubt sein. Prien reagiert damit auf den Bericht einer Expertenkommission. Die hatte als Alternative zu einem Verbot auch Beschränkungen durch die Anbieter vorgeschlagen. Ein 11-jähriger Schüler aus Gelsenkirchen ist als bester Vorleser Deutschlands ausgezeichnet worden. Henry Wüstenberg gewann das Finale des Vorlesewettbewerbs des deutschen Buchhandels im Europapark Rust. Für seinen Sieg bekommt er einen Pokal und einen Gutschein für neue Bücher. An dem Wettbewerb hatten mehr als 500.000 Kinder aus ganz Deutschland teilgenommen.
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2: Seit heute gelten in einigen Kommunen im Wiehengebirge strenge Trinkwasserregeln, konkret in Bad Oeynhausen, Löhne, Hille, Hüllhorst sowie einigen Ortsteilen von Minden. Dort dürfen die Menschen mit Trinkwasser keine Pools mehr befüllen und auch nicht ihre Gärten gießen. Stefan Duksch für WDR aktuell.
5: Statt wie bislang 112 Liter täglich verbrauchen die Menschen in der Sommerhitze gut 200 Liter Wasser pro Person. Und das wird jetzt am Wiehen knapp. Wer dort ab heute mit Trinkwasser seinen Garten gießt, riskiert ein Bußgeld. Jeden Morgen schalten sich die 4 Kommunen des Beschaffungsverbandes am Wiehen zusammen, um den aktuellen Verbrauch zu analysieren. Das erinnert fast an Corona-Zeiten. Wie lange dies so bleibt, hängt von der Hitze und den Verbrauchern ab.
2: Das war WDR aktuell. Das Wetter in Nordrhein-Westfalen. Bis zum Abend ist es weiter sonnig und heiß mit bis zu 34 Grad. Auch in der Nacht bleibt es sehr warm. Morgen wieder viel Sonne und am Nachmittag wird es noch mal heißer. In Porta-Westfalica bis 33, in Hagen 35 und in Bonn bis 37 Grad. Am Freitag und Samstag noch heißer, bis hin zu 40 Grad. Auch nachts kühlt es zum Teil nicht unter 25 Grad ab. Die Zeit, es ist 17.04 Uhr.
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6: Mit Nele Freudenberger und ach, könnte man doch etwas Kühle herbeizaubern. Vielleicht versuchen wir es einfach mal mit der nächsten Musik. Hier ist ein Hexentanz.

0: Da haben die Hexen aber alles gegeben. Das war der Hexentanz aus dem zweiten Akt der Oper Le Villi von Giacomo Puccini. Riccardo Chailly hat hier das Rundfunksinfonieorchester Berlin dirigiert. Was macht man nicht alles für die Liebe? Unser Hörer Julian Papa, der hat sich verliebt eines schönen Tages und hat dann festgestellt, dass seine Angebetete Geige spielt. Und er hat bis dahin sich überhaupt noch nie so richtig für klassische Musik interessiert und wusste, wenn er sie beeindrucken will, dann ist er irgendwie im Zugzwang.
1: Ich habe mir dann gedacht, naja, wenn wir auch mal zusammenkommen sollten, dann muss ich mich auch definitiv auf die klassische Musik einlassen können. Und das konnte ich vorher nicht. Sie sagte dann irgendwann, hör dir doch mal vielleicht eine Dvoráks 9. Symphonie an, denn die könnte dir gefallen, das würde zu dir passen. Und dann habe ich mir die angehört und es hat sofort gezündet.
0: Tja, und was das, ja, es hat nicht nur gezündet, es hat ja dann auch gehalten. Und wenn Sie, meine Damen und Herren, vielleicht auch eine Geschichte haben über klassische Musik und die Liebe, wir sind interessiert, schreiben Sie sie uns gerne über die WDR3-App. Und jetzt gibt's natürlich noch die Musik, die dazu geführt hat, dass Herr Papa dann doch noch angefangen hat, klassische Musik zu hören, nämlich aus Dvořáks 9. Sinfonie.

Das ist Allegro con Fuoco, der vierte Satz aus der Sinfonie Nummer 9 in E-Moll, die Sinfonie aus der neuen Welt von Antonín Dvořák. La Havšaní hat hier das Rotterdamer Philharmonische Orchester dirigiert. Und jetzt kommt ein ziemliches Kontrastprogramm, denn ich finde, es gibt kaum einen Komponisten, dessen Musik im besten Sinne so bescheiden klingt wie die von Franz Schubert. Der erfindet große Melodien von so schlichter, weil menschlicher Schönheit, dass ich immer wieder aufs Neue beeindruckt bin, auch wenn ich die Werke ja schon lange kenne. Die Musik, die ist einfach da, die schiebt sich nicht in den Vordergrund, buhlt nicht um Aufmerksamkeit. Und genau damit hat sie eigentlich sofort.

0: Entrakt in B-Dur, Andantino aus Rosamunde, Fürstin von Zypern von Franz Schubert. Ich muss zugeben, dass mir dieser Zusatz mit der Fürstin von Zypern bislang gar nicht bekannt war. Jukka-Pekka Saraste hat das WDR-Sinfonieorchester dirigiert. Nachdem es ja nun wirklich ziemlich lange, ziemlich kühl war, gehen die Temperaturen jetzt durch die Decke. Hier in Köln sind es, glaube ich, 35 Grad. Wenn meine App mich nicht anlügt, und das ist doch wirklich kein Zustand mehr, das macht überhaupt keinen Spaß. Man kriecht nur noch von Schattenecke zu Schattenecke und ich weiß überhaupt nicht, was ich am liebsten möchte. Eisschwimmbad, besser noch ans Meer, Klimaanlage. Naja, die Temperaturen, die sind auf jeden Fall alles beherrschend im Moment, auch bei Martin Singsheim.
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2: Ich halte es echt kaum noch aus. Was für eine Hitze. Ob Auto oder Wohnzimmer, ob Büro oder Straßenbahn. Man würde sich doch nicht wundern, wenn gleich irgend so ein Zebra an einem vorbeiliefe, auf der Suche nach einem Wasserloch. Das Einzige, was geht, ist Fußball-WM, weil die blöden Spiele bei uns mitten in der Nacht laufen. Und selbst dann setzt man sich am besten auf den kalten Küchenboden und lässt die Kühlschranktür weit auf. Wo soll ich denn hin? Stimmt. Man kann ja sagen, was man will, aber in Sachen Raumklima und Temperatur sind unsere Kirchen sowas von angenehm. Und bei 39 Grad draußen wäre so ein kühles Kirchenschiff geradezu ein Heilsversprechen. Und nebenher kann man auch die gute Musik genießen, ja sicher. Entweder es übt gerade die Organistin oder der Kinderchor kommt zum Proben vorbei. Ist doch herrlich. Und das Beste, selbst wenn gerade Gottesdienst ist, man bekommt immer einen Platz. Wirklich. Okay, ab Juli kostet der Kölner Dom zum Beispiel 12 Euro Eintritt. Aber hey, im Freibad sind es 14 Euro, wenn ich meine zwei Pommes mitrechne. Und die Musikauswahl ist deutlich schlechter. Und überhaupt, unsere Kulturorte. Noch läuft der Opernbetrieb ja. Und ich weiß aus eigener Erfahrung, im Zuschauerraum ist die Sonneneinstrahlung gleich null. Kein Sonnenstich, kein Sonnenbrand, nicht mal eincremen muss man sich. Und wenn man sich dann kurz nach dem letzten Akt im unteren Oberrang versteckt und einschließen lässt, kann man wahrscheinlich endlich mal wieder eine Nacht durchschlafen. Unter uns, für viele von uns doch in Wahrheit nicht das erste Mal, dass wir in der Oper einpennen. Von wegen Strandbad, Baggersee und Swimmingpool. Alles überhitzte Hotspots mit Hautkrebspotenzial, wenn Sie mich fragen. Die wahren Places to be sind beim aktuellen Bratpfannenwetter folgende. Konzerthäuser, Museen, Klöster und natürlich Geburtshäuser von Komponisten. Die alten Steinmauern schützen ganz wunderbar vor Überhitzung. Und während im Schwimmbecken gerade dicht gedrängte Menschensuppe angesagt ist, hat man Komponierstube oder Kreuzgang häufig ganz für sich allein. Ach so, ab 40 Grad Außentemperatur empfehle ich dringend eine Kryptaführung. Ich hoffe, die Orchester in NRW stellen auch noch flott ihre Programme um und bieten passend zum Wetter ein Repertoire im Sinne der Gesundheitsfürsorge an. Wassermusik gegen die Gefahr der Dehydration. Und den Tanz der Schneeflocken als musikalische Klimaanlage. Und okay, wenn Ihnen ein Konzertabo zu teuer ist, reservieren Sie sich Ihren Platz in der Philharmonie halt einfach mit einem Badehandtuch.
0: 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Und ich werde jetzt das Bild mit dem Badehandtuch auf dem Konzerthausstuhl nicht mehr los. Danke dafür. Erfrischung gibt's bei uns mit Händel. Hier ist ein Satz aus der Wassermusik.

0: Musikalische Erfrischung à la Hornpipe aus der Suite Nummer 2 in D-Dur, aus der Wassermusik von Georg Friedrich Händel. Marc Minkowski hat hier Les Musiciens du Louvre dirigiert.
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0: Sie hören die Tonart mit Nele Freudenberger und da gibt's jetzt Musik von Wolfgang Amadeus Mozart.

Das Allegro aus dem Exultate Jubilate, hier in einer Bearbeitung für Oboe d'Amore, Orchester und Orgel. Albrecht Meyer hat Oboe gespielt und die Deutsche Kammerphilharmonie Bremen geleitet. Der Organist war Vital Julian Frey. Und damit geht die Tonart für heute auch schon wieder zu Ende. Gleich im Anschluss kommt hier bei WDR3 wie gewohnt das Zeitzeichen und ab 18.10 Uhr ist Thilo Jahn mit den Resonanzen für Sie da. Niklas Rudolf war heute Redakteur dieser Sendung. Mein Name ist Nele Freudenberger. Wir sagen Tschüss und im Namen des gesamten Tonart-Teams wünschen wir Ihnen noch einen schönen Abend und trinken Sie genug.

0: und die Bühne.
1: And she never liked to look under it.
0: Das ist die Geschichte einer Liebe als Staatsaffäre im Faschismus und über den Schmutz, der unter dem roten Teppich lag.
2: 24. Juni 1926. Hochzeit der Opernsängerin Liliana Weinmann und des Faschisten Attilio Teruzzi.
0: Es ist Nacht. Ein Zug rattert in der Dunkelheit von Rom Richtung Norden. Angehängt ist auch der Präsidentenwaggon von Benito Mussolini, dem faschistischen Diktator Italiens. Aber nicht der Duce fährt hier durch die Nacht, sondern ein frisch verheiratetes Paar. Die Opernsängerin Liliana Weinmann und Attilio Teruzzi, Staatssekretär im Innenministerium unter Mussolini. Liliana trägt ein seidenes Nachtkleid. Als die Ehe vollzogen ist, steht Attilio auf und beginnt zu singen. Vincerò, ich werde siegen. Die Arie aus Puccinis Oper Turandot, wenige Wochen vor der Hochzeit uraufgeführt, ist 1926 ein Gassenhauer. Auch Teruzzi hat auf ganzer Linie gesiegt, wie Prinz Calaf über die eiskalte Prinzessin Turandot, die alle Männer vor ihm abgewiesen und in den Tod geschickt hat.
1: In some sense, the couple was modeling themselves.
3: Dieses Paar hat sich in gewisser Weise selbst inszeniert. Das gehörte zu ihren Spielchen, die Paare spielen, wenn sie verliebt sind und die Leidenschaft grenzenlos ist.
0: Die amerikanische Historikerin Victoria de Grazia hat ein Buch über Weinmann und Teruzzi geschrieben, Der perfekte Faschist.
1: The Ice Princess.
3: Sie spielen Eisprinzessin Turandot und Calaf, der aus dem Nichts auftaucht, um sie zu hofieren. Hier kommt einiges zusammen. Der Zeitgeist und ihre Leidenschaft schufen immer wieder neue Bühnen.
0: Schon der Hochzeitstag ist eine große Inszenierung. Als Liliana und Attilio am 24. Juni 1926, heute vor 100 Jahren, in Rom heiraten, ist die gesamte faschistische Funktionselite anwesend. Niemand ahnt, dass diese Ehe in einem erbitterten Gerichtsstreit enden wird. Liliana trägt ein Kleid aus weißer Seide und Juwelen, Attilio Uniform und Orden. Mussolini ist Trauzeuge, Minister kommen, internationale Diplomaten und Politiker. Die Hochzeit wird zur Staatsangelegenheit.
3: Sie hielten sich für Idealisten. Ihre Ehe sollte dem Regime dienen.
0: Dass Liliana Jüdin ist, interessiert niemanden. Noch nicht. Der Duce hat selbst eine jüdische Geliebte. Er macht andere Unterschiede.
4: Englische Frauen sind hässlich, französische pervers, spanische bringen Unglück. Mit Amerika kommen wir gut zurecht. Es sind auch ein paar Dollars da, das kann nicht schaden.
0: Die Einladungen an die Hochzeitsgesellschaft zeigen Putten, die einen Liebesknoten zwischen amerikanischer Flagge und dem Symbol für den Faschismus, dem Rutenbündel, knüpfen. Liebe als politisches Kalkül.
5: Diese Ehe wurde ja als eine Parade-Ehe inszeniert zwischen Liliana Weinmann und Attilio Teruzzi.
0: Sven Reichert ist Faschismusforscher an der Universität Konstanz.
5: Weil Mussolini auch Trauzeuge war, die also so inszeniert worden ist als die typische oder die vorbildliche faschistische Ehe.
0: Denn der italienische Faschismus versteht sich als Bewegung der nationalen Erneuerung. Militärisch, autoritär, aufgebaut auf Führerkult, Ritualen und politischer Inszenierung. Anders als später im Nationalsozialismus steht in den 1920er Jahren der Antisemitismus noch nicht im Zentrum. Viele jüdische Italiener unterstützen Mussolini zunächst sogar. Es ist die Welt der großen Oper, der neuen Eliten und gesellschaftlichen Aufsteiger, in die Liliana Weinmann Anfang der 1920er Jahre nach Italien kommt. Ihr Vater ist ein wohlhabender jüdisch-amerikanischer Unternehmer in New York. Die 20-Jährige ist selbstbewusst und ehrgeizig. Sie will Opernsängerin werden und an der Scala in Mailand singen.

0: dem wohl berühmtesten Opernhaus der Welt. Ihr Künstlername? Liliana Lorma.
1: Sie hatte ein großes Ego, weil sie im Grunde von Anfang an dazu erzogen war, ein Star zu sein. Als Einzelkind, immer auf einer Bühne. Das führte dazu, dass sie alles als Auftritt verstand.
0: Attilio Teruzzi wächst anders auf. Er versucht, den ärmlichen Verhältnissen seiner Familie durch den Militärdienst zu entkommen. Er kämpft ab 1911 in den italienischen Kolonialkriegen in Libyen, später im Ersten Weltkrieg. Krieg und Gewalt werden für ihn zur Lebensschule.
2: Der ganze Aufstieg des italienischen Faschismus und die faschistischen Kampfbünde und die Squadristi sind ja ein Beispiel für diese bestimmte Form der Männlichkeit, die eigentlich nur über ihren Kampf und ihren Einsatz eben als brutale Faustkämpfer auftreten und damit ihre Männlichkeit unterstützen. La guerra contro
0: l'Austria-Ungheria. Italien gehört zu den Siegern des Ersten Weltkriegs, fühlt sich bei den Friedensverhandlungen aber um territoriale Gewinne betrogen. Der Schriftsteller Gabriele D'Annunzio spricht von der Vittoria Mutilata, vom verstümmelten Sieg. Der Begriff wird zum Propagandawerkzeug der Faschisten und ihrer Squadristi. Diese paramilitärischen Straßenschlägertrupps bestehen vor allem aus ehemaligen Soldaten, die im Faschismus eine neue Form von Männlichkeit sehen.
2: Insbesondere auch deswegen, weil sie eigentlich gar nicht in der bürgerlichen Gesellschaft einen Platz finden. Meistens unverheiratete Männer, die für Disziplin, männliche Disziplin, Opferbereitschaft stehen und insofern eigentlich typische Vertreter sind. Das ist ein bisschen vergleichbar vielleicht mit den Freikorps aus den frühen 20er Jahren in Deutschland.
0: Auch Attilio Teruzzi gehört zu diesen enttäuschten Veteranen. Als Mussolini 1922 Ministerpräsident wird, gehört er bereits zum militärischen Kern der Bewegung. Oft hat er jedoch nichts zu tun und lungert in Mailands prächtiger Einkaufsgalerie. Dort sieht er zum ersten Mal Liliana Weinmann. Die Amerikanerin, fast immer in Begleitung der Mutter, ist Stadtgespräch. Sie flaniert als Diva durch die Stadt, in Pelz und Schmuck und macht ihre Stellung in der High Society mehr als deutlich. Teruzzi bewundert diese amerikanische Walküre und wird zum Stalker, wie Victoria de Grazia erklärt.
1: Er war neugierig und lief ihr hinterher, um zu sehen, wohin sie geht. Das war eben sein Charakter, den Raum zu kontrollieren, herauszufinden, was vor sich ging, zum Klatsch beitragen zu können, das Geschehen zu beherrschen.
0: Liliana nimmt fleißig Gesangsunterricht und bastelt ehrgeizig an ihrer Karriere als Sängerin. Sehr lange bemerkt sie ihn überhaupt nicht. Obwohl Teruzzi eine ziemlich auffällige, weil seltsame Erscheinung ist. Mit Schnauzer und mächtigem Kinnbart, zurückgekämmten Haaren nach Gutsherrenart, behängt mit militärischen Orden. Mussolini hat Mitte der 1920er Jahre aus der faschistischen Bewegung faktisch eine Diktatur gemacht und auch Attilio gewinnt an Macht und Ansehen.
3: He is now going to the opera.
1: Nun geht er in die Oper. Das ist ihr Revier. Sie sieht, wie die Leute ihn grüßen und sich alle vor ihm verneigen und die Hacken zusammenschlagen. Und das steigert ihre Wertschätzung für ihn. Plötzlich kann sie ihn als Gleichgestellten sehen. Ja, sogar als mehr als einen Gleichgestellten. Denn er sitzt in einer Loge mit anderen führenden Bürgern Mailands.
0: Und hier müssen wir die Geschichte einmal unterbrechen, denn das faschistische Liebesdrama um Liliana und Attilio hätte nie erzählt werden können, wenn Victoria de Grazia nicht auf eine Kiste voller Familienpapiere gestoßen wäre.
1: Eine junge Kollegin von mir an der Universität erzählte mir von Unterlagen eines entfernten Cousins. Die Familie wollte die Sachen schon wegwerfen, weil Wohnungen in New York sind klein und diese Kisten voller Sachen. Diese Erinnerungsstücke, Briefe, eher unbekanntes Zeug nahmen nur Platz weg.
0: Das meiste davon sind allerdings keine Liebesbriefe, sondern Gerichtsakten. Denn nach der bühnenreifen Hochzeit und 3 Jahren offensichtlich glücklicher Ehe kommt es von einem Tag auf den anderen zum Bruch.
1: Es kommt völlig unerwartet. Liliana ist in New York und erhält ein Telegramm von Attilio, in dem er die Ehe beendet. Er schreibt, sie sei nicht nett zu seiner Mutter gewesen und so weiter. Es ist offensichtlich, dass er nach einem Ausweg sucht.
3: Who has to be eliminated.
0: Mit dem Machtaufstieg des Faschismus verändert sich auch das Frauenbild. Ausgerechnet jene Eigenschaften, die Teruzzi an Liliana fasziniert haben, ihre Eigenständigkeit, ihr Glamour, ihre Freiheit, werden nun zum Problem.
4: Ich war Kalaf. Stattdessen warst du es, die triumphierte,
0: schreibt Teruzzi in Anspielung auf ihre Hochzeitsnacht und ihrer beider Lieblingsoper Turandot. Er wirft Liliana Ehebruch mit ihrem Manager Umberto Ferulli vor, einem süditalienischen Charmebolzen aus dem Umfeld des Tenors Enrico Caruso.
4: Ferullis Geliebte kann nicht Attilio Teruzzis Ehefrau sein. Deshalb wirst du mir niemals mehr vor die Augen treten. Diese Entscheidungen sind unwiderruflich. Und nichts und niemand in der Welt könnte meinen Entschluss beeinflussen.
0: Der Vorwurf ist an den Haaren herbeigezogen. Eigentlich geht es darum, Liliana ist eine eigensinnige Diva, Attilio will nun eine Hausfrau und Mutter. Aber
2: Scheidung ist nicht möglich. Annullierungen sind natürlich schon möglich, wenn man sagt, die Hochzeit ist unter falschen Voraussetzungen geschlossen worden. Und so kann man dann doch noch über Umwegen zu einer Annullierung, wenn auch nicht Scheidung, kommen.
0: Der Faschismusforscher Sven Reichert verweist auf die kurz zuvor geschlossenen Verträge zwischen Mussolini und dem Vatikan. Die Ehe in Italien ist nun alleinige Angelegenheit der Kirche. Es beginnt ein Kräftemessen zwischen Attilio und Liliana. Sie kämpft um ihren Ruf und wehrt sich gegen eine Annullierung.
1: Attilio hat Macht, aber meine Güte, es wird ihn sehr viel Mühe kosten, seine Macht über diese Naturgewalt von Frau mit ihrem Reichtum und ihrer Hartnäckigkeit auszuüben.
0: Liliana macht sich nun auf den Weg von New York zurück nach Italien. Noch kann die jüdische Sängerin gefahrlos reisen. Zu Hause, in der gemeinsamen Wohnung in Rom, erwartet sie schon eine fertig formulierte Trennungsvereinbarung. Die Sängerin ist außer sich.
5: Ich werde ganz sicher nichts unterschreiben, bevor ich nicht meinen Mann gesehen habe.
0: Was folgt, ist ein juristischer Krieg, 18 Jahre lang. Mit kirchlichen Gerichten, Anwälten, Zeugenaussagen, Gegendarstellungen. Immer wieder versucht Attilio Teruzzi, die Ehe annullieren zu lassen. Und immer wieder widersetzt sich Liliana Weinmann.
6: She has a very strong sense of her rights, American sense of her rights.
1: Liliana kennt ihre Rechte als italienische Staatsbürgerin genau. Und sie hat das Geld für sehr gute Anwälte.
0: Zum ersten Mal erfährt Liliana, wie das Regime bis ins Privateste hinein Kontrolle ausübt. Als der Antisemitismus in Italien immer offener wird und ab 1943 auch Deportationen nach Auschwitz beginnen, bleibt Liliana Weinmann vergleichsweise geschützt durch ihren amerikanischen Pass, ihr Geld und ihre Kontakte. Victoria de Grazia schildert gleichzeitig den Verfall der Welt, in der Lilianas und Attilios Ehe einst gefeiert wurde.
6: This story, this marriage offered me to get behind the scenes.
1: Die Geschichte dieser Ehe bot mir die Möglichkeit, hinter die Kulissen zu schauen, in eine Lebenswelt, in der Privates und Öffentliches ständig ineinandergriffen und tief miteinander verstrickt waren, in das moralische Chaos, das dieses faschistische Regime verursacht hat.
6: The mayhem, which is wrought by this fascist regime.
0: Erst nach dem Zweiten Weltkrieg endet der Prozess. Attilio Teruzzi wird von italienischen Behörden und alliierten Besatzungsmächten festgenommen und zu 30 Jahren Haft verurteilt. 1950 kommt er vorzeitig frei und stirbt kurz darauf. Liliana Weinmann kehrt nach New York zurück. Die Vergangenheit verschweigt sie nicht, im Gegenteil. Sie inszeniert sie wie eine letzte große Opernrolle, als Contessa Teruzzi. Am Ende hat nun doch die Eisprinzessin gesiegt.

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2: Guten Abend, Martin Günther hier. Die Diskussion um ein Mindestalter für Social Media nimmt wieder Fahrt auf. Auch eine Expertenkommission war sich nicht einig und macht jetzt mehrere Alternativvorschläge. Die schauen wir uns gleich an. Außerdem, die Bahn sucht nach den genauen Ursachen ihres Totalausfalls gestern und in Rheinland-Pfalz hat der Prozess um einen getöteten Zugbegleiter begonnen.
3: Ich will keinen Hehl daraus machen, dass ich eine große Sympathie für die Altersgrenze 13 bei der eigenständigen Nutzung sozialer Medien habe.
2: Sagt Bundesfamilienministerin Prien und damit hat die CDU-Politikerin eine klare Haltung, für die ihr allerdings der eindeutige Rückhalt fehlt. Zu der Frage, ob ein Mindestalter für Social Media, also TikTok, Snapchat und Co. sinnvoll ist, hatte die Politik ja Experten um Meinungen gebeten. Der Ethikrat hatte sich schon vor 2 Wochen gegen ein pauschales Verbot ausgesprochen und heute hat eine Kommission mit Experten aus Medizin, Pädagogik, Bildung etc. ihre Empfehlung vorgelegt oder eher ihre Empfehlungen. Bitte Sönnigsen, WDR Berlin kann uns erklären, was die Kommission vorschlägt.
4: Eine ganz klare Empfehlung gibt die Kommission nicht ab. Da war sie sich offenbar nicht einig und schlägt deshalb 2 Varianten vor. Variante 1, Social Media soll grundsätzlich erst ab 13 Jahren erlaubt werden. Je nach Alter sollen dann unterschiedliche Funktionen freigegeben werden können. Also 16- bis 18-Jährige mehr dürfen als die 13- bis 16-Jährigen. Variante Nummer 2 sieht vor, dass es keine einheitliche Altersgrenze gibt. Aber Funktionen, die sollen immer auf bestimmte Altersgruppen beschränkt werden. Also zum Beispiel für einen Livestream soll es eine Altersgrenze geben, unabhängig von der App. Oder eben Dinge, die dafür sorgen, dass Kinder und Jugendliche wirklich ein krankhaftes Verhalten entwickeln. Für die soll es eine Altersgrenze geben. Da geht es zum Beispiel um sowas wie Endless Scrolling, also dass immer direkt der nächste Beitrag angezeigt wird, ohne Ende. Dafür könnte es eine Altersgrenze geben. Im Prinzip sind das die beiden Varianten, die die Kommission vorschlägt. Eine mit einer grundsätzlichen Altersgrenze und eine ohne.
2: Und was kommt jetzt? Da müssen sich erstmal noch die Regierungsparteien einig werden und dann könnten die Online-Anbieter gesetzlich zur Umsetzung der Social-Media-Begrenzung gezwungen werden. Die Panne gestern Abend bei der Bahn sitzt vielen noch in den Knochen. Für rund 2 Stunden ging deutschlandweit nichts mehr. Zigtausende Fahrgäste und Mitarbeitende strandeten und NRW-Verkehrsminister Krischer packt sich an den Kopf.
5: Es kann natürlich nicht sein, dass der Zugfunk ausfällt und in Deutschland der komplette Bahnverkehr stillsteht. Da erwarte ich jetzt, dass geklärt wird, was war die Ursache und dass in Zukunft dafür gesorgt wird, dass so etwas nicht wieder vorkommen kann.
2: Nachgefragt bei Carsten Schabowski aus unserer Wirtschaftsredaktion, wie weit ist die Aufklärung inzwischen?
6: Ja, in der vergangenen Nacht ist der digitale Bahnfunk ausgefallen, das sogenannte GSMR-Netz. Das ist ein eigenes internes Funknetz der Bahn. Darüber reden Lokführer und Leitstellen miteinander. Und ohne diesen Funk darf kein Zug fahren. Die Bahn wollte das in der vergangenen Nacht routinemäßig updaten, aber genau da ging offenbar irgendwas schief. Die Folge, das veralterte Funknetz war zeitweise bundesweit weg und damit war der ganze Bahnverkehr in ganz Deutschland praktisch außer Kraft gesetzt. Was es so, sagt die Bahn, noch nie gegeben hat.
2: War das ein Software-Update oder irgendein kaputtes Teil, was da ausgewechselt wurde? Weißt du das?
6: Es heißt, es war eine Komponente, also ein Hardware-Teil, was okay. Da irgendwo eingebaut war.
2: Der Bahnverkehr lief ja dann nach der Behebung der Panne in der Nacht überraschend reibungslos wieder an. Aber trotzdem hieß es ja, man könne heute im Laufe des Tages noch Nachwehen zu spüren bekommen. Merkt man noch was?
6: Also es läuft relativ normal wieder. Trotzdem meint Tippreisende, sollten auch jetzt unbedingt vorher nochmal prüfen, ob ihre Verbindung wirklich fährt oder ob es Verspätungen gibt. Aber es trifft offenbar immer noch den Güterverkehr. Die Logistikfirmen sagen, es herrscht Güterstau immer noch. Und das werden wir möglicherweise noch Tage in den Lieferketten merken.
2: Carsten Schabowski, es bleibt heiß. Das ist auch Thema in den Kurzmeldungen mit Steffi Orbach.
7: Das Schulministerium NRW erlaubt den Schulen jetzt auch in der Oberstufe hitzefrei am Nachmittag. Seit heute ist es per Erlass möglich, die Schulstunden so zu verkürzen, dass nachmittags kein Unterricht mehr stattfinden muss. So könnten alle Fächer weiter unterrichtet werden, ohne dass etwas ganz ausfällt. Ein Bürgerrat des NRW-Landtags hat vorgeschlagen, eine zentrale digitale Anlaufstelle für alle Fragen rund um die Pflege einzurichten. Mit KI-Unterstützung sollen auch direkt wichtige Anträge gestellt werden können. Der Bürgerrat besteht aus 78 zufällig ausgewählten Bürgerinnen und Bürgern. Sie haben ihre Empfehlungen an den Landtag übergeben. Ein 11-Jähriger aus Gelsenkirchen ist der beste junge Vorleser Deutschlands. Henry Wüstenberg gewann das Finale des Vorlesewettbewerbs des Deutschen Buchhandels im Europapark. Für den Sieg bekommt er einen Pokal und einen Büchergutschein. Am Vorlesewettbewerb hatten mehr als 500.000 Kinder teilgenommen.
2: Diese Tat hat Anfang des Jahres viele fassungslos gemacht. Ein Zugbegleiter in Rheinland-Pfalz erwischt einen Schwarzfahrer und wird daraufhin von ihm so schwer attackiert, dass er später an den Verletzungen stirbt. Seit heute steht der Täter vor Gericht. Sina Weber berichtet.
8: Bereits eine Stunde vor Prozessbeginn ist die Familie des getöteten Zugbegleiters Serkan Çalar am Morgen am Landgericht in Zweibrücken eingetroffen. Auch Freunde und Arbeitskollegen trugen kleine Fotos von Serkan Çalar auf der Brust.
9: Seine Seele ist hier mit uns, der steht jetzt da und er wird auch seinen Prozess begleiten.
8: Yalçın Tekinoglu ist der Anwalt der Familie des Opfers. Er erklärt, dass die Familie neben Gerechtigkeit einen weiteren Wunsch habe.
10: Die Angehörigen erhoffen sich, dass von diesem Prozess ein Signal ausgeht, damit künftig diese Gewalttaten im öffentlichen Raum, dass das aufhört.
8: Im Gerichtssaal sitzt die Familie dem Täter zum ersten Mal gegenüber. Der 26-jährige Angeklagte verlas eine Erklärung, in der er sich entschuldigte und schilderte, wie sehr ihn seine Tat belaste. Allerdings sagte er auch, dass er zu keinem Zeitpunkt vorgehabt habe, den Zugbegleiter zu töten. Als das Video der Tat gezeigt wird, kommt es zu Tränen und einem Tumult im Zuschauerraum des Gerichtssaals. Ein aufgebrachter Angehöriger des Opfers wurde des Saals verwiesen. Anwalt Yalçın Tekinoglu sagte, es sei das erste Mal gewesen, dass viele das Video der Tat gesehen hätten.
10: Ich verstehe auch, dass das für viele dann schwer erträglich ist, aber es ist natürlich auch klar, dass das Gericht hier Ordnung herstellen muss.
8: Mit einem Urteil wird Mitte Juli gerechnet.
2: Und damit sind wir bei Marcel Klär aus der Wetterredaktion. Wie heiß geht's weiter?
11: Ja, erstmal müssen wir diese tropisch warme Nacht hinter uns bringen. 24 bis 20 Grad, sonst kühlt sich's wirklich nicht viel ab. Morgen geht's dann mit viel Sonnenschein weiter. Temperaturen, die gehen noch mal ein bisschen hoch. Wir kommen in Iserlohn auf 33, in Remscheid auf 36, in Brühl auf 37 Grad und auch der Freitag, der bringt dann genau wie der Samstag nochmal Höchstwerte tagsüber bis zu 40 Grad.
2: Dankeschön. Und das war WDR aktuell, der Tag um 6. Ich bin Martin Günther.
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12: Aus einer kleinen Bodenklappe unter meinem Schreibtisch hier auf Arbeit kam heute den ganzen Tag über kühle, klimatisierte Luft. Die Füße sind also schon mal wohltemperiert. Den Kopf bekommen wir in den nächsten 2 Stunden auch hin. Auf einen abkühlenden Abend zusammen. Ich bin Thilo Jahn. Schön, dass Sie mit dabei sind.

0: Da passiert ziemlich viel im Mund. Bei Ana Karam, Tempero Brasileiro, das brasilianische Gewürz, meint vermutlich im übertragenen Sinne Musik, Rhythmus und Körpergefühl. Hier ist WDR 3, hier sind die Resonanzen am Mittwoch und unsere Zutaten bis 20 Uhr sind nicht nur gute Musik heute, sondern auch gute Literatur. Ein Segelboot mit weißem Segel auf tiefblauem Wasser. Das kühlt nicht nur das Auge, das ist auch das Cover einer absurden Geschichte, die wir Ihnen heute vorstellen. Es geht um einen Rentner. Um den Rentner Erwin Piontek. Der will sich einen Traum erfüllen in seinem Leben, noch einmal die Welt umsegeln, sticht in See. Und dieser See ist ein Stausee. Man bekommt auch auf einem Stausee natürlich die Kilometer zusammen, die man auf einer Weltumsegelung eigentlich benötigt. Aber
1: das würde einfach nicht gelingen. Erwin Piontek, Schießhauer erster Klasse, würde nie allein zu einer Segelfahrt aufbrechen. Nicht nur zu keiner Weltumsegelung, nicht nur nicht über den Atlantik, sondern nicht einmal von Danzig nach Hell. Das klappte nicht.
0: Dann blitzt aber plötzlich ein Funke auf und alles verändert sich. Sehnsucht heißt dieses Buch von Cheppan Twardoch und wir schauen intensiver rein. 7:15. Sprechen gleich schon mit einem Sternekoch aus Essen, Hans-Robert Lange-Rodriguez. Der Guide Michelin hat ihm einen Stern vermacht und wie er das geschafft hat, was das bedeutet, diese kulinarische Auszeichnung heute noch zu kriegen, und ob das nicht ganz schön viel Druck ist, das hören wir gleich von ihm.

0: Das ist ganz minimalistisch. Soul Spark vom israel-amerikanischen Musiker und Komponisten Yosef Gutman Levitt. Bass und Gitarre ganz reduziert, was zum Runterkommen aus dem Album Y10. Hier ist WDR 3, wir haben Mittwochabend, Zeit für die Resonanzen. Und dieser Stern kann wirklich was verändern, kann Gäste aus der ganzen Welt bringen, kann den Namen über die Region hinaus klingen lassen, kann aber auch für ganz schön viel Druck neben der ganzen Bestätigung sorgen, der Michelin-Stern. Vor genau 100 Jahren hat der Guide Michelin angefangen, nach eigenen Kriterien 1, 2 oder 3 Sterne an besonders gute Restaurants zu vergeben. Und den Sternenregen gab es jetzt diese Woche in zum Beispiel Bergisch Gladbach, Bonn, Detmold, Köln, Sprockhövel. Da kamen überall neue Sterne dazu. Die Auszeichnung wurde veröffentlicht und auch bei Hans Lange Rodriguez ist es so gewesen. Er ist Chef des Restaurants Teco bei Lange Rodriguez in Essen-Rüttenscheid. Er trägt jetzt einen Stern. Schönen guten Abend und Gratulation.
1: Guten Abend, ich freue mich. Dankeschön für Ihren Anruf.
0: Ja, was war das gestern für ein Moment, als Sie mitbekommen haben, dass Sie jetzt eine Auszeichnung bekommen?
1: Boah, ganz ehrlich zu sagen, mein Körper war da, aber meine ganzen Gedanken waren woanders. Das heißt, meine Gäste von Anfang an, so viele Jahre, viele Emotionen und das war unglaublich schön.
0: Wird das denn speziell gefeiert bei Ihnen auch?
1: Jein. Wir haben Gott sei Dank noch heute Urlaub, das heißt Betriebsferien. Und die warten, die ganze Team, die Jungs und wir freuen uns. Wir möchten auch feiern, das ist keine persönliche Leistung, sondern Teamleistung. Und wir möchten einfach nur feiern.
0: Wie viel Arbeit steckt denn da drin? Also ist das was, worauf man hinarbeitet? Und wenn ja, wie kann man das denn überhaupt?
1: Arbeit bedeutet für uns jeden Tag um 9 Uhr. Ganze Team treffen wir uns in die Küche und frühstücken wir zusammen. Ist eine kleine Familie und dann Fokus auf Perfektion, Fokus auf, dass die Gäste diese Überraschungseffekt noch bekommen. Die ganze Liebe spüren in jedem Detail und ist für mich, würde ich sagen, ist eine Art zu leben.
0: Ja, und ich meine, Sie sind in Bolivien geboren, haben erstmal bei einer Bank gearbeitet, wenn ich es richtig weiß, und in Deutschland ganz erst genau zum Kochen gekommen. Was ganz ist genau denn der besondere Überraschungseffekt, den Gäste bei Ihnen bekommen?
1: Die Authentizität, was wir jetzt dann in unserem Restaurant anbieten. Ich bin halb Bolivianer, halb Deutsch. Mein Vater ist Deutsch, Mutter kommt aus Bolivien. Ich bin in Bolivien geboren. Und wir bieten nicht anders als mein DNA. Das heißt, ich packe meine ganzen Gefühle, meine ganze DNA in einen Teller. Das heißt, Präzision aus Deutschland mit dieser Twist aus Südamerika, diese Schärfe.
0: Und ich weiß, heute läuft uns nicht nur das Wasser auf der Stirn, vielleicht jetzt auch gleich im Mund zusammen. Können wir mal eine leckere Kombination von Ihrer Speisekarte bekommen?
1: Zum Beispiel, wir haben Oraking Lachs oder Saibling. Ja, ganz typische Fisch, das in Deutschland gerne gegessen wird, aber dann kommt ein Twist aus Copo Azul, ein Art wilder Kakao aus Südamerika, leicht pikanter abgeschmeckt, fermentierte Radieschen noch dazu, wilder Reis für die ganze Textur zuständig, kurz mariniert, einfach nur lecker, zwei Kulturen, ein Geschmack ist mein Motto und ich freue mich, dass sehr gut angekommen ist und wir kochen einfach nur mit Liebe.
0: Und was bedeutet die Auszeichnung jetzt für Sie persönlich? Also ich höre schon so ein bisschen raus, wenn Sie sagen, Sie kochen mit Liebe und dann ist das jetzt Genugtuung und es fühlt sich gut an, jetzt auch mal so eine Bestätigung zu bekommen. Bedeutet diese Auszeichnung auch so ein bisschen Druck, dass man jetzt liefern muss?
1: Auf jeden Fall, auf jeden Fall. Ich habe heute Morgen auch mit den Jungs gesprochen, per Telefon, Fernwoltung für unsere Stadt, für die Auszeichnung, was wir bekommen haben, wir möchten immer wieder weiter Gas geben. Nach oben, es gibt immer Luft, bleiben wir authentisch, aber wie gesagt, ist sehr große Verantwortung jetzt gerade gegenüber die Gäste. Wir möchten, dass die Gäste zu uns kommen und mit sehr zufrieden nach Hause wieder gehen.
0: Kann natürlich auch ein bisschen die Liebe und die Leidenschaft rauben, ne? Wenn man jetzt den
1: Auf
0: Druck
1: jeden
0: hat.
1: Fall. Ja. Auf jeden Fall. Das ist, glaube ich, die Liebe und den Traum. Glaube ich, das ist meine Motivation für mich, für meine Team, ja, und persönlich ich fühle mich immer noch in einen kleinen Traum, wunderschönen Traum, dass ich dann einfach nur da bleiben möchte.
0: Wenn ich das richtig beobachte, dann sind Sie bei vielen Wettbewerben auch schon mit dabei gewesen, haben viel teilgenommen und haben auch andere Auszeichnungen bekommen. Warum hat denn dieser Stern vom Guide Michelin noch so einen Glanz?
1: Guide Michelin ist das Beste, was einem Koch passieren kann. Eine Sterne kochen oder zu kochen zu können und zu dürfen, ist, glaube ich, den Traum von jeder Koch. Ist eine Guide, das in ganze Welt präsent zeigt. Ist eine Guide, das finanziell jeder Koch, jeder Restaurant immer nach vorne pusht. Und deswegen, ich glaube, das ist eben wichtige und ich glaube nicht das wichtigste oder eine der wichtigsten Guides in ganze Welt. Und ich habe heute auch die Information Bescheid bekommen, dass tatsächlich wäre dann die einzige oder eine vielleicht die einzige Bolivianer mit der Sterne Michelin ausgezeichnet worden. Halb Bolivianer, halb Deutsch. Und wie gesagt, ich bin für Deutschland da, für mein Stadtessen da, aber auch für Bolivien. Und ich glaube, Essen ist Kultur und ich bin einfach froh, ein Teil zu sein.
0: Dann mal abschließend, Herr Lange-Rodriguez, welche Zutat ist für Sie denn als Sternekoch unerlässlich?
1: Unerlässlich.
0: Es kann auch eine Zutat sein, die es vielleicht gar nicht in der Küche gibt.
1: Ich Zutaten nicht, sondern eine Garverfahren oder eine Zubereitungsart Fermentation.
0: Das ist das Wichtige für Sie?
1: Für mich ist Fermentation, aber wenn Sie jetzt sprechen wegen Gefühle, einfach nur Liebe mit Herz kochen.
0: Schön gesagt, Hans Lange-Rodriguez aus Essen. Er und sein Team wurden diese Woche mit einem Stern des Guide Michelin ausgezeichnet. Das Gespräch haben wir kurz vor der Sendung aufgezeichnet. Hier ist WDR 3. Hier sind die Resonanzen, Musik von John and Roy, Waves of Pleasure.

0: 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Juwan Jackson mit seinem Saxophon in WDR 3. Es wird 18.30 Uhr.
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2: Durch russischen Beschuss wurden am berühmten Kiewer Höhlenkloster Schäden in Höhe von insgesamt 40 Millionen Euro verursacht. Der Leiter der zuständigen Behörde spricht von einem psychologischen Krieg gegen das kulturelle Erbe des Landes. Die schwer beschädigte Maria-Himmelfahrtskathedrale wird provisorisch abgedeckt. Schrittweise soll der Klosterkomplex wieder für Gläubige und Besucher öffnen. Die 1051 gegründete Kloster gilt als Wiege des ostslawischen orthodoxen Christentums und steht auf der UNESCO-Welterbeliste. Der 11-jährige Henry Wüstenberg aus Gelsenkirchen hat das Bundesfinale beim Vorlesewettbewerb des Deutschen Buchhandels gewonnen. Er überzeugte die Jury mit einem Auszug aus dem Buch »Manchmal wäre ich gern ein Hai«. Rund 550.000 Kinder hatten sich laut Börsenverein des Deutschen Buchhandels in diesem Jahr beteiligt. Der Vorlesewettbewerb findet seit 1959 jährlich statt und soll zur Leseförderung beitragen. Die Teilnehmenden durchlaufen dabei mehrere Vorrunden. Das Finale fand in diesem Jahr im Europapark Rust statt. Der Gewinner bekommt einen Wanderpokal sowie diverse Bücherpreise. In Großbritannien schlagen Abgeordnete im Parlament Alarm, weil Museen und Galerien offenbar nicht ausreichend geschützt sind. Nach einem Bericht des Guardian seien Sammlungen unter anderem durch Diebstahl oder Cyberangriffe gefährdet. Der Diebstahl tausender Exponate aus dem British Museum 2023 habe gravierende Schwachstellen offenbart, ebenso eine Hackerattacke auf die British Library im selben Jahr. Die Abgeordneten kritisieren, dass die Regierung keine Sicherheitsstrategie habe. Sie fordern unter anderem eine stärkere Überwachung der digitalen Infrastruktur von britischen Museen. Im Vatikan ist die berühmte Raphael-Loggia nach 5 Jahren Restaurierung wieder für Besucher geöffnet. Das haben die vatikanischen Museen bekannt gegeben. Über 20 Fachleute haben die Wand- und Deckenmalereien des italienischen Malers und Baumeisters Raffaello Sanzio erneuert. Auf rund 1300 Quadratmetern zeigen sie biblische Szenen sowie fantasievolle Ornamente mit Fabelwesen und Pflanzen. Die Anfang des 16. Jahrhunderts für Papst Leo X. geschaffene Loggia gilt als eines der wichtigsten Kunstwerke der Renaissance.
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0: Musik von Emma Smith. Tonight. Kleines Rätsel an Sie. Vielleicht erkennen Sie darin das Original. Auflösung in gut 2 Minuten.

Und? Erraten? Ja, es war die West Side Story, Vorlage Tonight von Leo Bernstein und Stephen Sondheim, die sich da Emma Smith geholt hat, um eine Jazzversion daraus zu machen. Hier ist WDR 3, gleich gibt's neuen Lesestoff, das versprochene Buch mit dem Segelboot vorne drauf, da gucken wir rein. Vorher was anderes, was auch fahren kann auf dem Wasser, The Modern Ark, eine moderne Arche, die aus dem Zentralpark, Central Park in New York, versucht der Klimakrise des Menschen zu entkommen, musikalische Idee dazu von Jack Manson, dem Trio featuring Kurt Elling.

0: the modern art.
1: Das Jake Manson Trio mit The Modern Art. Gleich geht's musikalisch an einen spannenden Platz in Helsinki. Vorher haben wir aber was zu lesen für Sie.
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1: Stepan Twardoch gehört zu den international bekannten polnischen Schriftstellern. Das merkt man. Seine Bücher sind nämlich mehrfach übersetzt und er hat auch schon etliche Preise bekommen. Das sind philosophisch unterfütterte Romane, die sich sehr intensiv oft mit der Geschichte und der Gegenwart Polens auseinandersetzen. Das hört man am Anfang des neuen Buches gar nicht so stark raus. Es ist nämlich ein Gedankenspiel. Und erst auf ein paar Seiten später merkt man dann wirklich Polen und das wird ganz laut. Am Anfang von Sehnsucht, das ist der Titel des Buches, steht nämlich ein kühner Gedanke, wie Lesestoffautor Martin Maria Schwarz uns erklärt.
3: Es beginnt alles wie ein Abenteuerroman mit einem glanzfernen Helden allerdings. Dieser heißt Erwin Piontek, ist 73 Jahre alt, Schlesier, ehemaliger Bergmann, jetzt Rentner, der immer noch an seine eigentliche Bestimmung glaubt, nämlich ein echter Seemann zu sein. Jedoch,
4: das würde einfach nicht gelingen. Erwin Piontek, Schießhauer erster Klasse, würde nie allein zu einer Segelfahrt aufbrechen. Nicht nur zu keiner Weltumsegelung, nicht nur nicht über den Atlantik, sondern nicht einmal von Danzig nach Hell. Das klappte nicht. Dann blitzte in Erwins Leiden ein Funke auf, so plötzlich wie das Licht des Himmels, das Saul vor Damaskus erleuchtet hat. Und so wie Saul war Erwin einen Augenblick geblendet.
3: Und dann nimmt er all seinen Mut in die Hand, kauft sich ein kleines Segelboot, fährt damit zwar nicht hinaus aufs Meer, sondern nur auf einen Stausee in seiner schlesischen Heimat, der aber für ihn zum Meer wird. Und so glaubt man sich fast in einer polnischen Don Quixote-Geschichte. Doch diese Erwartung bricht Stepan Twardoch mit einem kühnen erzählerischen Handstreich, denn plötzlich findet sich derselbe Erwin Piontek im vorigen Jahrhundert wieder mitten in den Völkermordschlachten des Deutschen Kaiserreichs gegen die Herero in Deutsch-Südwestafrika. Und man versteht, dass Stepan Twardoch hier ein literarisches Gedankenspiel mit Möglichkeiten treibt, zumal er als Erzähler nun auch selbst auf und seiner Leserschaft gegenübertritt.
4: Da kam mir der Gedanke, dass Erwin Piontek jemand ganz anders hätte sein können. Erwin Piontek musste ja nicht an dem Tag geboren werden, an dem er geboren war, musste nicht so erzogen werden, wie er erzogen wurde. Erwin Piontek hätte früher oder später geboren werden können, doch wäre er dann Erwin Piontek geworden? Wäre er der gleiche Mensch gewesen? Wäre er derselbe Mensch gewesen? Sagen wir also, Erwin Piontek sei der gleiche Mensch, die Welt aber, die für ihn existiert, existiere anders, weil Erwin Piontek anders existiert.
3: Man merkt, Twardochs neuer Roman ist keine klassische Erzählung mit einer abgeschlossenen, konsistenten Handlung, sondern ein Roman, der mit seinem Stoff und vor allem seiner Hauptfigur Experimente betreibt. Denn es folgt noch eine dritte Versetzung seines Protagonisten, eine in die unmittelbare Zukunft, wo Erwin Piontek sich plötzlich als Double eines autokratischen polnischen Präsidenten wiederfindet, inmitten eines nun rechtsextremistisch gewordenen Kerneuropas.
4: Nach den ersten schrecklichen Monaten des Jahres 2028, nach dem Putsch, schien alles zu einer Art Normalität zurückzukehren. Nicht zu der von vorher, das Anormale war einfach normal geworden. Was hätten wir für einen Ausweg gehabt? Gewöhnen kann man sich an alles. Für Politik also habe ich mich nicht interessiert. Aber wie es in dem Spruch heißt, die Politik begann sich für mich zu interessieren.
3: Bei aller Verwirrung, die dieser Roman durchaus bewusst stiftet, schälen sich dann aber doch die Kernthemen von Twardoch nach und nach deutlich heraus. Da ist seine tiefe Zuwendung zum einfachen Menschen in seiner Geschlagenheit als Spielball der Geschichte, wo er sich in gleich welcher Epoche stets neu gegen die Zumutungen von immer wieder anderen Ideologien behaupten muss. Dieser Kampf wird Erwin Piontek in jeder seiner Variationen aufgebürdet und jedes Mal lässt ihn der Autor, trotz aller Demütigungen, die sein Protagonist erfahren muss, auch bestehen. Da ist wie so häufig in seinen Romanen auch die persönliche Auseinandersetzung mit der eigenen schlesischen Identität, für die er im realen Leben so offen wie offensiv eintritt und sich weder von deutscher noch von polnischer Seite darin vereinnahmen lassen möchte. Ohne Wissen um diese Hintergründe dieses explizit polnischen Themas wird man sich als Leser allerdings schwer tun, weil es auch in Sehnsucht an sehr vielen Stellen verhandelt wird. Vor allem aber ist da die Auseinandersetzung Twardochs mit der eigenen Rolle als Schriftsteller, die er durchaus gewitzt hinterfragt, die er aber auch gezielt in Anspruch nimmt, um sein Selbstverständnis zu untermauern, ein freier und unabhängiger Geist zu sein. Nur so lassen sich die vielen selbstreferenziellen Einschübe verstehen. Sehnsucht ist also ein Roman der vielen Metaebenen. Darauf muss man sich nicht nur einlassen wollen, daran muss man generell auch einen gewissen intellektuellen Spaß haben. Als Brücke dorthin aber dient Twardochs farbiger Erzähllust und sein durchweg unterhaltsamer, luftiger Schreibstil allemal.
1: Das ist die Einschätzung von Martin Maria Schwarz zu Sehnsucht von Szczepan Twardoch. Aus dem Polnischen ist das Buch übersetzt von Olaf Kühl. Es erscheint im Rowohlt Verlag. 224 Seiten kosten 24 €.

0: Da ist eine gewisse Dramatik zu spüren in dieser Musik. Das war Musik aus Finnland. Das passt vielleicht auch zum Thema. Dalendeo heißt die Band und der Titel Piritori-Shuffle. In Anlehnung an den Piritori-Platz im Stadtteil, in einem Stadtteil von Helsinki. Und das ist ein sozialer Brennpunkt. Dort gibt es Drogenszene, vielleicht vergleichbar mit dem Görlitzer Park in Berlin. Hier ist WDR 3 und wir bleiben in Berlin. Im großen Tiergarten wurde heute nämlich mit einem Festakt ein Mahnmal eingeweiht. Das Mahnmal für die im Nationalsozialismus verfolgten und ermordeten Zeugen Jehovas. Das ist das fünfte große Denkmal für eine NS-Opfergruppe, das von der Stiftung Denkmal für die ermordeten Juden Europas verantwortet wird. Carsten Dippel sagt uns, wo es genau steht.
1: Unweit des sogenannten Goldfischteichs erinnert nun eine bronzene Stele in Form eines stilisierten Baumstammes an jene Anhänger der Glaubensgemeinschaft, die unter der Entrechtung, Demütigung und Verfolgung zwischen 1933 und 1945 litten und an jene, die ermordet wurden. Zum Festakt bei strahlendem Sonnenschein sprachen Bundestagspräsidentin Julia Klöckner und Kulturstaatsminister Wolfram Weimer vor zahlreichen Gästen und Nachfahren von Opfern. Julia Klöckner hob den Mut und die Standhaftigkeit der Verfolgten hervor, die trotz der Repressalien an ihren Überzeugungen meist festhielten.
2: Die Zeugen Jehovas strebten keinen Umsturz an. Sie wollten einzig ihren Glauben leben. Aber in der Not der Lager waren es oft sie, die ihr karges Brot mit anderen teilten. Dieses Denkmal gilt den Menschen, die bitteres Unrecht erlitten und dennoch immer wieder Menschlichkeit zeigten in dieser Situation.
1: Mehr als 15.000 Anhänger der Glaubensgemeinschaft, damals meist als Bibelforscher bezeichnet, wurden im nationalsozialistisch besetzten Europa verfolgt. 4.500 in Konzentrationslager verschleppt, mindestens 1.800 von ihnen ermordet. Darunter etwa 300 junge Männer, die aufgrund ihrer religiösen Überzeugung den Kriegsdienst verweigerten und hingerichtet wurden. In den Konzentrationslagern mussten die Verfolgten der Glaubensgemeinschaft einen lila Winkel tragen. Zwei Jugendliche berichteten in bewegenden Worten vom Schicksal ihrer Vorfahren im Nationalsozialismus. Für Julius Glaser, dessen Ururgroßmutter in das KZ

0: Travensbrück verschleppt wurde, ist der heutige Tag ein bewegender Moment.
1: Ich bin da einfach stolz auf sie, wenn ich ehrlich bin. Ich weiß, meine Vorfahren, es war nicht leicht in der Zeit, aber dass sie dann trotzdem den Mut hatten, sich für ihren Glauben einzusetzen und dafür auch so weit gegangen sind, wie sie eben gegangen sind, nämlich bis in den Tod, das ist sehr ermutigend für mich.
0: Gestaltet wurde die golden schimmernde Stele, die einen Baumstamm mit tiefen Furchen zeigt, vom Künstler Matthias Leek. Der Goldfischteich war damals ein konspirativer Treffpunkt, bis die Gestapo dort vor 90 Jahren eine Verhaftungsaktion durchführte. Leek hat Fotografien aus der Zeit der Verfolgung und eigene Aufnahmen in Gedenkstätten wie eine Mehrfachbelichtung übereinander gelegt und daraus die Oberflächenstruktur seiner Stele abgeleitet.
2: Die Einkerbungen machen das Leid der Menschen damals deutlich.
0: Errichtet wurde das Mahnmal von der Stiftung Denkmal für die ermordeten Juden Europas nach einem einstimmigen Bundestagsbeschluss vor 3 Jahren, der forderte, allen Opfergruppen würdig zu gedenken. Dass die heutigen Zeugen Jehovas aufgrund ihres apokalyptischen Weltbildes und autoritärer Strukturen vielfach in der Kritik stehen, kam bei diesem Festakt nicht zur Sprache. Für den Direktor der Stiftung, Uwe Neumerker, soll beim Mahnmal etwas anderes im Blick stehen.
3: Für mich ist es wichtig, dass diese lange vergessene, lange verdrängte, lange beschwiegene, überschaubare Opfergruppe in ihrem Mut, in ihrer Mitmenschlichkeit, in ihrem Handeln nach ihrem Gewissen endlich zentral in diesem Land gewürdigt wird, hier in Berlin.
4: Carsten Dippel für WDR 3 über die Einweihung des Mahnmals für die im Nationalsozialismus verfolgten und ermordeten Zeugen Jehovas.

Kleines Déjà-vu an dieser Stelle. Wie kam es eigentlich zu dem Ausfall bei der Deutschen Bahn gestern Abend? Und welche Hitzeregeln gelten für die Schulen in Nordrhein-Westfalen? Das hören wir gleich um 19 Uhr in WDR aktuell. Und danach zweite Stunde Resonanzen, unter anderem mit neuer Musik.

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3: Die Nachrichten mit Steffi Orbach. Guten Abend.
4: Wir werden jetzt die Ursache genau analysieren.
3: Bei der Deutschen Bahn läuft die Ursachenforschung nach dem bundesweiten Stillstand gestern Abend. Infrastrukturchef Nagel hat heute eine technische Panne für den Ausfall verantwortlich gemacht. Frank Wörner, WDR aktuell, zu den bisherigen Erkenntnissen, was gestern Abend passiert ist.
5: Das scheint mittlerweile weitgehend festzustehen. Der Fehler lag am bahneigenen Funksystem. Da gab es gestern Abend eine planmäßige Wartung, bei der eine technische Komponente ausgetauscht werden sollte. Und dabei ist wohl was schiefgelaufen. Dadurch fiel der Zugfunk aus, die Leitstellen konnten die Lokführer nicht erreichen und umgekehrt. Und deshalb mussten alle Züge erstmal anhalten. Und zwar für rund 2 Stunden, bis der Zugfunk dann wieder ging. Bundesverkehrsminister Schnieder hat die Bahn jetzt aufgefordert, ihre Systeme so umzustellen, dass sowas nicht nochmal passieren kann. Und ganz ähnlich hat sich auch NRW-Verkehrsminister Krischer hier im WDR geäußert. Er sagt, es kann nicht sein, dass Menschen wegen einer Funkstörung die Nacht in Zügen oder an Bahnhöfen verbringen müssen.
3: Schulen in NRW können ab sofort auch der Oberstufe am Nachmittag Hitze freigeben. Eine entsprechende Änderung hat das Schulministerium heute bekannt gegeben. Bisher waren ältere Schüler und Schülerinnen von den Hitzefreiregelungen ausgeschlossen. Daniela Junghans, WDR Landespolitik.
6: Ab heute können die Schulen an heißen Tagen auch in der Oberstufe auf sogenannte Kurzstunden wechseln. Dann dauert eine Unterrichtsstunde nur noch 30 statt 45 Minuten. Der Schultag verkürzt sich dadurch, die Schülerinnen und Schüler haben dann schon ab Mittag oder spätestens ab dem frühen Nachmittag frei. Schulministerin Dorothee Feller sagte dem WDR, der Wechsel zu den Kurzstunden habe den Vorteil, dass kein Unterrichtsfach ganz ausfällt, sondern alle Fächer weiter stattfinden, nur eben verkürzt. Die neue Regelung soll erstmal bis zu den Sommerferien gelten. Danach will Feller die Hitzefreiregeln für alle Schülerinnen und Schüler in NRW nochmal überarbeiten lassen.
3: Und jetzt weitere Meldungen im Überblick. Bundesfamilienministerin Prien hat sich für ein Social-Media-Verbot bis zum Alter von 12 Jahren ausgesprochen. Erst ab 13 sollte das eigenständige Nutzen von TikTok, Instagram oder Snapchat gesetzlich erlaubt sein. Prien reagiert damit auf den Bericht einer Expertenkommission. Die hatte als Alternative zu einem Verbot auch Beschränkungen durch die Anbieter vorgeschlagen. Die geplante Rentenreform soll nach Willen von Bundeskanzler Merz noch in diesem Jahr umgesetzt werden. Bei einer Befragung im Bundestag äußerte der CDU-Chef die Hoffnung, dass die entsprechenden Gesetze bis Jahresende verabschiedet sind. Merz und Arbeitsministerin Baas hatten gestern 33 Reformvorschläge für die Rente entgegengenommen, die sie möglichst unverändert umsetzen wollen. Wenige Tage vor dem Start der K.O.-Runde bei der Fußball-WM will die FIFA eine Regel beim Elfmeterschießen ändern lassen. Nur noch ein einziger Münzwurf soll darüber entscheiden, welches Team den ersten Schuss hat und auf welches Tor geschossen wird. Bisher gibt es dafür 2 Münzwürfe. Warum die FIFA das ändern möchte, ist unklar. Die K.O.-Runde der WM geht am Sonntag los.
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3: In Neuss ermittelt die Polizei gegen einen Schulbegleiter. Er soll an einer weiterführenden Schule mehrere Kinder belästigt haben. Tolga Sert für WDR aktuell.
7: Der Mann habe als Integrationshelfer ein Kind während des Schulbesuchs begleitet. Die Neuss-Grevenbruch-Zeitung berichtet, dass er während dieser Tätigkeit Siebtklässlern Pornos gezeigt und sie mit anzüglichen Bemerkungen belästigt haben soll. Außerdem habe er sich in der Umkleidekabine beim Schwimmunterricht unbekleidet gezeigt. Nachdem die Vorwürfe bekannt wurden, stellte die Schule den Verdächtigen aus Neuss frei und erstattete Anzeige. Die Eltern wurden mit einem Schreiben und bei einem Elternabend informiert.
3: Das war WDR aktuell. Das Wetter in Nordrhein-Westfalen. Bis zum Abend weiter sonnig und heiß mit bis zu 34 Grad. Auch in der Nacht bleibt es noch sehr warm. Morgen wieder viel Sonne und am Nachmittag wird es noch mal heißer. In Halle 33 Grad, in Heinsberg bis 36 Grad und in Bergisch Gladbach bis 37 Grad. Die Zeit, es ist 19.04 Uhr.
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8: Und dazu begrüßt ihr nochmal Thilo Jahn. Schön, dass Sie mit dabei sind. Gesamtkunstwerk, so hat Bundesarbeitsministerin Bärbel Baas es genannt. Die Empfehlungen der Rentenkommission an die Bundesregierung waren ein Gesamtkunstwerk. Und deshalb sei man auch so bemüht, alles schnell umzusetzen. Wir haben es gerade gehört, in WDR aktuell bis zum Ende des Jahres soll das ja geschehen. Da hat also jede Schattierung gefallen. Wie ist das denn heute? Die Expertenkommission der Bundesregierung hat Empfehlungen zum Schutz von Kindern und Jugendlichen im Netz vorgelegt. Wie werden die eigentlich beurteilt? Das frage ich gleich Anne Roth, Politikerin, Digitalexpertin bei der Partei Die Linke.

0: Roxy von Cal Yader. Adaption des Jazz-Standards Doxy von Sonny Rollins aus den 50ern. Hier ist WDR3 mit den Resonanzen am Mittwoch. Ja, sie ist da ganz offen, Bundesfamilienministerin Karin Prien von der CDU.
1: Ich will keinen Hehl daraus machen, dass ich eine große Sympathie für die Altersgrenze 13 bei der eigenständigen Nutzung sozialer Medien habe. Ich glaube auch, dass Eltern und Großeltern in diesem Land erwarten, dass die Politik hier auch klare Vorgaben macht.
0: Es geht um den Schutz von Kindern und Jugendlichen im Internet. Allerdings nicht, indem sie einfach weniger online sind. Nein, Plattformen, Schulen, Eltern und auch die Politik sollen mehr Verantwortung übernehmen. Das sagt eine unabhängige Expertenkommission der Bundesregierung. Die hat heute Empfehlungen an die Politik übergeben, überreicht. Unter anderem empfiehlt die Kommission, Social Media, also Facebook, Instagram, TikTok, ab 13 Jahren erst zugänglich zu machen. Und das ist deutlich jünger, als andere Länder das tun. In Australien gilt das Verbot bis 16 Jahren. Sprechen wir drüber mit Anne Roth, Digitalexpertin der Linkspartei. Schönen guten Abend.
2: Schönen guten Abend.
0: Die Expertenkommission empfiehlt also Social Media ab 13 Jahren, nicht erst ab 16. Wäre denn ein längeres Verbot nicht sinnvoll?
2: Aus meiner Sicht ist ein Verbot gar nicht sinnvoll, muss ich sagen. Und da ist natürlich 13 besser als 16. Aber im Grunde gibt es doch aus meiner Sicht eine ganze Reihe von Punkten, die dagegen sprechen, so ein klares Verbot auszusprechen.
0: Warum sind Sie gegen ein Verbot?
2: Ich halte wenig davon zu versuchen, Kindern und Jugendlichen komplett die Nutzung von Social Media zu verbieten. Ich glaube, das wird nicht funktionieren. Das können wir in Australien auch sehen. Da gibt es ganz viele Berichte, dass die Altersverifizierung nicht funktioniert, dass die Kinder und Jugendlichen das leicht umgehen können mit sehr einfachen Tricks, häufig auch. Was aus meiner Sicht das größte Problem dabei ist, dass die Kinder dann, wenn sie denn die Hürden umgehen und sich verbotenermaßen in den sozialen Medien befinden und wenn ihnen dann was passiert, was gefährlich ist, Stichwort Cybergrooming, dass sie sich dann keine Hilfe holen werden. Das heißt, das ist ja was, was die Täter auch wissen, womit sie die Kinder und Jugendlichen dann noch stärker unter Druck setzen können. Und das finde ich tatsächlich sehr gefährlich.
0: Das heißt, wenn ich das so ein bisschen raushöre, Sie finden so ein Schwarz-Weiß-Denken, entweder verbieten oder zulassen, in dieser Sache nicht richtig. Kann man denn so eine Art Risikoeinstufung nicht machen?
2: Ja, das sollte man auch. Also das schlägt ja tatsächlich die Kommission auch vor und das halte ich auch für sinnvoll und richtig. Ich glaube schon, und da sehe ich aber die Verantwortung bei den Plattformen, bei den Anbietern, dass die im Grunde besser nachsteuern müssen. Es gibt ganz viele Dinge, die sind auch für Erwachsene problematisch und gefährlich. Also wenn wir jetzt über Doomscrolling reden, die Algorithmen, die einen zum Weiternutzen anregen, die sind auch für Erwachsene nicht gesund. Mhm. Also da gibt es eine Reihe von Sachen, die gemacht werden müssten über alle Altersgruppen hinweg sozusagen. Aber, Ich glaube auch, dass die Anbieter natürlich so ähnlich wie im Jugendmedienschutz bei Filmen oder so auch Markierungen setzen können und sagen, bestimmte Sachen, die sind für Jugendliche nicht geeignet. Und dann sollte es die Möglichkeit geben, zum Beispiel auf dem Smartphone durch die Eltern festzulegen, die Nutzerin von diesem Gerät ist 14 Jahre und sollte keine Inhalte sehen, die für 18-Jährige gedacht sind.
0: Ja, das setzt natürlich einen sehr mündigen Umgang auch damit auseinander oder voraus, dass auch die Eltern das beobachten und wirklich wissen, was da los ist. Wenn man nochmal ganz kurz bei diesem Doomscrolling bleiben, das ist ja nun mal so, dass man weiter wischt und es im Endeffekt kein Ende der Informationen gibt. Warum sollten Plattformen, die ja daran interessiert sind, dass Menschen möglichst lange auf ihnen verweilen, sowas umsetzen?
2: Weil es ihnen vorgesetzt wird. Also auch andere Technologien, sagen wir mal, begrenzen wir ja auf bestimmte Art und Weise. Wir haben irgendwann bei Autos ein Autogurt eingeführt. Das war für die Hersteller vielleicht teurer und nicht angenehm, aber das war dann Gesetz und dann mussten sie sich daran halten und viele andere Dinge auch. Und das können wir mit Plattformen genauso auch machen, wenn wir sagen, das ist für die Gesellschaft schädlich. Dann können wir auch sagen, das wollen wir einfach nicht haben, das darf es einfach nicht geben. Und wenn ich noch einen Satz sagen darf zu der Mündigkeit der Eltern oder der umgebenden Erwachsenen, ja, das ist ein Problem tatsächlich momentan, dass viele Eltern so ein bisschen im Regen gelassen stehen werden. Das adressiert auch die Kommission und sagt ja ganz viel dazu, wie Jugendhilfe besser ausgestattet werden soll, wie Eltern besser befähigt werden sollen, wie ihnen Hilfen gegeben werden müssen. Ich kenne das von ganz vielen Eltern um mich herum, von Kindern in der Altersgruppe, die tatsächlich sehr unglücklich sind mit der Situation, völlig zu Recht. Und viele Jugendliche selber im Übrigen ja auch, die sagen, bestimmte Sachen wollen wir da nicht erleben und wollen wir da nicht sehen. Und da ist halt nötig, dass denen geholfen wird, dass Anlaufstellen da sind, dass es klarere Tipps gibt, dass es vielleicht auch technische Hilfen gibt. Und da haben wir im Moment ein großes Defizit, würde ich sagen.
0: Noch. Absolut. Ich verharre gerade so ein bisschen bei dem Autogurt, weil das ja ein Beispiel ist aus einem ganz anderen Bereich. Ja, und mir ist das eingefallen in der Vorbereitung, die Gefährlichkeit von Alkohol. Man geht also bei Social Media schon auch nicht davon aus, dass es so gefährlich ist wie die Droge Alkohol, weil da kriegt man das Hochprozentige ja eh auch erst ab 18 Jahren. Dann könnte man doch so argumentieren und sagen, naja, dann Social Media auch.
2: Ich würde sagen, Alkohol ist auch für Erwachsene ein Riesenproblem, ist sehr tödlich, daran sterben ganz viele Menschen und ich würde mir auch im Bereich Alkohol eine ganz andere Regulierung wünschen, muss ich ganz offen sagen. Das ist eben nicht nur für Jugendliche gefährlich, sondern da muss grundsätzlich was geändert werden und genauso ist es auch bei Social Media.
0: Sagt Anne Roth, Digitalexpertin der Linkspartei. Wir sprechen über die Empfehlungen des Expertenrats an die Bundesregierung in Sachen Sicherheit im Netz. Welche der insgesamt 56 Empfehlungen sie positiv bewertet, das hören wir gleich.

0: Mittwochabend im WDR 3 Musik aus dem Great American Songbook war das That's All in der Version von Sarah Vaughan. Und das ist eine riesige Frage. Wie schützt man Kinder und Jugendliche vor der dunklen Seite des Internets? Wie vor gewaltvoller Kommunikation und Fakes, die es dort gibt? Darüber hat sich die Expertenkommission der Bundesregierung Gedanken gemacht. Und wir analysieren die Vorschläge, die heute überreicht wurden, mit der Digitalexpertin Anna Roth von der Partei Die Anne Roth von der Partei Die Linke. Insgesamt sind 56 Empfehlungen, die es da gibt. Ich wollte von dir wissen, gibt es da auch welche, die Sie positiv überrascht haben?
1: Da sind viele Sachen dabei, die ich wirklich sinnvoll finde. Also die sagen ja, ne, Dreiklang, Schutz, Befähigung, Teilhabe. Das sind drei wichtige Dinge. Und gerade im Bereich Befähigung und Teilhabe gibt es ganz viele Vorschläge, die sind gut und sinnvoll. Ich hoffe, dass sich die Bundesregierung die zu Herzen nimmt und ich hoffe, dass die dann auch entsprechend ausgestaltet werden. Also ein Verbot auszusprechen, ein Gesetz zu machen, wo was verboten wird, das ist für die Bundesregierung ganz einfach und kostet auch nichts. Aber Hilfestrukturen auszustatten, Angebote für Eltern zu machen, die Pädagoginnen entsprechend weiterzubilden und ihnen auch genügend Stellen zur Verfügung zu stellen, dass sie dann in der Lage sind, den Kindern und Jugendlichen auch wirklich zu helfen, das kostet Geld. Und da hoffe ich sehr, dass das auch wirklich umgesetzt wird.
0: Und welche Hilfestruktur gibt es denn bei einer Altersverifizierung? Weil wir merken es ja privat vielleicht auch, Social Media, WhatsApp ist eigentlich für Kinder ab 13 Jahren erst freigegeben und viele sind ja schon vorher auf der Plattform. Welche Möglichkeit gibt es denn wirklich, sagen wir mal, eine Altersgrenze einzuhalten oder zu überprüfen?
1: Wieder sind wir ganz viel bei den Eltern. Ja. Leider. Da drehen wir uns ein bisschen im Kreis, die Mündigkeit, und wissen die Bescheid. Und
0: aber die EU plant ja auch eine eigene App. Also das ist ja zum Beispiel der Vorschlag, den es geben soll. Eine EU-App zur Altersüberprüfung, die könnte ja helfen.
1: Wir werden auch, oder das ist das Versprechen der Bundesregierung, die sogenannte ID-Wallet haben, also eine Software, die uns sozusagen dabei hilft, uns digital auszuweisen. Die wäre auf jeden Fall besser als eine Altersverifizierung durch die Plattformen. Aber diese Wallet liegt noch nicht vor. Die hat viele technische Probleme, die noch nicht gelöst sind. Das heißt, wir haben hier ein Versprechen über eine datensparsame Umsetzung, die leider momentan noch nicht eingelöst sind. Das ist also gerade schwer zu beurteilen. Ich würde eigentlich gerne an der Stelle, wenn ich darf, auf die Empfehlung des Deutschen Ethikrats hinweisen, der ja auch vor kurzem Empfehlungen ausgesprochen hat. Und der hat sich ganz klar übrigens gegen pauschale Nutzungsverbote anhand von Altersgrenzen ausgesprochen und sagt eben auch, wenn, dann sollte es möglich sein, bei einem Smartphone über eine Einstellung festzulegen, dieses Smartphone wird genutzt von einer Person, die ist 15 Jahre alt. Und dann müssten die Plattformen entsprechend sozusagen als Gegenüber ihre Angebote so strukturieren, dass bei einer Einstellung auf dem Smartphone für 15-Jährige auch wirklich nur Angebote für 15-Jährige sozusagen dort ankommen. Ein anderes Problem, was wir haben, was von all dem nicht gelöst wird, ist, dass Kinder und Jugendliche momentan ja auch viele Messenger benutzen und innerhalb dieser Messenger dann vielleicht YouTube-Videos verteilen, austeilen, sich gegenseitig zuschicken und dort dann auch wieder in diesen Feed reingeraten. Und das ist dann überhaupt nicht mehr eine Sache der Kontrolle von der Nutzung von YouTube, sondern so wie das Internet eben gerade funktioniert. Und das ist, glaube ich, auch einer der Gründe, warum es einfach sinnvoll ist, ganz viel Medienbildung, ganz viel Hilfe für die Kinder und Jugendlichen und ganz viel auch Verantwortung bei PädagogInnen und Eltern, die denen helfen müssen und vielleicht auch mal eingreifen müssen und sagen, nee, das ist nicht gut.
0: Dann lassen Sie uns da doch den Schlusspunkt machen. Frau Roth, wie sehen Sie das in Sachen Medienkompetenz? Also wen sehen Sie da in der Pflicht? Was läuft Ihrer Meinung nach? Vielleicht kann man damit mal anfangen, ganz gut. Und wo muss wirklich noch nachjustiert werden?
1: Eine ganz große Baustelle aus meiner Sicht ist die Weiter- und Ausbildung der Erwachsenen rund um die Kinder und Jugendlichen. Das heißt, die Ausbildung von ErzieherInnen, die Ausbildung von LehrerInnen und auch Angebote für Eltern, die leicht erreichbar sein müssen, die denen wirklich sozusagen Angebote machen, die die in ihrem Alltag, in dem ja oft stressigen Alltag auch, sage ich mal, verarbeiten können. Ja, also wo man nicht lange suchen muss, wie mache ich das denn jetzt und wo es nicht 15 verschiedene Apps gibt und ich muss mich dann entscheiden, was nehme ich, sondern sehr einfach zugängliche Methoden, die mir dabei helfen, diese Verantwortung meinen Kindern gegenüber auch tatsächlich anzunehmen.
0: Wir halten fest, Anne Roth, Digitalexpertin bei der Partei Die Linke, erhofft sich jetzt eine Ausgestaltung der Regeln für mehr Sicherheit im Netz. Heute hat eine Expertenkommission der Bundesregierung dazu Empfehlungen überreicht. Das Gespräch haben wir vor der Sendung aufgezeichnet. Eric Bibb, New Window.
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0: Rye Cooter aus den USA mit Ellie Nevada, haben wir da gerade gehört. Gleich wird's 19.30 Uhr, halb acht.
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2: In Klagenfurt haben die Tage der deutschsprachigen Literatur begonnen. Aktuell wird der Lesewettbewerb eröffnet. Die deutsche Schriftstellerin und Psychologin Helga Schubert hält die traditionelle Rede zur Literatur. Ab morgen treten 14 Autorinnen und Autoren beim Lesewettbewerb gegeneinander an. 5 davon kommen aus NRW. Am 3. Wettbewerbstag zeichnet die Jury den Gewinner aus. Der Bachmann-Preis zu Ehren der gebürtigen Klagenfurter Schriftstellerin Ingeborg Bachmann ist mit 30.000 Euro dotiert. Er wird in diesem Jahr zum 50. Mal verliehen. Durch russischen Beschuss wurden am berühmten Kiewer Höhlenkloster Schäden in Höhe von insgesamt 40 Millionen Euro verursacht. Der Leiter der zuständigen Behörde spricht von einem psychologischen Krieg gegen das kulturelle Erbe des Landes. Die schwer beschädigte Maria-Himmelfahrtskathedrale wird provisorisch abgedeckt. Schrittweise soll der Klosterkomplex wieder für Gläubiger und Besucher öffnen. Das 1051 gegründete Kloster gilt als Wiege des ostslawischen orthodoxen Christentums und steht auf der UNESCO-Welterbeliste. In Großbritannien schlagen Abgeordnete im Parlament Alarm, weil Museen und Galerien offenbar nicht ausreichend geschützt sind. Nach einem Bericht des Guardian seien Sammlungen unter anderem durch Diebstahl oder Cyberangriffe gefährdet. Der Diebstahl tausender Exponate aus dem British Museum 2023 habe gravierende Schwachstellen offenbart, ebenso eine Hackerattacke auf die British Library im selben Jahr. Die Abgeordneten kritisieren, dass die Regierung keine Sicherheitsstrategie habe. Sie fordern unter anderem eine stärkere Überwachung der digitalen Infrastruktur von britischen Museen. Im Vatikan ist die berühmte Raphael-Loggia nach 5 Jahren Restaurierung wieder für Besucher geöffnet. Das haben die vatikanischen Museen bekannt gegeben. Über 20 Fachleute haben die Wand- und Deckenmalereien des italienischen Malers und Baumeisters Raffaello Sanzio erneuert. Auf rund 1300 Quadratmetern zeigen sie biblische Szenen sowie fantasievolle Ornamente mit Fabelwesen und Pflanzen. Die Anfang des 16. Jahrhunderts für Papst Leo X. geschaffene Loggia gilt als eines der wichtigsten Kunstwerke der Renaissance.
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0: ganz ruhiges Ende. Footprints Can't Be Seen von der österreichischen Sängerin Livia Pahle. Das ist eine Jazz-Interpretation von Schuberts Winterreise. Und wir machen hier in WDR 3 noch eine Reise obendrauf, zurück in eine Zeit, in der alles friedlich war, in der so viele Arten wie nie auf der Erde koexistierten. Das Ediacarium, das Erdzeitalter vor 635 Millionen Jahre. Daraus leitet sich der Name des Bandprojekts ab, das wir Ihnen als Album der Woche vorstellen, The Ediacarium. Und in dieses Szenario von damals taucht der deutsche Soundingenieur und Singer, Songwriter Bastian Klatny ab. Er beamt sich dahin in seinem Debütalbum A Summer on the Brink, und der Brite nennt was on the brink, wenn was am Abgrund ist, also in diesem Fall der Sommer. Einen hoffnungsvollen Track haben wir diese Woche schon daraus gehört, Better Tomorrow. 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There's a lot of things we never gonna know. Klingt gar nicht so nach Abgrund, oder? I heard the name of Baba Vanga.
1: Das ist ein Featuring, also auch produziert mit Nostradamus und Baba Vanga.
0: Dass unser Planet im Hier und Jetzt allerdings kein Hort der Harmonie mehr ist, das blitzt in den Liedern trotz aller Leichtigkeit immer wieder durch. Da kommt so eine kleine Schwere mit rein. Umso wichtiger ist es, Klatny das Thema Vielfalt und Verständigung rauszusingen. Und das macht er in seinem Herzen. Vor allem das katalonische Barcelona, in dem er dort lebt, ist an ihn verloren gegangen. Er verpackt das sehr schön im Song Butterfly. Und den holen wir heute aus dem Köcher raus. Mit dabei, Mitte des Songs, der katalonische Folksänger Raquel Luna. Der Schmetterling, jetzt musikalisch, von Ediacarium, Butterfly. Unser Album der Woche.

0: Butterfly von die Eddie Akerem aus unserem Album der Woche A Summer on the Brink. 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Ich habe so ein bisschen das Gefühl, dass Friedenspreise an Bedeutung verlieren, wenn plötzlich auch ein US-Präsident einen Friedenspreis des Weltfußballverbands FIFA bekommt. Aber es gibt ja zum Glück noch die renommierten Friedenspreise. Einem Buchhandel, der wird jedes Jahr vergeben, aber auch in der Filmbranche, die tut es, der Friedenspreis des deutschen Films, gestern vergeben in München, und Julia Binder war für uns mit dabei.
1: Wo ist die Liebe und wo ist der Friede? Das haben sich viele gefragt, auf der Bühne und im Zuschauerraum beim 25. Friedenspreis des deutschen Films. Edgar Reitz, bekannt vor allem durch seine Heimat-Trilogie, wurde mit dem Ehrenpreis ausgezeichnet.
2: Es ist eine Gelegenheit zum Nachdenken, weil der Begriff des Friedens ist ja gerade in dieser Zeit großes Anliegen der Menschheit. Und die Frage stellt sich, in welcher Weise die Künste zum Frieden beitragen können.
1: Kunstvoll, essayistisch, fragmentarisch erzählt Daniela Magnani Hüller in ihrem autobiografischen Langfilmdebüt »Was an Empfindsamkeit bleibt« die Geschichte, wie sie beinahe umgebracht wurde, weil sie eine Frau bzw. damals noch ein Mädchen war. Die 35-Jährige wurde mit dem Debütpreis ausgezeichnet.
3: Ich habe große Teile des Films hier gedreht und ich habe auch den Femizidversuch hier überlebt, worüber der Film geht. Und das ist was ganz Besonderes, hier den Filmpreis zu empfangen. Ja, und eine wahnsinnig tolle Wertschätzung auch, zu wissen, dass es irgendwie ankommt und dass es sich gelohnt hat, da diesen Weg zu gehen.
1: Einen nicht ganz einfachen Weg ist die Familie von Ilker Çatak gegangen. Er wurde mit dem Preis national für das Drama Gelbe Briefe geehrt und bei der emotionalen Verleihung begleitet, unter anderem von seiner Mama und seiner Oma.
4: Ihr hattet kein Geld, aber ihr hattet einen unbestechlichen Wertkompass, den ihr euch trotz zahlreicher auch rassistischer Widerstände nicht habt nehmen lassen. Entschuldigung.
1: Der Friedenspreis bedeutet ihm sehr viel zu Ilker Çatak, weil er für Toleranz stehe und die Absicht seiner Filme wie Gelbe Briefe, in dem es um staatliche Willkür und Repressalien nach regierungskritischen Äußerungen geht, bestätige.
5: Ja, das ist eine Frage, die ich mir auch sehr häufig stelle und ob Filme auch etwas verändern können. Und ich glaube, ja, vielleicht können sie nicht in der Breite die ganze Welt verändern, aber vielleicht können sie das Individuum verändern.
1: So sieht das auch Dominik Maringer. Er hat stellvertretend den internationalen Preis für Shireen Davis entgegengenommen. Davis wurde geehrt für Im Schatten des Orangenbaums. Die Geschichte ihrer eigenen Familie, die aus dem Westjordanland vertrieben wurde und seit Generationen mit diesem Trauma kämpft. Sich aber nicht in Hass und Vergeltung stürzt, sondern weiter für die Liebe einsetzt.
6: Ich glaube, dass in der heutigen Zeit, wo es so viele verhärtete Fronten gibt, wichtig ist, dass man nicht nur schwarz-weiß denkt, dass es vor allem auch im Film und Fernsehen oder in der Kunst allgemein Positionen gibt, die das differenziert machen und die für die Menschlichkeit eintreten.
1: Und so war diese Friedenspreisverleihung geprägt von nachdenklichen Tönen, von großen Emotionen und aufrüttelnden Botschaften. Durch die ausgezeichneten Filme, wie die Reden der Laudatorinnen und Preisträger. Elisabeth Vicky Endres, die Initiatorin des Friedenspreises, blickt in diesem Jubiläumsjahr mit gemischten Gefühlen zurück und voraus.
7: Es hat sich im Grunde nichts geändert. Das ist das Schlimme. Aber man muss es versuchen, dagegen was zu tun. Ich wünsche dem Friedenspreis die nächsten 25 Jahre viel Glück.
1: Damit weiterhin Filme und Filmschaffende eine Bühne bekommen und, wie gestern Abend, wenigstens kleine Zeichen von Liebe und Frieden von der Münchner Preisverleihung aus in die Welt gesandt werden.
0: Eine emotionale Veranstaltung also in München gestern. Der Friedenspreis des deutschen Films wurde verliehen.

Das Manfred Dierkes Trio mit dem Wetterwechsel. Wir wechseln auch noch mal ein bisschen das Genre und holen uns ein bisschen Gesang dazu. Tom Baxter, A Night Like This. 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

0: Baxter. A night like this. Heute noch mit jemandem über Campingurlaub am Genfer See gesprochen. Gleich geht's dorthin allerdings in die Victoria Hall in Genf. Ihr WDR3-Konzert heute mit der Cellistin Sol Gabetta und dem Orchestre de la Suisse Romande. Und Sol Gabetta, ganz spannende Persönlichkeit, haben wir Ihnen auch schon mal ausführlicher im Klassikforum vorgestellt. Argentinische Cellistin mit französisch-russischen Wurzeln. Heute eine der gefragtesten Klassik-Solistin, die es so gibt, hat sehr viele Fragen.
1: Ich will wirklich wissen, wo ich spiele, mit wem ich spiele, warum ich spiele, wo ich reise, wie ich reise oder eben Konzerte noch anders zu veranstalten. Also ich mache auch in der Schweiz noch ein Festival, wo ich tatsächlich das Gefühl hatte, der Solist kann nicht nur ein Solist sein. Man ist grundsätzlich ein Musiker, ein Interpret und ich will wirklich involviert sein, in was das Orchester auch spielen würde, wie der Dirigent stehen sollte, wo stehen sollte, warum soll er das immer gleich da stehen, wo er steht. Warum der Solist muss immer da sitzen, wo er sitzt.
0: Ja, warum ist das eigentlich so? Vielleicht merkt man es diesem Konzert gleich an. Es ist im Februar aufgezeichnet. Vielleicht wurde da auch schon so ein bisschen was verändert. Es gibt romantischen Glanz auf jeden Fall aus Italien. Den hat Mendelssohn aus seiner Italienreise in der 4. Symphonie mitgenommen. Und da hören wir Sol Gabetta draus impulsiv und leidenschaftlich am Cello spielen. Da wünsche ich Ihnen viel Spaß mit im WDR 3 Konzert. Dieses Konzert, wie die anderen auch, steht für 30 Tage dann zum Nachhören bereit auf wdr3.de. Und wir hören uns morgen wieder, wenn Sie mögen, im Radio. Mein Name ist Thilo Jahn. Bis dahin.

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2: Die Nachrichten mit Steffi Orbach. Guten Abend.
3: Aufgrund der extremen Wetterlage, die wir im Moment haben, der großen Temperaturen, haben wir entschieden, dass wir für die Schüler und Schüler der 2 das Angebot machen, an die Schulen den Unterricht zu verkürzen.
2: Schulministerin Feller gibt den Schulen in NRW die Möglichkeit, auch Schülerinnen und Schüler der Oberstufe nachmittags hitzefrei zu geben. Und zwar durch Kurzstunden, die nur noch 30 statt 45 Minuten lang sind.
3: Der Vorteil ist einfach, dass nicht immer die letzte Stunde wegfällt. Das heißt, wir haben ja, würden wir sagen, wir machen einfach am Mittag jetzt die Schule zu. Dann kann sein, dass immer wieder ein Fach immer wieder ausfällt. So finden alle Fächer noch statt, aber eben in verkürzter Form.
2: Eigentlich sind die Stufen 11 bis 13 von den Hitzefreiregelungen ausgenommen. In den Stufen darunter gibt es Kurzstunden bei Hitze an vielen Schulen schon länger. Die neue Regelung gilt erstmal bis zu den Sommerferien. Die Bahn sucht weiter nach der Ursache für den bundesweiten Stillstand gestern Abend. Infrastrukturchef Nagel macht eine technische Panne für den Ausfall verantwortlich. Dadurch war der Zugfunk ausgefallen und hatte stundenlang den Bahnverkehr lahmgelegt. Bundesfamilienministerin Prien will soziale Medien wie Instagram, TikTok oder Snapchat in Zukunft erst ab 13 Jahren erlauben. Sie argumentiert, das schütze Kinder vor gesundheitlichen Gefahren. Experten hatten Prien einen Bericht zu dem Thema überreicht. Darin warnen sie, 300.000 Kinder und Jugendliche zeigten Suchtverhalten. Bei der Fußball-WM geht der letzte Spieltag der Vorrunde los mit insgesamt 6 Spielen. In einer Stunde trifft die Schweiz auf Gastgeber Kanada. Bosnien-Herzegowina spielt gegen Katar. Um Mitternacht werden die Spiele Schottland-Brasilien und Marokko-Haiti angepfiffen. Morgen früh um 3 trifft Tschechien auf Gastgeber Mexiko und Südafrika auf Südkorea.
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2: In Herford hat vor einer Stunde der Firmenlauf angefangen. Da treten viele Mitarbeiter von Unternehmen an. Angemeldet haben sich 2500 Teilnehmerinnen und Teilnehmer. Gelaufen wird trotz der Hitze. Noah Brümmelhorst für WDR aktuell.
4: Natürlich haben die Organisatoren die Hitze im Blick und sich gestern Abend noch einmal zusammengesetzt. Aber der Zuspruch ist groß und darum wird durchgezogen. Es gibt zusätzliche Getränkeausgaben und mehr Sanitäter vor Ort. Die Organisatoren sagen vor allem aber, rennt nicht so schnell, schmiert euch mit Sonnencreme ein. Es ist ein Event zum Spaß haben, es geht nicht um Bestzeiten.
2: Das war WDR aktuell. Das Wetter in Nordrhein-Westfalen. Heute Nacht bleibt es vor allem in den Städten sehr warm mit 20 bis 24 Grad. Im Bergland kühlt es etwas ab. Morgen wieder viel Sonne und nachmittags extrem heiß. In Gütersloh 34 Grad, in Bochum 35 und in Bitburg 37 Grad. Am Freitag und Samstag wird es mit bis zu 40 Grad noch mal heißer. Ab Samstagnachmittag kann es dann Hitzegewitter geben. Es ist 20.03 Uhr.
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5: Mit Carmen Mikovic, guten Abend und herzlich willkommen dazu. Mendelssohn, Saint-Saëns und Beethoven. Sie zählen zu den bekanntesten Komponisten klassischer Musik. Den heutigen Abend wollen wir im ARD-Konzert mit ihren Werken verbringen. Mit der 4. Sinfonie von Felix Mendelssohn-Bartholdy, dem 1. Cellokonzert von Camille Saint-Saëns und der 4. Sinfonie von Ludwig van Beethoven. Wir hören die Aufzeichnung eines Konzerts mit dem Orchestre de la Suisse Romande. Es fand statt am 4. Februar in Genf im prächtigen Konzertsaal des Orchesters, der Victoria Hall. Sie ist schon seit ihrer Eröffnung Ende des 19. Jahrhunderts der Sitz des Orchesters. Der Klangkörper steht an diesem Abend unter der musikalischen Leitung von Daniele Gatti. Außerdem tritt als Solistin die Cellistin Sol Gabetta auf. doch erst im zweiten Stück des Abends. Denn los geht es mit der vierten Sinfonie von Felix Mendelssohn Bartholdy, der italienischen, wie sie auch genannt wird. Sie entstand 1833, einige Zeit nachdem Mendelssohn eine ausgedehnte Bildungsreise nach Italien unternommen hatte. Er besuchte Venedig, Florenz, Neapel, Pompeji, Genua und Mailand. Euphorisch kehrte er zurück. Die üppige italienische Landschaft, die temperamentvolle Lebenslust der Menschen und die Kunst und Kultur des Landes hatten ihn beseelt. Angereichert noch mit einer Portion Italianità und romantischer Sehnsucht finden sich Mendelssohns Eindrücke aus Italien vor allem in den Exsätzen seiner vierten Sinfonie wieder. Seine Sinfonie zählt heute zu seinen beliebtesten und meistgespielten Werken in den Konzertsälen weltweit. Und hier ist nun die Aufnahme vom 4. Februar aus Genf mit dem Orchestre de la Suisse Romande und Daniele Gatti am Dirigentenpult.

Die vierte Sinfonie von Felix Mendelssohn Bartholdy, die italienische, in A-Dur, sein Opus 90. Wir hörten eine Aufnahme mit dem Orchestre de la Suisse Romande. Im ARD-Konzert, das Ihnen heute von HR2 Kultur präsentiert wird, senden wir eine Aufnahme vom 4. Februar aus Genf. Geleitet wird das Orchester aus dem französischsprachigen Teil der Schweiz von Daniele Gatti. Den Italiener kennen wir als amtierenden Chefdirigenten der Sächsischen Staatskapelle Dresden. Schon seit Jahrzehnten zählt Gatti zu den Spitzendirigenten dieser Welt und dementsprechend arbeitete er schon mit vielen renommierten europäischen Orchestern und Opernhäusern zusammen. Unter anderem auch mit den Wiener und den Berliner Philharmonikern. Daniele Gattis jüngste Tätigkeit ist die des Musikdirektors am Florenzer Opernhaus Teatro del Maggio Musicale Fiorentino. Seit Anfang 2026 bekleidet er diese Position. Mit dem Orchestre de la Suisse Romande verbindet ihn seit 5 Jahren eine Zusammenarbeit als Gastdirigent. Diese wurde nun aber auf eine neue Ebene gehoben, denn für die aktuelle und die kommende Saison ist Daniele Gatti der Conductor in Residence des Orchesters. Damit folgt er auf Daniel Harding, Martin Fröst und Jonathan Nott. Jetzt aber weiter im Programm, in dem nun der Auftritt der Solistin folgt. Die argentinisch-französische Cellistin Sol Gabetta betritt die Bühne für die Aufführung des ersten Cellokonzerts A-Moll Opus 33 von Camille Saint-Saëns. Das kompakte Werk ist in 3 Abschnitte unterteilt, die aber nahtlos ineinander übergehen. Und dieser eine Satz, der hat es in sich. Mitreißende Energie, virtuose Brillanz und leidenschaftliche Lyrik. Nicht umsonst zählt dieses Konzert zu den Meisterwerken des romantischen sinfonischen Cello-Repertoires. Hier sind Sol Gabetta und das Orchestre de la Suisse Romande unter der Leitung von Daniele Gatti mit Saint-Saëns erstem Cellokonzert.

Das erste Cellokonzert in A-Moll, Opus 33 von Camille Saint-Saëns. Wir hörten eine Aufnahme vom 4. Februar aus Genf mit der Cellistin Sol Gabetta und dem Orchestre de la Suisse Romande unter der Leitung von Daniele Gatti. Damit endet der offizielle Programmpunkt des Abends mit der Solistin, aber Sol Gabetta hat für die Zuhörerinnen und Zuhörer noch eine besondere Zugabe ausgewählt. Einen Satz aus den 5 Stücken im Volkston von Robert Schumann, den sie selbst für 8 Celli transkribiert hat. Hier ist er. Sol Gabetta musiziert gemeinsam mit den Cellisten des Orchestre de la Suisse Romande.

Sanfte und satte Cello-Klänge. Langsam aus 5 Stücke im Volkston Opus 102 von Robert Schumann. Mit diesem selbst erstellten Arrangement für 8 Celli verabschiedet sich Sol Gabetta, die Solistin des Abends, vom Publikum in Genf. Und im Konzert mit dem Orchestre de la Suisse Romande geht es nun mit opulenten Klängen aus der Feder Ludwig van Beethovens weiter, mit dessen 4. Sinfonie in B-Dur, Opus 60. Eine Sinfonie, die als Werk des großen Beethoven selbstverständlich verehrt wird und auch oft in Konzertsälen zu hören ist. Und doch, zwischen der beethovenschen 3. der Eroica und der 5. der Schicksalssinfonie scheint die weniger pathetische 4. Sinfonie fast unterzugehen. Heiter und ungewohnt humorvoll für ein Werk von Beethoven klingt sie, aber auch kraftvoll. Aber damit passt sie sehr gut in das bunte und optimistische Gesamtkonzept dieses Konzertabends. Hier ist die Aufführung von Beethovens 4. Sinfonie mit dem Orchestre de la Suisse Romande. Am Dirigentenpult ist wieder Daniele Gatti.

Die vierte Sinfonie B-Dur Opus 60 von Ludwig van Beethoven. Wir hörten eine Aufnahme mit dem Orchestre de la Suisse Romande unter der Leitung von Daniele Gatti, dem derzeitigen Conductor in Residence des Orchesters. Und damit endet die Konzertaufzeichnung aus Genf. Unser ARD-Konzert, das Ihnen heute von HR2 Kultur präsentiert wird, geht aber noch weiter, bis zu den Nachrichten um 22 Uhr. In den verbleibenden gut 20 Minuten bleiben wir bei Musik von Ludwig van Beethoven. Wir verkleinern aber die Besetzung und hören uns sein Gassenhauer-Trio an, das Trio Opus 11 in B-Dur. Den Beinamen Gassenhauer-Trio verdankt es dem dritten Satz, einem Variationssatz, in dem Beethoven eine damals bekannte Melodie aus einer Oper seines Komponistenkollegen Josef Weigel aufgriff. Eigentlich hatte Beethoven das Stück für die Instrumente Violine oder Klarinette komponiert, gemeinsam mit Violoncello und Klavier. Hier hören wir jetzt aber eine Aufführung mit Viola, Violoncello und Klavier. Sie ist aus dem Jahr 2012 mit Nils Mönkemeyer Viola, Maximilian Hornung Violoncello und Nicholas Rimmer Klavier.

Ludwig van Beethoven, sein Klaviertrio in B-Dur Opus 11, auch bekannt als Gassenhauer Trio. Das war eine Aufnahme mit dem Bratschisten Nils Mönkemeyer, mit Maximilian Hornung am Violoncello und Niklas Rimmer am Klavier. Und damit endet das ARD-Konzert für heute. Am HR-Mikrofon war Carmen Mikovic. Ich danke Ihnen fürs Zuhören und wünsche noch einen angenehmen Abend.

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1: Die Nachrichten mit Steffi Orbach. Guten Abend. Das Bundesverteidigungsministerium hat eine Bilanz zum neuen Wehrdienst gezogen. Er beruht auf Freiwilligkeit und war Anfang des Jahres eingeführt worden. Verschickt wurden seitdem 300.000 Fragebögen an 18-Jährige. Christina Nagel, WDR Berlin.
2: 96% der jungen Männer haben den verpflichtenden Fragebogen ausgefüllt. Jeder Fünfte habe generelles Interesse am Wehrdienst gezeigt. Auch wenn der Fragebogen in erster Linie dazu dienen soll, Daten zu erfassen, mehr als 530 18-Jährige haben sich bereits für einen Wehrdienst entschieden und sind fest eingeplant.
1: Bundesfamilienministerin Prien will soziale Medien wie Instagram, TikTok oder Snapchat in Zukunft erst ab 13 Jahren erlauben. Sie argumentiert, das schütze Kinder vor gesundheitlichen Gefahren. Experten hatten Prien einen Bericht zu dem Thema überreicht. Darin warnen sie, 300.000 Kinder und Jugendliche zeigten Suchtverhalten. Frankreich hat heute seinen Hitzerekord den zweiten Tag in Folge geknackt. Der Durchschnittswert aus Tag- und Nachttemperaturen lag bei 30 Grad. Das war so hoch wie seit Beginn der Aufzeichnungen nicht. Die landesweit höchste Temperatur gab es mit jeweils 43,8 Grad in zwei Gemeinden bei Bordeaux. Das Schulministerium NRW erlaubt den Schulen, auch den Klassen 11 bis 13 am Nachmittag Hitze freizugeben. Im Erlass des Ministeriums heißt es außerdem, am Vormittag könnten Stunden wegen der Hitze verkürzt werden. Eigentlich sind die älteren Schüler von den Hitzefreiregelungen ausgenommen. Die aktuelle Erleichterung gilt bis zu den Sommerferien. Ein 11-jähriger Schüler aus Gelsenkirchen ist als bester junger Vorleser Deutschlands ausgezeichnet worden. Henry Wüstenberg gewann das Finale des Vorlesewettbewerbs des deutschen Buchhandels im Europapark Rust. Für seinen Sieg bekam er einen Pokal und einen Gutschein für neue Bücher. An dem Wettbewerb hatten mehr als 500.000 Kinder aus ganz Deutschland teilgenommen.
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1: In Köln nimmt illegal entsorgter Müll zu. Nach WDR-Recherchen kostet die Entsorgung mehr als 15 Millionen Euro pro Jahr. Oliver Köhler, WDR Köln.
3: Alte Schränke und Sofas abgestellt am Straßenrand, Berge von Bauschutt an Feldwegen. Die Kölner Abfallwirtschaftsbetriebe sind jeden Tag mit 8 Müllwagen und 25 Mitarbeitern im Einsatz, um den Müll wegzuschaffen. Kaum ist ein Platz geräumt, steht aber wieder neuer Abfall da. Eigentlich wollte Köln Mülldetektive einsetzen, die Verursacher illegaler Ablagerungen finden und Bußgeldverfahren einleiten. Doch bis heute sind die Detektive nicht im Einsatz.
1: Das war WDR aktuell. Das Wetter in Nordrhein-Westfalen. Heute Nacht bleibt es vor allem in den Städten sehr warm mit bis zu 24 Grad. Morgen wieder viel Sonne und nachmittags extrem heiß. In Hamm bis 34, in Waldbröl 35, in Aachen 37 Grad. Es ist 22.03 Uhr.
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4: Mit Anja Buchmann, hallo. Olho d'Água das Flores, das ist portugiesisch und heißt wörtlich übersetzt Auge des Wassers der Blumen. Olho d'Água heißt eigentlich auch Quelle. Jedenfalls ist Olho d'Água das Flores der Geburtsort von Hermeto Pascoal, dem brasilianischen Multiinstrumentalisten. Im Nordosten von Brasilien ist er geboren. Er wäre am 22. Juni 90 Jahre alt geworden. 2025 ist er verstorben. Wir erinnern an den Meister von dutzenden Instrumenten, für den die Musik eine spirituelle Kraft hatte, wie er vor ein paar Jahren im Interview mit dem brasilianischen Fernsehen erzählt hat.
5: Ich nenne diesen Körper ein Boot. Ich nenne ihn ein Auto, weil ich hier bin, weil ich darin sitze. Ich bin ein spiritueller Mensch. Meine Religion heißt Musik. Diese Kraft, die wir haben, diese innere Kraft, dürfen wir nicht verlieren. Aber wenn wir ihr nachgehen, um sie zu suchen, müssen wir aufpassen, dass wir sie nicht zurückdrängen. Man muss sie fließen lassen.
4: Pra você, Ilsa. Für dich, Ilsa. So heißt Hermeto Pascoals letztes Studioalbum von 2024 und wir hören den gleichnamigen Titel. Auch hier mal wieder ungewöhnliche Instrumente zu hören, denn zwischendurch singt er in ein Glas Wasser. Hermeto Pascoal.

Bravo se, Ilsa. Von und mit Ermeto Pasquau und Band. Eine Erinnerung an seine Ehefrau Ilsa da Silva. Sie waren über 40 Jahre verheiratet. Mit dabei in der Band übrigens auch sein Sohn Fabio Pasquau. Percussion. Ihr hört das ARD Jazz Magazin heute mit einigen brasilianischen Klängen und natürlich neuen Platten aus aller Welt. Erstmal eine kleine Hommage an Ermeto Pasquau, der am 22.06. 90 Jahre alt geworden wäre. O Bruxo wurde er auch genannt, der Hexenmeister. Das war sein Spitzname, da er einfach aus allem Klang gemacht hat. Aus Gegenständen, aus plätscherndem Wasser. Einmal hat er sogar im Studio Suppe gekocht und die Geräusche als Rhythmusinstrumente verwendet. Abgesehen davon, sein langer weißer Bart hatte vielleicht auch ein bisschen was Hexenmeisterliches. Katrin Wilke mit einer Hommage an den großen Musiker Ermeto Pasquau.

0: no dia 22 de junho de 36, quando eu nasci.
1: Am 22. Juni 1936, als ich geboren wurde, der Herrgott mich in diese Welt brachte, von dem Moment an war ich Musiker, wurde schon als solcher geboren. Ich bin Musiker, bin Musik, das fühle ich. Ich bin jemand, der sehr von und mit der Musik lebt, überall. Ich begebe mich an egal welchen Ort der Welt mit dieser Musik, die eine sehr kreative ist und von überall her beeinflusst. Sie befördert somit auch die Einheit aller Völker.
2: Seinem Geburtsort im nordostbrasilianischen Bundesstaat Alagoas widmete der Multiinstrumentalist 1988 ein ganzes Album voller kapriziöser Stücke wie dem Opener Spockner Escada sowie kurzer Soundspielereien. Wer die Musik von Hermeto Pascoal schätzt oder zumindest etwas aus seinem riesigen, stilistisch turbulenten Klangkosmos kennt, ihn gar schon mal live erlebt hat, der weiß, dieses selbstbewusst weltumspannende Bekenntnis da eben entspringt keiner hochmütigen Laune, sondern vielmehr einer existenziellen, alle Lebensbereiche umfassenden Liebe zur Musik. Alles ist Klang, alles Musik, gleichwertig und unhierarchisch. Für den Mago du Sens, diesen konsequent eklektizistischen Klangzauberer, der wie kein anderer aus Jazz- und heimischen Volksmusiktraditionen seine eigenwillig unverkennbare, wie er sie nennt, universale Musik destilliert.
1: Die Musik ist eine Mission für mich, wobei sie sich nicht von anderen Dingen unterscheidet, sondern sich mit jedem anderen Gebiet vergleichen lässt. Zum Beispiel journalistisch arbeiten ist auch Musik für mich. Warum? Du hast deine Ideen, mit denen du deine Interviewfragen stellst. Auch eine Art Instrument. Wir alle machen insofern Musik. Selbst wer kein Instrument spielt, der ist mitunter sogar musikalischer. Mehr Musiker als die eigentlichen Musiker. Das ist total schön.
2: In der Welt der Klänge heißt das 2017 erschienene Doppelalbum übersetzt, auf dem Track für Track Musikerkollegen bedacht werden. Neben Astor Piazzolla oder Miles Davis unter anderem auch Thad Jones. Die Hommage an diesen von Hermeto Pascoal geschätzten US-Jazzer hat die Gestalt eines flirrenden Frevo angenommen. Eine mit dem Karneval im Nordosten Brasiliens verknüpfte Musik- und Tanztradition. Der Frevo und der ebenfalls von dort stammende, längst weltweit populäre Forró werden von Pascoal immer wieder besonders gerne in jazzig freie, durchaus auch spleenig verspielte Strukturen einbezogen. Seine Musik sei so wenig fix wie der Wind oder die Sterne, so der geniale wie weltgewandte Autodidakt, der zu Zeiten der Militärdiktatur auch immer mal länger in den USA weilte und sich erst mit 40 musiktheoretisch einarbeitete.
1: Ich bin hundertprozentig intuitiv. Ich weiß zwar, die Musiktheorie zu benutzen, schreibe auch meine Musik auf. Ich habe so an die 8000 oder mehr notierte Kompositionen. Doch die Theorie, so wie ich sie mir zunutze mache, kommt nach dem Gefühl. Ich fühle die Dinge, um so dann Musik machen zu können. Das Komponieren geschieht bei mir nicht in standardisierter Form.
3: Hermeto Pascoal wäre am 22. Juni 90 Jahre alt geworden. Und einer seiner bekanntesten Songs ist Bebé. Ursprünglich erschienen auf dem Album A Musica Livre di Hermeto Pascoal von 1973, das war ein Jahr mitten in der Militärdiktatur Brasiliens. Und der Titel Freie Musik, also A Musica Livre, ist ein direktes Statement gegen die Unfreiheit von ihm gewesen. Es gibt viele Coverversionen von diesem Song. Eine sehr elegante, die hören wir jetzt, passend zum Jahr des Akkordeons. Richard Galliano spielt das Lied Bebé. Baião heißt der Stil, kommt ursprünglich aus dem Nordosten Brasiliens und passt auch zu Galliano, da das Akkordeon neben Triangel und Zabumba das traditionelle Instrument dieser Liedart Baião ist. Hier ist Bebé mit Richard Galliano.

0: ARD Jazz, das Magazin. Wir bleiben noch ein bisschen in brasilianischen Gefilden. Musikalisch gibt's da ziemlich viel zu entdecken. Stile wie Choro, Forró, Baião, Axé, Baile-Funk, etwas Neueres und so weiter. Und es gibt noch viele weitere. Die bekanntesten sind natürlich, mit denen auch viele Jazzmusikerinnen und Musiker gespielt haben, Samba und Bossa Nova. Der wurde Ende der 50er Jahre in Rio de Janeiro entwickelt, eher in den gehobeneren Vierteln und geprägt vor allem durch João Gilberto und Antonio Carlos Jobim. Die brasilianische in Deutschland lebende Sängerin Denise Kramer demonstriert für uns mal die Besonderheit des Bossa Nova.
1: Also, Bossa Nova heißt ja der neue Swing und bedeutet für mich eine Herausforderung, denn es ist eine Einheit aus Melodie, Harmonie und Text. Zum Beispiel Garota de Ipanema, The Girl from Ipanema. Wenn ich nur die Melodie singe, tap tap tarabara pa parabara pa pa parabare pa parabara, das ist todlangweilig. Aber dann mit der Harmonie zusammen, das macht das Ganze interessant. Und beides muss zum Rhythmus passen. Es ist ein Kunstwerk. Jede Note hat ihren Platz und jeder Akkord seine Bedeutung. Also sehr komplex, aber gleichzeitig soll es nicht kompliziert klingen. Und das ist das Geniale daran. Die Themen sind die schönen Dinge des Lebens. Sonne, Strand und Meer. Und natürlich die Liebe. Manchmal melancholisch, voller Sehnsucht, aber immer träumerisch, poetisch, idealisiert. Bossa Nova verbreitet gute Stimmung, bringt uns zu lächeln und träumen. Und das liebe ich.
0: Denise Kramer zum Bossa Nova oder zur Bossa Nova ist nicht ganz klar eigentlich, welcher Artikel richtig ist. Wir hören jetzt von ihr auch ein Stück und zwar aus ihrem mehrfach preisgekrönten Album Coisa Linda. Ein Song, der am ehesten auch Bossa Nova Elemente hören lässt. Sehr prägend hier auch die kleine Gitarre Cavaquinho. Der Song heißt Asabu Jaera. Es ist vorbei, es ist erledigt. Denise Kramer.

ARD Jazz, das Magazin jetzt mit neuer Trio-Musik aus den USA. Ein Trio ohne Harmonieinstrument rund um den Saxophonisten Mark Turner. Phoenix Trio heißt seine Besetzung und die haben eine Platte rausgebracht, zum ersten Mal in dieser Formation zusammen. Tomorrow is Today. Und ich habe neulich noch mit Kollegen über Mark Turner gesprochen, auch weil er zu den Musikern gehört, die sich im Laufe der Karriere ziemlich arg verletzt hatten. Im November 2008 war er schon, bei einem Unfall mit einer Kettensäge bzw. einer Elektrosäge, hat er sich sehr heftig an der Hand verletzt. Gut, das ist lange her, aber er wollte auf jeden Fall wieder Musik machen, auf jeden Fall wieder Saxophon spielen und das ist ihm gelungen. Jetzt die neue Trioplatte mit Joe Martin am Bass und Schlagzeuger Marcus Gilmore. Das ist ein weiteres Album in der Reihe Giant Step Arts, von Fotograf und Toningenieur Jimmy Katz und seiner Frau Dina gegründet. Das ist eine künstlerorientierte, gemeinnützige Organisation mit dem Ziel, Werke von innovativen Künstlern des Modern Jazz zu präsentieren. Aufgenommen wurde das Album im Ornithology Club in Brooklyn. Wir hören The Fencer, das Phoenix Trio.

0: Phoenix Trio, so nennen sich Mark Turner, Joe Martin und David Gilmour. Und Sprung nach Deutschland, sehr andere Musik, aber ähnlicher Bandname. Phoenix Love oder Phoenix Love. So nennt Dora Osterloh, die Sängerin, ihre Band. Das Debüt erscheint nächste Woche. Und ja, der Name könnte Fans der WDR Big Band irgendwie vertraut klingen. Sie ist die Tochter von Trompeter Klaus Osterloh. Der war bis 2012 in der WDR Big Band. Vielleicht ist die Liebe zum Jazz auch durch ihn mit erweckt worden. Wahrscheinlich sogar. Ihre Musik klingt aber doch sehr anders. Sie changiert zwischen frei und melodiös und groovy. Mit dabei Gesang natürlich, Gitarre, Saxophon, Schlagzeug und E-Bass. Und das sagt sie selbst zu ihrer Musik.
1: Was ich mir wünschen würde, ist, dass Menschen zum Konzert kommen oder über wie auch immer die Musik hören und berührt werden. Ob das jetzt durch die Lyrics passiert oder die Musik, das ist sozusagen offen. Ich denke auch manchmal so, vielleicht kommen auch Leute zum Konzert und merken danach dann gar nicht, dass sie eigentlich ein Free-Jazz-Konzert gehört haben, weil die Musik teilweise genau auch viel Groove hat und genauso von der Klangästhetik auch teilweise sehr zugänglich ist, aber gleichzeitig ist einfach immer diese Freiheit hat auch an der Improvisation.
0: Phoenix Love rund um Dora Osterloh mit der Single ihres Debütalbums. Und die heißt Will.

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1: Eine weitere Platte haben wir noch in petto, und zwar von Beth Orton, britische Musikerin, 55 Jahre alt, seit den 90ern aktiv. Und ja, jetzt werden sich einige wundern, sie macht ja nicht wirklich Jazz. Nein, sie macht keinen Jazz, sie hat auch anfangs eher so Folktronica gemacht, hat mit William Orbit zusammengearbeitet, den kennen manche vielleicht auch in seiner Zusammenarbeit mit Madonna und deren Album Ray of Light. Und sie hat jetzt ein neues Album rausgebracht, das 9. Es heißt The Ground Above, und da arbeitet sie einfach mit diversen Jazzmusikern zusammen. Oder sagen wir Genre-Bending-Musikerinnen und Musikern, wie etwa der Schlagzeuger Tom Skinner und Bassist Tom Herbert, mit Gitarrist Dave Okumu oder dem Multi-Instrumentalisten Shahzad Ismaili und so weiter. Also kein Jazz, gebe ich zu, aber es hat zumindest so ein paar Jazz-ähnliche Bestandteile und ist einfach ein gutes Album. Deswegen dachte ich, spiele ich das mal hier. Im Interview hat sie mir gesagt zu meiner Frage, wie sie dazu gekommen ist, mit so vielen Jazzmusikern zusammenzuarbeiten. Sie sagte, das Besondere an der Jazzmusik sei, dass sie Grenzen überschreitet, und deshalb fühle sie sich darin ganz natürlich und ganz wohl.
2: I think the thing with jazz music is that it does cross, you know, borders. It doesn't.
1: Sie war auch nie wirklich starr, was Genres angeht. Und Tom Skinner zum Beispiel kenne sie schon seit etwa 20 Jahren. Und ihre erste Band, mit der sie zusammengearbeitet hatte, zu Beginn ihrer Karriere, hieß Red Snapper. Das war eine bedeutende Jazz-Fusion-Band in den 90ern in Großbritannien. Und auf deren erster EP hat sie gesungen. Also es gibt schon ein paar Beziehungen zum Jazz von Beth Orton.
2: The first band I worked with was Red Snapper. And that was a major Jazz-Fusion band. And I guess it's always been the world that I've gravitated towards and been around, you know.

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1: Fabian Dudek, Saxophonist, lebt in Köln und hat ein neues Album rausgebracht und auch ein neues eigenes Label gegründet. Das Label heißt Furusato Records, japanisch Heimat. Und die Platte Recent basiert auf einem Mitschnittkonzert in Köln im Kölner Club Yaki. Interessant.

Beispiel am 26. Juni Jazz Baltica, Timmendorfer Strand. Dann das Fill-In International Jazz Festival Saar in Saarbrücken. Und wer vielleicht nach Südtirol reisen möchte, das Südtirol Jazz Festival Alto Adige beginnt auch am 26. Juni, geht bis zum 5.7. und wurde vor kurzem erst mit dem renommierten EJN Award for Adventurous Programming des Europe Jazz Network ausgezeichnet. Diese Sendung und auch alle weiteren, zum Beispiel auch Videos rund um Jazz oder Jazzkonzerte, findet ihr auf ardjazz.de. Bei, ihr kennt das schon, Fragen, Anregungen, Kritik, Lob etc. schreibt uns an jazz@ard.de. Und zum Schluss noch klassisch swingender Trio-Jazz mit dem Pianisten Kenny Barron. Die Platte, die jetzt gerade rausgekommen ist, heißt So Many Lovely Things Live in Brecon. Das ist eine Aufnahme, ein Mitschnitt von einem Konzert 1995 in Wales. Da war Kenny Barron noch Anfang 50. Aus diesem Album hören wir den Titel Oh, Look at Me Now. Ich bin Anja Buchmann, wünsche Ihnen einen schönen Abend und sage Tschüss, bis die Tage.

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1: Die Nachrichten mit Steffi Orbach. Guten Abend.
2: Aufgrund der extremen Wetterlage, die wir im Moment haben, der großen Temperaturen, haben wir entschieden, dass wir für die Schüler und Schüler der 2 das Angebot machen, an die Schulen den Unterricht zu verkürzen.
1: Schulministerin Feller gibt den Schulen in NRW die Möglichkeit, auch Schülerinnen und Schülern der Oberstufe nachmittags hitzefrei zu geben. Und zwar durch Kurzstunden, die nur noch 30 statt 45 Minuten lang sind.
2: Der Vorteil ist einfach, dass nicht immer die letzte Stunde wegfällt. Das heißt, wir haben ja, würden wir sagen, wir machen einfach am Mittag jetzt die Schule zu. Dann kann sein, dass immer wieder ein Fach immer wieder ausfällt. So finden alle Fächer noch statt, aber eben in verkürzter Form.
1: Eigentlich sind die Stufen 11 bis 13 von den Hitzefreiregelungen ausgenommen. In den Stufen darunter gibt es Kurzstunden bei Hitze an vielen Schulen schon länger. Die neue Regelung gilt erstmal bis zu den Sommerferien. Das Bundesverteidigungsministerium hat eine Zwischenbilanz gezogen zum neuen freiwilligen Wehrdienst. Seit einem halben Jahr wurden knapp 300.000 Briefe an 18-Jährige verschickt. Fast alle 18-jährigen Männer haben den Bogen ausgefüllt. Jeder fünfte hat generell Interesse am Wehrdienst. Mehr als 530 von ihnen treten den Dienst in diesem Jahr an. Wegen der Hitze ist der Halbmarathon in Hamburg am Sonntag abgesagt worden. Es werden dort 35 Grad erwartet. Die Organisatoren erklärten, es gehe um die Sicherheit aller Beteiligten. Vor 7 Jahren hatten die Veranstalter den Halbmarathon bei 36 Grad starten lassen. Damals wurden fast 60 Sportler in Krankenhäuser eingeliefert. Bei der Fußball-WM hat die Schweiz am letzten Spieltag der Vorrunde gegen Gastgeber Kanada gewonnen mit 2:1. Beide Teams sind aber weiter, die Schweiz auf Platz 1, Kanada auf Platz 2 der Gruppe B. Außerdem hat Bosnien-Herzegowina gegen Katar 3:1 gewonnen und kann sich noch qualifizieren. Katar ist ausgeschieden.
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1: In Alpen musste die Feuerwehr ein Mädchen aus einem Teich retten. Das Kind wollte sich wohl an dem Teich erfrischen, ist dann aber im Schlamm stecken geblieben. Andreas Wiese für WDR aktuell.
3: Das Mädchen ist bis zu den Knien versunken und konnte aus eigener Kraft da nicht mehr raus, drohte sogar noch weiter einzusinken. Zum Glück hatte die 10-Jährige ein Handy in der Tasche und konnte Hilfe rufen. Die Feuerwehr hat die Schülerin unverletzt aus dem Teich gezogen. Der Fall zeigt aber, wie gefährlich es sein kann, in nicht zum Baden freigegebene Gewässer zu gehen. Nicht nur Flüsse und Kanäle, auch ein harmlos aussehender Teich kann gefährlich sein, so die Feuerwehr Alpen.
1: Das Wetter in Nordrhein-Westfalen. Heute Nacht bleibt es vor allem in den Städten sehr warm mit 20 bis 24 Grad. Im Bergland kühlt es etwas ab. Morgen wieder viel Sonne und nachmittags wird es extrem heiß. In Olpe 34 Grad, in Soest 35 und in Moers bis 36 Grad. Am Freitag und Samstag wird es mit 37 bis 40 Grad noch mal heißer. Ab Samstagnachmittag kann es Hitzegewitter geben. Das war WDR aktuell.
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4: Griechische Saiteninstrumente, ob Lauto, Kanun oder die kretische Lyra, sie geben den Ton an in dieser Ausgabe von Open World, wie immer zu finden in ARD Sounds. Den Anfang macht die Lauto, gespielt von Vassilis Kostas. Das ist der erste Musiker, der dieses traditionelle griechische Instrument mitgebracht hat an das renommierte Berklee College of Music. Das war im Jahr 2013. Und nach vielen Jahren als Mitglied verschiedener Formationen hat Vassilis Kostas im April 2026 sein erstes Soloalbum Lena rausgebracht. Auf dem steht die Lauto im Rampenlicht, auch wenn das für die Musiktradition seiner griechischen Heimatregion Epirus gar nicht so üblich ist. Ich bin Noella Bryan-Coker. Hallo.

0: Laute und Lyra klingen wehmütig, aber mit Tatendrang und Blick nach vorne. Before America erzählt vom Abschied und vom Neuanfang. Vassilis Kostas hat den Song schon 2013 geschrieben, an seinem letzten Abend in seiner Heimatstadt Ioannina in Epiros, einer Region im Nordwesten Griechenlands. Am nächsten Tag sollte nämlich sein neues Leben in Boston beginnen, am Berklee College of Music. Angefangen hat Vassilis Kostas dort mit dem Studium der Jazzgitarre, aber sein Umfeld hat sich auch immer mehr für seine Kenntnisse der griechischen Folklore interessiert. Und als das College Kostas dann sogar beauftragt hat, traditionelle griechische Stücke zu performen und aufzunehmen, wollte er das auf eine authentische Art tun und auch ein traditionelles griechisches Instrument dafür nutzen. Als Gitarrist lag ihm da die Laute natürlich besonders gut, so heißt die traditionelle griechische Version der Laute. Und seit diesem Moment, Mitte der 2010er Jahre, hat Vassilis Kostas die Laute nicht mehr weggelegt, sondern sie studiert und sich mit ihr weiterentwickelt. Alle Regionen Griechenlands haben ihre ganz eigene Volksmusiktradition, aber überall kommt die Laute vor. Ihre klassische Rolle ist die eines Begleitinstruments. Sie schafft die harmonische und rhythmische Basis für die Soloinstrumente. In Epidos ist das vor allem die Klarinette, aber auch Geige und Gesang. So hat es Vassilis Kostas der National Hellenic Society in einem Video-Interview erzählt.
1: It's an instrument that we find in many regions in Greece, because as we know, every region in Greece has its own musical tradition. And the main role of the instrument is to provide harmony, chords, rhythm behind the soloists, who most of the times are the clarinet players, violinists and singers. However, I believe that there is a lot of potential on my instrument to be developed also into a solo instrument with a lot of work, but it's possible. So this is what we try to do either with the Greek traditional music, to play the music of Epiros, but as a soloist on the lauto, or improvise in the world of jazz and contemporary music, equally with the jazz saxophones, the jazz trumpets, equally to those instruments.
0: Für Vassilis Kostas war aber schnell klar, in der Laute steckt auch das Potenzial für ein Soloinstrument. Deshalb hat er sich seit dem Wechsel zu dem neuen Hauptinstrument intensiv damit beschäftigt, wie er die Spielweise und Philosophie traditioneller griechischer Soloinstrumente auf die Laute übertragen kann, aber auch welche Rolle sie im Jazz und in der improvisierten Musik einnehmen kann. Vassilis Kostas betont noch, dass diese Erkundung überhaupt nicht abgeschlossen ist. Inspiriert hat ihn unter anderem seine Zusammenarbeit mit dem Klarinettenaltmeister Petro Lukas Halkias, der im Juni 2025 verstorben ist und mit dem Kostas zwei Alben für deren gemeinsame Serie The Soul of Epiros aufgenommen hat. Für sein Album Lena hat Vassilis Kostas keine Volkslieder aus Epiros gespielt oder neu interpretiert, sondern alle 10 Songs selbst geschrieben. Teilweise sind sie über 18 Jahre hinweg in ihm gereift, bis er sich jetzt bereit gefühlt hat für sein Solo-Debüt.

Neben der Lauto von Vassilis Kostas ist auf seinem Song Tou Chorio auch noch ein anderes traditionsreiches Instrument Griechenlands zu hören gewesen, nämlich der rauchige Klang der kretischen Lyra, eine Art dreiseitige Geige, die aufrecht auf dem Oberschenkel stehend gespielt wird. Hierfür hat Kostas sich seinen Kollegen Sokrates Sinopoulos dazugeholt, ein Meister dieses historischen Instruments, der kürzlich auch ein eigenes Album rausgebracht hat, Topos, zusammen mit dem Pianisten Ian Kerim.

0: Ein ungewöhnliches Duo aus modernem Klavier und historischer Lyra, bei dem Balkanfolklore auf Kammermusik trifft. Lyraspieler Sokratis Sinopoulos und Pianist Jan Kerim spielen schon viele Jahre zusammen, unter anderem in Sokratis Sinopoulos Quartett, das 2015 sein Debüt mit dem Album Eight Winds hatte. Schon bei den Proben und Soundchecks des Quartetts ist den beiden aufgefallen, dass von dem Zusammenspiel von Klavier und Lyra ein ganz besonderer Reiz ausgeht. Und den wollten die beiden gerne auch mal isoliert erforschen. Oder wie Sokratis Sinopoulos im Podcast von ECM Records selbst sagt, ganz nackt.
1: It was through the quartet that you, even in soundchecks, you know, or during rehearsals, that we realized there is something deep that we want to explore on this duo only, naked, just the piano and the lyra. Personally, I like very much the sound of this duo, which is unique, and I haven't heard it before, actually, because from the one side you have the piano, and from the other side you have a historical instrument like the lyra and clay. Even starting from there, there were so many things, interesting things to explore in terms of sound. And then it came very naturally because with Yanis, we share so many things that we like in music and also the same directions of exploring music together.
0: Neben vier Eigenkompositionen bilden Neuinterpretationen von Béla Bartóks sechs rumänischen Volkstänzen das Herzstück des gemeinsamen Albums Topos. Der ungarische Komponist und Musikethnologe Bartók hat Anfang des 20. Jahrhunderts die Musiktradition des Landvolks vom damaligen Königreich Ungarn erforscht und festgehalten. Spielweisen, die auf dem gesamten Balkan und im östlichen Mittelmeerraum in der Folklore bekannt sind und die auch Sokratis Sinopoulos und Jan Kerim aus ihrer Sozialisierung in der griechischen Volksmusik kannten. Gemeinsam haben sie sich die historischen Aufnahmen angehört, Bartóks Leben und Werk studiert, um dann ihre ganz eigenen, luftigen und von Improvisationen durchzogenen Interpretationen davon zu kreieren.

Die kretische Lyra ist ein ziemlich besonderes Instrument. Nicht nur, dass sie mit nur 3 Saiten auskommt und sie aufrecht auf dem Schoß gespielt wird, auch wie die Tonhöhe entsteht, ist speziell. Die Saite wird dafür nicht mit der Fingerkuppe verkürzt, sondern mit der Oberseite des Fingernagels, also sozusagen mit der anderen Seite des Fingers. Mit ihrem speziellen rauchigen Klang steht die Lyra für die Musiktradition Kretas, wo auch der Komponist und Instrumentenbauer Stelios Petrakis zu Hause ist. Der hat im Februar 2026 sein 9. Soloalbum rausgebracht. Lyric hat er es genannt, weil die Lyra eben ziemlich lyrisch klingt.

Als Delios Petrakis in den 80er Jahren in der kleinen Gemeinde Sitia im Osten Kretas aufgewachsen ist, wurde hier gerade die erste Lyraschule eröffnet. Petrakis Vater war zu der Zeit gerade Bürgermeister und er wollte anderen Eltern ein Vorbild sein, indem er seine eigenen beiden Söhne als erstes in der Lyraschule angemeldet hat, um den Kindern diese alte Musiktradition weiterzugeben. Stelios Petrakis hatte damals gar kein besonderes Interesse daran, ein Instrument zu lernen und trotzdem hat es dann sein weiteres restliches Leben stark bestimmt. Er hat dann zwar als junger Erwachsener noch Jura in Athen studiert, ist später aber zur Musik und nach Kreta zurückgekehrt. Hier betreibt er sogar eine eigene Werkstatt, in der er Saiteninstrumente wie die Lyra, aber auch Lautos und Balamas selbst baut. Petrakis ist mit seinem Quartett und deren Album Spondi besonders sichtbar geworden. Das ist 2022 an die Spitze der World Music Jahrescharts geklettert. Oder auch als Mitwirkender am Soundtrack für die Blockbuster-Komödie My Big Fat Greek Wedding Volume 3. Die kretische Lyra spielt die Hauptrolle auf Stelios Petrakis Album Lyric, aber sie wird begleitet von vielen weiteren Musikerinnen und Musikern an traditionellen Instrumenten aus dem Mittelmeerraum und darüber hinaus, ob Surna, Dudelsack, Harfe oder Akkordeon. Petrakis selbst spielt noch die Lauto, die traditionelle griechische Laute, und sein musikalischer Langzeitpartner, der französisch-iranische Perkussionist Bijan Chemirani, steuert die Rhythmen auf unterschiedlichen Rahmen- und Bechertrommeln bei.

Eine aufbrausende Liebeserklärung mit Agrilos Erzdelios Petrakis seiner Heimatregion auf Kreta, besonders ihren guten Wein. Sein Bruder Yannis hat diese Heimatliebe in Gedichtform gebracht und Jorgis Xilouris hat dieses Gedicht wiederum für den Song gesungen. Mit Eliana Pizzicaki bleiben wir in Open World auf Kreta, wechseln aber das Hauptinstrument. Die erst Ende 20-jährige Pizzicaki spielt das uralte Kanun, eine Kastenzither mit 78 Saiten, die beim Spielen auf dem Schoß liegt. Im 12. Jahrhundert ist es aus dem Osten nach Europa gekommen und gehört seitdem auch fest zur kretischen Musikkultur. Eliana Pizzicaki ist eine der wenigen Frauen auf dem internationalen Parkett, die dieses Instrument spielen. Und eine der wohl noch wenigeren, die damit traditionelle Musik mit Fusion Jazz verbindet. Historische byzantinische Musik trifft auf osmanische Makams, Balkanfolk und Improvisation.

Sie liebe die Wärme der Volksmusik und gleichzeitig die Offenheit von Jazzharmonien, sagt Eliana Pizzicacchi. Während der mediterrane Teil ihrer Musik sie erde, gebe ihr der Jazz Freiheit. Transkulturellen Ethno-Jazz nennt sie diesen Stilmix. Im Oktober 2025 hat sie den auf ihrem Debütalbum Aroma präsentiert, mit einer Besetzung aus Kanun, Keys, E-Bass, Schlagzeug und der eurasischen Flöte Kawal. Für mich ein echtes Highlight. In der kommenden Ausgabe von Open World von WDR 3 geht Antje Holunder dem Trend nach, dass immer mehr Musikerinnen und Musiker aus den verschiedensten Ländern und Kulturen das Cello in ihrer traditionsreichen Musik einsetzen. Zum Beispiel die franco-algerische Cellistin Nesrin, die Kubanerin Ana Carla Massa, der Südafrikaner Abel Selaucho, der Palästinenser Nassim Al-Atrash, die Dänin Christine Elise Pedersen und viele weitere. Open World finden Sie wie immer in ARD Sounds, wo Sie uns auch abonnieren können, um keine Ausgabe zu verpassen. Ich bin Noelle O'Brien-Coker. Tschüss, bis zum nächsten Mal.

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0: Es ist 0 Uhr. 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
6: Die Nachrichten mit Marat Hellmann. Guten Abend. Die Hitzewelle beschäftigt auch die Bundespolitik. Sozial- und Wohlfahrtsverbände wie die Caritas fordern mehr staatliche Unterstützung beim Hitzeschutz. Jan Zimmermann, WDR Berlin.
7: Es soll bundesweit um rund 100.000 Gebäude wie Kitas und Pflegeheime gehen, die nicht ausreichend auf Hitzewellen vorbereitet sind. Mit energetischen Sanierungen könnte für mehr Hitzeschutz gesorgt und die Betriebskosten gesenkt werden, sagt der Vorstand des Caritasverbands. Die Träger sozialer Einrichtungen fordern die Bundesregierung auf, ihnen finanziell unter die Arme zu greifen. Neben den Sozial- und Wohlfahrtsverbänden halten auch Umweltorganisationen die bisherigen Maßnahmen der Bundesregierung für unzureichend. Es müsse mehr Geld zur Verfügung gestellt werden.
6: Das Schulministerium NRW erlaubt den Schulen jetzt auch eine Art hitzefrei in der Oberstufe. Es ist per Erlass möglich, die Schulstunden so zu verkürzen, dass am Nachmittag kein Unterricht mehr stattfinden muss. So können alle Fächer weiter unterrichtet werden, ohne dass etwas ganz ausfällt. Bundesfamilienministerin Prien will soziale Medien wie Instagram, TikTok oder Snapchat in Zukunft erst ab 13 Jahren erlauben. Sie argumentiert, das schütze Kinder vor gesundheitlichen Gefahren. Laut Experten zeigen 300.000 Jugendliche Social Media Suchtverhalten. Das Bundesverteidigungsministerium hat eine Zwischenbilanz gezogen zum neuen freiwilligen Wehrdienst. Seit einem halben Jahr werden knapp 300.000 Briefe an 18-Jährige verschickt. Fast alle 18-jährigen Männer haben den Bogen ausgefüllt. Jeder fünfte hat generell Interesse am Wehrdienst. Mehr als 530 von ihnen treten den Dienst in diesem Jahr an. Bei der Fußball-WM hat die Schweiz am letzten Spieltag der Vorrunde gegen Gastgeber Kanada gewonnen mit 2:1. Beide Teams sind aber weiter. Die Schweiz auf Platz 1, Kanada auf Platz 2 der Gruppe B. Außerdem hat Bosnien-Herzegowina gegen Katar 3:1 gewonnen und kann sich noch qualifizieren. Katar ist ausgeschieden.
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6: Die Stadt Düsseldorf setzt bei einigen Ampeln auf künstliche Intelligenz. Das Ziel: weniger Stau. Annika Müller, WDR Düsseldorf.
8: Der Verkehr in Lichtenbruch und Eller soll durch die Unterstützung der KI künftig besser fließen. Wärmebildsensoren sollen laufend die Verkehrslage erfassen. Wartezeiten sollen dadurch kürzer und Busse und Bahnen pünktlicher werden. In Betrieb gehen die KI-Ampeln in Lichtenbruch im Herbst. Ähnliche Projekte laufen etwa auch in Essen und Mönchengladbach.
6: Das Wetter in Nordrhein-Westfalen. In der Nacht ist es vor allem in den Städten sehr warm mit 20 bis 24 Grad. Im Bergland kühlt es etwas mehr ab. Der Donnerstag bringt wieder viel Sonne und nachmittags wird es extrem heiß. In Gütersloh 34 und in Bedburg 37 Grad.
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10: Mit Aufnahmen aus den Archiven des NDR. Herzlich willkommen, am Mikrofon begrüßt Sie Marlene Reichert. Und das NDR-Sinfonieorchester eröffnet zusammen mit dem Pianisten Jorge Bolet unter Leitung von Günter Wand. Und wir hören das erste Klavierkonzert B-Moll von Peter Tschaikowski.

Jorge Bolet und das NDR-Sinfonieorchester unter Günter Wand im ARD-Nachtkonzert mit dem ersten Klavierkonzert von Peter Tschaikowski. Als Antwort auf die rasend erfolgreichen slawischen Tänze Antonín Dvořáks und die ungarischen Tänze von Johannes Brahms schrieb Edvard Grieg seine norwegischen Tänze. Die beiden Kollegen hatten ihre Tanzserien für Klavier zu vier Händen 1878 und 81 im Verlag Simrock herausgebracht. Dessen ewiger Konkurrent Peters in Leipzig konterte nun mit den norwegischen von Grieg. Und während die Verlage in harter Konkurrenz zueinander standen, waren sich die Komponisten freundschaftlich verbunden. Hans Sitt hat Griegs norwegische Tänze orchestriert und wir hören damit jetzt die NDR Radio Philharmonie unter Eivind Skulberg-Jensen.

Unter Leitung von Eivind Gylberg Jensen spielte die NDR Radiophilharmonie die norwegischen Tänze von Edvard Grieg. Kammermusik aus Frankreich schließt sich an hier im ARD-Nachtkonzert. Das Klavierquartett in A-Moll von Vincent Dindy hören wir in einer Aufnahme mit Caroline Weichert. Klavier, Marietta Kratz, Violine, Thomas Üben, Viola und Bernhard Gmelin, Violoncello.

Das war das Klavierquartett in A-Moll von Vincent Dindy und musiziert haben die Pianistin Caroline Weichert und vom NDR-Sinfonieorchester Marietta Kratz Violine, Thomas Oepen Viola und Bernhard Gmelin Violoncello. Das ist das ARD-Nachtkonzert, präsentiert von BR Klassik, jetzt mit einem selten gespielten, charmanten Frühwerk von Franz Leha, mit dem Concertino für Violine und Orchester. Im Alter von 18 Jahren hat das geschrieben und er hat darin schon das melodische Talent des späteren Operettenkönigs gezeigt. Die Geigerin Latiza Honda-Rosenberg musiziert zusammen mit der NDR-Radio-Philharmonie unter Klaus-Peter Seibel.

Mit dem Concertino für Violine und Orchester von Franz Leha hörten wir die Geigerin Latiza Hunder-Rosenberg und die NDR-Radio-Philharmonie unter Klaus-Peter Seibel. Ein bewegendes Abschiedswerk hat Julius Röntgen geschrieben mit seiner 8. Sinfonie und damit hören wir jetzt die Sopranistin Carmen Fugis und das Trio Parnassus sowie die NDR-Radio-Philharmonie unter David Porcelain.

Carmen Fukis Sopran, das Trio Parnassus und die NDR Radio Philharmonie unter David Porcelain mit der Sinfonie Nummer 8 von Julius Röntgen. Gleich die 2 Uhr Nachrichten, danach geht's weiter hier im ARD-Nachtkonzert mit einer geschätzten Kollegin und guten Bekannten Röntgens. Schon die Eltern von Henriette Bossmanns, der Vater Solocellist im Konzertgebau und die Mutter Konzertpianistin, sind Weggefährten Röntgens gewesen. Die Arbeit seiner 40 Jahre jüngeren Kollegin hat das sehr gefordert. Und wir hören dann gleich ihr Konzertstück für Violine und Orchester.

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1: Die Nachrichten mit Marat Hellmann. Guten Morgen. Knapp 2 Wochen vor dem NATO-Gipfel in Ankara hat Generalsekretär Rutte versucht, die Beziehung zwischen US-Präsident Trump und dem Militärbündnis zu entspannen. Bei einem Besuch im Weißen Haus hob Rutte den wachsenden Verteidigungsbeitrag der europäischen Partner hervor. Anne Schneider, WDR Washington.
2: Seit Trumps erster Amtszeit hätten die europäischen NATO-Staaten und Kanada ihre Militärausgaben massiv erhöht. Allein in den Jahren 2025 und 2026 seien zusätzliche Ausgaben von mehr als einer Viertelbillion Dollar hinzugekommen. Ein großer Teil dieses Geldes fließe in die amerikanische Rüstungsindustrie. Dadurch würden in den USA Hunderttausende Arbeitsplätze gesichert oder geschaffen. Mit Blick auf den bevorstehenden NATO-Gipfel erklärte Rutte, dass er weitere Impulse von Trump erwarte, den er wörtlich als Führer der freien Welt bezeichnete.
1: Das Bundesverteidigungsministerium hat eine Zwischenbilanz gezogen zum neuen freiwilligen Wehrdienst. Seit einem halben Jahr wurden knapp 300.000 Briefe an 18-Jährige verschickt. Fast alle 18-jährigen Männer haben den Bogen ausgefüllt. Jeder Fünfte hat generell Interesse am Wehrdienst. Mehr als 530 treten den Dienst in diesem Jahr bereits an. Wegen der Hitze ist der Halbmarathon in Hamburg am Sonntag abgesagt. Es werden dort 35 Grad erwartet.